0: Mann soll bei einer routinemäßigen Überprüfung auf die beiden Beschäftigten geschossen haben. Die bevorstehende Grippewelle wird traditionell für steigende Krankentage unter Beschäftigten sorgen. Über das ganze Jahr betrachtet sorgen vor allem psychische Erkrankungen für Fehlzeiten im Job. Das geht aus einer Auswertung der AOK hervor.
1: Auch wenn Atemwegserkrankungen weiterhin die häufigste Ursache für Krankmeldungen sind, sie dauern meist nicht lange. Die meisten sind bei Grippe oder Erkältung im Schnitt knapp 6 Tage krankgeschrieben. Beschäftigte mit psychischen Erkrankungen fehlten dagegen im vergangenen Jahr durchschnittlich fast einen Monat. Besonders betroffen davon sind laut der AOK-Studie Beschäftigte in Callcentern und in der Pflege- oder Kinderbetreuung. Als größte Risikofaktoren für Depressionen oder Burnout sehen Experten neben der Dauerbelastung und ständigen Erreichbarkeit im Job auch politische Krisen. Diana Kramer, Nachrichtenredaktion.
0: Im Bundestag ist in erster Lesung über die Pläne der Bundesregierung für eine Einkommenssteuerreform debattiert worden. Während SPD-Finanzminister Klingbeil für die Pläne warb, gab es Kritik von der Opposition. Und auch der Regierungspartner Union ist nicht vollkommen zufrieden.
2: Eine Familie mit 2 Kindern, in der beide Elternteile für ein mittleres Einkommen arbeiten gehen, habe durch die Reform 600 Euro mehr im Jahr zur Verfügung, argumentiert Klingbeil, der von einer Entlastung für die Mitte der Gesellschaft spricht. Finanziert werden soll das durch höhere Steuern für alle, die besonders viel verdienen. Die Opposition sagt, angesichts stark steigender Preise bringe die Reform nichts. Noch mehr Entlastung wünscht sich auch die Union. Klingbeil gab sich offen für Ideen. Jan-Henner Reitz zur Nachrichtenredaktion.
0: Frankreich reagiert auf die anhaltenden Schulproteste. Premier Le Cornu hat den kurzfristigen Einsatz von über 3000 Vertretungslehrern angekündigt. Vor allem für die 114 Gymnasien, wo der Lehrermangel am drängendsten sei. Der Premier stellte auch zusätzliches Geld in Aussicht. Die Regierung werde Änderungsanträge zum Haushalt 2027 einbringen, so Le Cornu. Zum Wetter, die aktuelle Vorhersage des Deutschen Wetterdienstes. Nachts zieht sich der Regen immer weiter in die Alpen zurück. Dort sinkt die Schneefallgrenze auf etwa 1800 Meter. Im Norden gibt es noch einzelne Schauer, sonst lockert es vielerorts auf und bleibt meist trocken. Später kommt im Westen und Nordwesten neuer Regen auf. Die Temperaturen sinken auf 9 bis 2 Grad. Tagsüber zeigt sich im Süden und Südosten noch länger die Sonne. Sonst breiten sich von Westen dichte Wolken und Regen aus. Dazu 10 bis 18 Grad.
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1: Ich bin Dirk Zeitler. Die USA planen eine öffentliche Militärhinrichtung per Livestream. US-Verteidigungsminister Hegseth hat bestätigt, dass die Exekution von Nidal Hassan am 3. Dezember in Fort Hood übertragen werden soll. Trump hat die Hinrichtung genehmigt. Hassan hat 2009 bei einem Massaker auf dem Militärstützpunkt 13 Menschen getötet und 32 verletzt. Es wäre die erste US-Militärhinrichtung seit über 60 Jahren. Nach der Abgeordnetenhauswahl in Berlin haben Linke, Grüne und SPD bekannt gegeben, Sondierungsgespräche über eine mögliche Regierung aufzunehmen. Als Grundlage haben die drei Parteien eine Vereinbarung zu den Themen Antisemitismus und organisierter Kriminalität getroffen.
2: Wir stärken jüdisches Leben und wir nehmen keinen Kontakt zu Personen aus der organisierten Kriminalität auf. Wer sich nicht dran hält, fliegt aus der Regierung oder gleich ganz aus der Partei. Dass so eine Vereinbarung nötig ist, liegt an der Berliner Linkspartei, deren Wahlsieg unter anderem ein Clanchef mitgefeiert hatte. Innerhalb von Grünen und SPD gibt es Warnungen vor einer Zusammenarbeit. Jan-Henner Reitze, Nachrichtenredaktion.
1: Wegen hoher Lebenshaltungskosten und der Konjunkturschwäche kämpfen immer mehr Menschen mit unbezahlten Rechnungen. Im vergangenen Jahr sei der Anteil der Verbraucher mit Zahlungsstörungen auf 8,1% gestiegen. Das zeigt eine Schufa-Auswertung.
3: Die Experten sehen noch keine richtige Verschuldungskrise, aber der Schufa werden von Unternehmen oder Banken deutlich mehr Fälle gemeldet. Viele Menschen tauchen zum allerersten Mal mit Zahlungsproblemen auf. Ihr Anteil wuchs um 12%. Es wurden auch mehr Privatinsolvenzen beantragt, mehr als die Hälfte davon von 30- bis 49-Jährigen und weitere 13% von 20- bis 29-Jährigen. Gründe für den Anstieg der Überschuldung sind laut Schufa vor allem die höheren Preise für Lebensmittel und Energie. Ursula Winkler, Nachrichtenredaktion.
1: Bei einer Waffenkontrolle in der Oberpfalz sind eine Mitarbeiterin und ein Mitarbeiter des Landratsamts Neumarkt erschossen worden. Das teilte die Polizei mit. Der bewaffnete Tatverdächtige hielt sich in der Nacht immer noch in einem Wohnhaus in Berngau verschanzt. Der Mann soll bei einer routinemäßigen Überprüfung auf die beiden Beschäftigten geschossen haben. Heute im Süden und Südosten nach Nebelauflösung noch lange heiter bis sonnig und trocken. Sonst von Nordwesten und Westen bis zur Oder und Neiße sowie zum Main und zum Hochrhein dichte Bewölkung mit Regen. Im Nordwesten im Verlauf Übergang zu Schauerwetter, vereinzelt Gewitter. Die Luft erwärmt sich auf 10 bis 16 Grad. Im Südosten bei viel Sonne bis 18 Grad.
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1: Ich bin Dirk Zeitler. Nach den tödlichen Schüssen auf zwei Behördenbeschäftigte bei einer Waffenkontrolle in der Oberpfalz hat die Polizei den mutmaßlichen Täter festgenommen. Der 60-Jährige wurde dabei durch Schüsse leicht verletzt, wie eine Polizeisprecherin sagte. Ersten Erkenntnissen zufolge hatte der Tatverdächtige in Berngau bei einer routinemäßigen Überprüfung die beiden Mitarbeiter des Landratsamts Neumarkt erschossen. Mit Gentests kann abgeklärt werden, ob ein Kind mit Down-Syndrom auf die Welt kommen könnte. Wird die Methode mehr und mehr zur Regel? Der Bundestag fordert jetzt eine bessere Datengrundlage und will ein Monitoring einführen.
2: Früher sind werdende Eltern ein großes Risiko eingegangen, um herauszufinden, ob ihr Kind das Down-Syndrom hat. Per Nadel wurde Fruchtwasser durch die Bauchdecke entnommen. Seit einigen Jahren ist es möglich, stattdessen das Blut der Mutter zu untersuchen, deutlich risikoärmer und teils sogar eine Kassenleistung. Eine Gruppe von Abgeordneten aus mehreren Fraktionen will nun untersuchen lassen, ob der Test, der für Einzelfälle gedacht war, bereits zur Routine wird. Die Sorge ist, dass sich Schwangere möglicherweise zu der Untersuchung gedrängt fühlen könnten und Schwangerschaftsabbrüche zunehmen. Ursula Winkler, Nachrichtenredaktion.
1: Nach der Abgeordnetenhauswahl in Berlin haben Linke, Grüne und SPD bekannt gegeben, Sondierungsgespräche über eine mögliche Regierung aufzunehmen. Als Grundlage haben die drei Parteien eine Vereinbarung zu den Themen Antisemitismus und organisierter Kriminalität getroffen.
3: Wir stärken jüdisches Leben und wir nehmen keinen Kontakt zu Personen aus der organisierten Kriminalität auf. Wer sich nicht dran hält, fliegt aus der Regierung oder gleich ganz aus der Partei. Dass so eine Vereinbarung nötig ist, liegt an der Berliner Linkspartei, deren Wahlsieg unter anderem ein Clanchef mitgefeiert hatte. Innerhalb von Grünen und SPD gibt es Warnungen vor einer Zusammenarbeit. Jan-Henner Reitze, Nachrichtenredaktion.
1: Die Anfang Dezember geplante Erschießung eines zum Tode verurteilten Attentäters auf einem Militärstützpunkt im US-Bundesstaat Texas soll per Livestream übertragen werden. Das bestätigte ein Beamter aus dem Pentagon. Der frühere Psychiater des US-Heeres hat 2009 bei einem Massaker auf dem Militärstützpunkt 13 Menschen getötet. Es wäre die erste US-Militärhinrichtung seit über 60 Jahren. Heute im Süden und Südosten nach Nebelauflösung noch lange heiter bis sonnig und trocken. Sonst von Nordwesten und Westen bis zur Oder und Neiße sowie zum Main und zum Hochrhein dichte Bewölkung mit Regen. Im Nordwesten im Verlauf Übergang zu Schauerwetter, vereinzelt Gewitter. Die Luft erwärmt sich auf 10 bis 16 Grad. Im Südosten bei viel Sonne bis 18 Grad.
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1: Ich bin Dirk Zeitler. Nach den tödlichen Schüssen auf zwei Behördenbeschäftigte bei einer Waffenkontrolle in der Oberpfalz hat die Polizei den mutmaßlichen Täter festgenommen. Der 60-Jährige wurde dabei durch Schüsse leicht verletzt, wie eine Polizeisprecherin sagte. Ersten Erkenntnissen zufolge hatte der Tatverdächtige in Berngau bei einer routinemäßigen Überprüfung die beiden Mitarbeiter des Landratsamts Neumarkt erschossen. Wegen hoher Lebenshaltungskosten und der Konjunkturschwäche kämpfen immer mehr Menschen mit unbezahlten Rechnungen. Im vergangenen Jahr sei der Anteil der Verbraucher mit Zahlungsstörungen auf 8,1% gestiegen. Das zeigt eine Schufa-Auswertung.
2: Die Experten sehen noch keine richtige Verschuldungskrise, aber der Schufa werden von Unternehmen oder Banken deutlich mehr Fälle gemeldet. Viele Menschen tauchen zum allerersten Mal mit Zahlungsproblemen auf. Ihr Anteil wuchs um 12%. Es wurden auch mehr Privatinsolvenzen beantragt, mehr als die Hälfte davon von 30- bis 49-Jährigen und weitere 13% von 20- bis 29-Jährigen. Ursula Winkler, Nachrichtenredaktion.
1: Die bevorstehende Grippewelle wird traditionell für steigende Krankentage unter Beschäftigten sorgen. Über das ganze Jahr betrachtet sorgen aber vor allem psychische Erkrankungen für Fehlzeiten im Job und das mit langen Ausfallzeiten. Das geht aus einer Auswertung der AOK hervor.
3: Auch wenn Atemwegserkrankungen weiterhin die häufigste Ursache für Krankmeldungen sind, sie dauern meist nicht lange. Die meisten sind bei Grippe oder Erkältung im Schnitt knapp 6 Tage krankgeschrieben. Beschäftigte mit psychischen Erkrankungen fehlten dagegen im vergangenen Jahr durchschnittlich fast einen Monat. Besonders betroffen davon sind laut der AOK-Studie Beschäftigte in Callcentern und in der Pflege- oder Kinderbetreuung. Als größte Risikofaktoren für Depressionen oder Burnout sehen Experten neben der Dauerbelastung und ständigen Erreichbarkeit im Job auch politische Krisen. Diana Kramer, Nachrichtenredaktion.
1: Linke, Grüne und SPD in Berlin setzen ihre Sondierungsgespräche fort. Heute geht es ums Geld, konkret um den Landeshaushalt. Die Haushaltslage des Landes gilt als sehr angespannt. In den kommenden Jahren drohen Milliardenlöcher im Etat. Fraglich ist, wie dann die Wahlversprechen der Linken finanziert werden sollen. Heute im Süden und Südosten nach Nebelauflösung noch lange heiter bis sonnig und trocken. Sonst von Nordwesten und Westen bis zur Oder und Neiße sowie zum Main und zum Hochrhein dichte Bewölkung mit Regen. Im Nordwesten im Verlauf Übergang zu Schauerwetter, vereinzelt Gewitter. Die Luft erwärmt sich auf 10 bis 16 Grad. Im Südosten bei viel Sonne bis 18 Grad.
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0: Schönen guten Morgen. Hier ist Radioaktiv und gleich nach den Nachrichten geht es weiter mit Musik von The Communals. Gleich mit Don't Leave Me This Way. Und Olivia Dean, Man I Need. Es ist jetzt 6 Uhr.
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0: Rund um das Thema Müll gibt es viele Themen. Wie trenne ich richtig? Was gehört in welche Tonne? Und natürlich auch, was kostet das? Die Nachrichten mit Angela Werner.
2: Der heimische Kreistag hat in seiner letzten Sitzung eine Erhöhung der Abfallgebühren beschlossen. Für einen 4-Personen-Haushalt werden sich die Gebühren im kommenden Jahr um rund 13% erhöhen. Nach Gebührensenkungen in den vergangenen Jahren sei es die erste Erhöhung seit 9 Jahren. Mit der Erhöhung habe man wieder das Kostenniveau von 2018 erreicht, so Elke Domeyer von den Grünen. Daher könne man nicht von einer Erhöhung sprechen, meint Thomas Figge von der CDU. Die Stadt Hameln ist erneut für ihren vorbildlichen Einsatz von Recyclingpapier ausgezeichnet worden. Im Papieratlas Städtewettbewerb 2026 der Initiative Pro Recyclingpapier erreicht Hameln gemeinsam mit der Stadt Herdecke den 2. Platz der recyclingpapierfreundlichsten Mittelstädte. Der Papieratlas dokumentiert seit 2008 jährlich den Papierverbrauch und die Recyclingpapierquoten in deutschen Städten, seit 2016 auch in Hochschulen und seit 2018 in Landkreisen. Aus der Radioaktiv Aktuell Redaktion Ute Ziegeler.
3: Hameln nutzt in der Verwaltung, den Schulen und der Hausdruckerei konsequent zu 100% blauer Engelpapier und leistet damit einen wichtigen Beitrag zum Klima- und Ressourcenschutz, teilt die Verwaltung mit. Im Vergleich zu Frischfaserpapier habe die Stadt im vergangenen Jahr so über 1,2 Millionen Liter Wasser und mehr als 270.000 Kilowattstunden Energie eingespart. Die Wassereinsparung entspreche dem täglichen Bedarf von mehr als 9.800 Menschen. Die eingesparte Energie könnte den jährlichen Strombedarf von 77 3-Personen-Haushalten decken.
2: Mit der Woche für die Blinden sammelt der Blinden- und Sehbehindertenverband Niedersachsen noch bis zum 21. Oktober Spenden für seine Arbeit. Unterstützt wird die Aktion von vielen ehrenamtlichen Helferinnen und Helfern, darunter Feuerwehren, Schulen und Gemeinden. Unter dem Motto Teilhabe im Alltag, selbstbestimmt Leben mit Blindheit und Sehbehinderung macht der Verband in diesem Jahr auf die Bedeutung digitaler Hilfsmittel und barrierefreier Angebote aufmerksam. Niedersachsens Sozialminister Andreas Philippi hat erneut die Schirmherrschaft übernommen und ruft die Bürgerinnen und Bürger dazu auf, die Arbeit des Verbandes mit einer Spende zu unterstützen. Die gesammelten Gelder sollen blinden und sehbehinderten Menschen in Niedersachsen direkt zugutekommen. Soweit die Meldung aus der Region und weiter mit den Weltnachrichten.
4: Ich bin Katrin Müller. Patientinnen und Patienten sollen künftig schneller einen Facharzttermin bekommen. Das planen Union und SPD im Zuge der Gesundheitsreform. Kassenärztechef Andreas Gassen warnt allerdings vor zu hohen Erwartungen. Eine Termingarantie sei eine Nebelkerze, sagte er dem Podcast Lebensretter der Björn-Steiger-Stiftung. Gassen glaubt, dass es nicht funktioniert, dass jeder zu jeder Zeit bei jedem Facharzt, wo er hin möchte, einen Termin garantiert bekommt. Union und SPD wollen ein verbindliches Steuerungssystem über die Hausarztpraxen einführen. Das soll eine Termingarantie darstellen, wie es im Koalitionsvertrag heißt. Nach tödlichen Schüssen auf Behördenmitarbeiter in Berngau in der Oberpfalz hat die Polizei in der Nacht den mutmaßlichen Täter festgenommen. Er hatte 2 Mitarbeitende des Landratsamts Neumarkt erschossen.
5: Der Mann und die Frau wollten am Nachmittag eine routinemäßige Waffenkontrolle durchführen. Da eröffnete der 60-Jährige das Feuer. Anschließend verschanzte er sich in seinem Wohnhaus. Gegen 2.20 Uhr in der Nacht dann der Zugriff. Polizeisprecherin Corinna Wild.
6: Das ist durch ein schlagartiges Eindringen von unseren Spezialkräften der Fall gewesen. Und so konnte man dann den mutmaßlichen Schützen überwältigen und letztendlich dann auch festnehmen.
5: Motiv und weitere Hintergründe sind noch unklar. Moritz Einzel, Nachrichtenredaktion.
4: Wer bekommt in diesem Jahr den Friedensnobelpreis? Das wird am Vormittag in der norwegischen Hauptstadt Oslo verkündet. Die Jury hatte diesmal die Wahl aus 287 Kandidatinnen und Kandidaten. Deutlich weniger als im vergangenen Jahr.
7: Einen klaren Favoriten gibt es in diesem Jahr nicht, auch wenn mit Donald Trump, Papst Leo und der Witwe des russischen Oppositionspolitikers Alexei Nawalny wieder prominente Namen gehandelt werden. Das Friedensforschungsinstitut PRIO in Oslo tippt, dass der Preisträger in diesem Jahr weniger kontrovers sein wird. Was die Welt nun brauche, sei ein Preis, der die Bedeutung der internationalen Zusammenarbeit betone. Eine Organisation, die mit humanitärer Hilfe arbeitet, könnte so ein Kandidat sein. Aus Oslo, Sigrid Harms.
4: In Berlin setzen Linke, Grüne und SPD heute ihre Sondierungsgespräche fort. Dabei soll es um den Landeshaushalt gehen. Die finanzielle Lage Berlins ist sehr angespannt. Im Haushalt fehlen Milliarden. Da ist es fraglich, wie Wahlversprechen vor allem von Seiten der Linken bezahlt werden sollen.
0: 5:05.
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0: 10 Grad sind es jetzt aktuell im Weserbergland. Dazu ist der Himmel meist stark bewölkt, aber es ist auch meist trocken. Allerdings sind ein paar stärkere Windböen heute Morgen mit dabei. Vom Mittag an kann dann auch mal leichter Regen mit dabei sein, maximal 13 Grad heute. Morgen der Samstag neben Wolken auch ein paar sonnige Abschnitte. Es soll trocken bleiben vom Vormittag an, aber wird es auch da wieder windig, maximal 14 Grad. Viele Wolken gibt es am Sonntag, aber es bleibt meist trocken. Allerdings ist es auch da sehr windig, bei maximal 13 Grad. Das aktuelle Weserberglandwetter bei uns alle 30 Minuten. Der Radioaktiv-Verkehrsservice. Auf den Straßen aktuell alles frei. Die Landkreisblitzer heute verstärkt angekündigt für die Bereiche von Bad Pyrmont und Salzhemmendorf. Ein Blitzer steht immer noch auf der Strecke zwischen Holtensen und Unsen. Und wenn Sie noch was gesehen haben, Ihr Radioaktiv-Verkehrshinweis telefonisch oder als WhatsApp-Text oder Sprachnachricht an 05151 und 6x5. Gute Fahrt.
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0: Und da schauen wir gleich mal nach Hameln zu einer ja schon wirklich Institution seit Jahrzehnten, nämlich der Quick-Imbiss am Wilhelmsplatz in Hameln. Und da steht ja im Moment im Raum, dass der vielleicht geschlossen werden soll. Und mit dem Nachfolger, das ist auch noch nicht so klar. Aber Ihre Stimmen zu diesem berühmten Imbiss in Hameln hören Sie gleich hier bei uns. Und vorher gibt es noch angedacht die Worte zum Tage. Ich bin Alex Henker, hallo.

0: 6.14 Uhr. Hier ist Radioaktiv und jetzt angedacht die Worte zum Tage. Heute mit Greta Püttger von der evangelischen Jugend Hameln-Pyrmont.
1: Guten Morgen, Landkreis. Ich bin Greta Püttger vom Jugendkonventsvorstand der evangelischen Jugend und ich möchte heute mit zwei einfachen Worten in den Tag starten. Seid Menschen. Vielleicht kennen Sie diesen Satz von Margot Friedländer. Sie wurde als Jüdin von den Nationalsozialisten verfolgt. Sie verlor ihre Familie im Holocaust und überlebte das Konzentrationslager Theresienstadt. Am 7. Mai 2025 war sie im Roten Rathaus in Berlin zu Gast. Dort wurde an das Ende des Zweiten Weltkriegs vor 80 Jahren erinnert. Margot Friedländer war 103 Jahre alt. Sie wirkte zerbrechlich. Aber ihre Worte waren es nicht. Am Ende ihrer Rede wandte sie sich an die Menschen im Saal und sagte: Bitte, seid Menschen. Zwei Tage später starb Margot Friedländer. An diesem Abend wurde in Berlin der Deutsche Filmpreis verliehen. Der Pianist Igor Levit sollte eigentlich auf die Bühne kommen, um über Filmmusik zu sprechen. Aber kurz vor seinem Auftritt erfuhr er von ihrem Tod. Viele Menschen im Saal wussten es noch nicht. Also ging er auf die Bühne und erzählte es ihnen. Plötzlich war der Preis für einen Moment nicht mehr so wichtig. Menschen waren erschüttert, einige weinten. Levit bat alle um einen Moment des Schweigens. An diese beiden Momente muss ich denken, wenn ich Margot Friedländers Worte höre. Eine Frau, die so viel Schreckliches erlebt hatte, bittet uns, Menschen zu sein. Und zwei Tage später halten andere Menschen inne, weil ihr Tod sie berührt. Dabei versuchen wir im Alltag oft, unsere Gefühle gut im Griff zu haben. Morgens muss alles schnell gehen. Kinder müssen zur Schule, wir müssen zur Arbeit, Termine stehen an. Jemand fragt, wie geht's? Und wir antworten, alles gut. Vielleicht sogar, wenn die Nacht schwer war und gar nicht alles gut ist. Auch von anderen erwarten wir manchmal, dass sie einfach funktionieren, dass sie freundlich sind, pünktlich und aufmerksam. Dabei wissen wir gar nicht, was sie gerade beschäftigt. Dazu fällt mir eine Geschichte aus der Bibel ein. Lazarus, ein Freund von Jesus, ist gestorben. Als Jesus zu seiner Familie kommt, begegnet er Menschen, die um Lazarus trauern. Er sieht ihren Schmerz. Und dann steht in der Geschichte ein ganz kurzer Satz. Jesus weinte. Jesus findet nicht sofort die richtigen Worte. Er ist erst einmal bei ihnen. Und ihre Trauer lässt ihn nicht kalt. Vielleicht beginnt Menschlichkeit genau da, wenn wir einander wahrnehmen. Vielleicht begegnen Sie heute jemanden, der einen richtig guten Tag hat. Und jemanden, der schon froh war, überhaupt aus dem Bett gekommen zu sein. Jemanden, der verliebt ist. Jemanden mit Liebeskummer. Jemanden, der sich auf etwas freut. Und jemanden, der gerade an sich zweifelt. Von außen sieht man das meistens nicht. Wir kennen oft nur einen kleinen Teil der Geschichte eines anderen Menschen. Deshalb wünsche ich Ihnen für heute einen kleinen Moment zum Innehalten. Vielleicht beim Bäcker, im Bus, am Küchentisch oder bei der Arbeit. Schauen Sie den Menschen an, der Ihnen begegnet. Hören Sie zu. Lassen Sie sich berühren. Und wenn jemand heute anders reagiert, als Sie es sich wünschen, denken Sie dran. Vielleicht trägt dieser Mensch gerade etwas mit sich, von dem Sie gar nichts wissen. Ich wünsche Ihnen einen guten Start in den Tag und ich wünsche uns allen, dass wir Margot Friedländers Worte mitnehmen. Bitte, seid Menschen.
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0: So geht's rein in diesen Freitag mit Radioaktiv, gleich 6.22 Uhr. Seit mehr als 56 Jahren gehört der Quick-In-Biss auf dem Hamener Wilhelmsplatz zum Stadtbild. Für viele ist die kleine Pommesbude aber weit mehr als nur ein Ort, an dem es Currywurst und Pommes gibt. Hier wurden Geschichten erzählt, Freundschaften gepflegt und Erinnerungen gesammelt. Jetzt möchte Betreiber Ronald Benisch seinen Imbiss verkaufen. Gespräche mit der Stadt Hameln, mit der er einen Pachtvertrag hat, stehen noch an. Und wie es danach weitergeht, ist noch offen. Wir haben uns in Hameln umgehört und wollten wissen, was verbinden Sie denn mit dem Quick-Imbiss und wie denken Sie über einen möglichen Verkauf?
1: Das ist, glaube ich, uralt eingesessen hier. Das ist schon Asphalt.
2: Ich würde es vermissen, dass man da vielleicht so als Schüler in den Pausen mal essen gehen könnte.
3: Schon schade, wenn so ein Traditionsunternehmen irgendwann nicht mehr da wäre. Also wäre schon gut, wenn es ihm weitergeben würde.
4: Ich finde, das Imbiss, das Markenzeichen von Hameln, man konnte so schön essen, Pommes.
5: Ja, wäre schade drum, wenn er abgerissen wird.
4: Kaffee einfach trinken mit Bekannten oder sowas. Ja, das ist ein schöner Platz zum Pause machen. Und die Leute sind sehr, sehr nett.
0: Ja, soweit also Ihre Stimmen zum möglichen Verkauf des Quick-Imbiss am Hamener Wilhelmsplatz. Und mehr zu dem Thema hören Sie dann gegen 7:15 auch nochmal hier bei uns bei Radioaktiv.

Schönen guten Morgen, hier ist Radioaktiv und gleich nach den Nachrichten geht's weiter mit Musik von Mark Ronson zusammen mit Miley Cyrus. Gleich mit Nothing Breaks Like a Heart. Und Womack and Womack mit Teardrops.

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1: Und in den Nachrichten mit Angela Werner geht es jetzt um einen Einbruch in Hameln.
2: In Hameln sind Unbekannte in ein Fahrradgeschäft eingebrochen. Wie die Polizei mitteilt, wurde in der Nacht zu Donnerstag gegen 2 Uhr morgens ein Alarm ausgelöst. Als die Einsatzkräfte eintrafen, waren die Verkaufsräume durch eine Nebelanlage stark vernebelt. Die Täter konnten bei einer Fahndung nicht entdeckt werden. In dem Geschäft fand die Polizei eine Öffnung in der Decke. Mit Unterstützung der Feuerwehr wurde auch das Dach überprüft. Dort fanden die Einsatzkräfte ein Loch, das vermutlich mit Werkzeugen verursacht wurde. Nach ersten Angaben des Inhabers wurden bei dem Einbruch mindestens 4 Fahrräder gestohlen. Der Schaden liegt im 5-stelligen Bereich. Die Ermittlungen dauern an. Vom 4. bis zum 6. November lädt der grüne Bundestagsabgeordnete Helge Limburg zur politischen Informationsfahrt nach Berlin ein. Teilnehmen können interessierte Menschen ab 18 Jahren aus dem Wahlkreis Hameln-Pyrmont-Holzminden. Als grüner Abgeordneter betreut Helge Limburg außerdem Braunschweig, Hildesheim, Nienburg und Schaumburg. Auch aus diesen Regionen sind Interessierte herzlich willkommen. Die Kosten für die Bahnfahrt ab Hameln sowie die Übernachtung im Doppelzimmer und 3 Mahlzeiten werden vom Presse- und Informationsamt der Bundesregierung übernommen. Die Anmeldung sowie weitere Informationen zur Fahrt finden Sie unter www.helge-limburg.de/Berlinfahrten. Mit Blick auf die für 2027 geplante Erhöhung der Zuzahlungen für verschreibungspflichtige Arzneimittel fordert der Landesapothekerverband Niedersachsen, dass die Krankenkassen die Zuzahlungen künftig selbst von ihren Versicherten einziehen. Die Apotheken sind zurzeit noch gesetzlich verpflichtet, die Selbstbeteiligung der Patientinnen und Patienten für Arzneimittel im Auftrag der Krankenkassen einzuziehen. Diese Leistung wird den Apotheken nicht vergütet. Die Transaktionskosten bei Kartenzahlungen und die Kosten bei Zuzahlungsausfällen müssen Apotheken selbst tragen. Dass die Zuzahlungen auch direkt von den Krankenkassen eingezogen werden können, ist aus Sicht des Verbandes keine Frage fehlender Möglichkeiten. Der Wegfall dieser Aufgabe entlaste die Apotheken und verschaffe ihnen mehr Zeit für ihre eigentlichen Aufgaben, die pharmazeutische Betreuung ihrer Patientinnen und Patienten sowie die Einführung neuer Dienstleistungen, die der Gesetzgeber für Apotheken vorsieht. Und soweit die Meldung aus der Region. Weiter mit den Weltnachrichten.
3: Ich bin Katrin Müller. Patientinnen und Patienten sollen künftig schneller einen Facharzttermin bekommen. Das planen Union und SPD im Zuge der Gesundheitsreform. Kassenärztechef Andreas Gassen warnt allerdings vor zu hohen Erwartungen. Eine Termingarantie sei eine Nebelkerze, sagte er dem Podcast Lebensretter der Björn-Steiger-Stiftung. Gassen glaubt, dass es nicht funktioniert, dass jeder zu jeder Zeit bei jedem Facharzt, wo er hin möchte, einen Termin garantiert bekommt. Union und SPD wollen ein verbindliches Steuerungssystem über die Hausarztpraxen einführen. Das soll eine Termingarantie darstellen, wie es im Koalitionsvertrag heißt. Nach tödlichen Schüssen auf Behördenmitarbeiter in Berngau in der Oberpfalz hat die Polizei in der Nacht den mutmaßlichen Täter festgenommen. Er hatte 2 Mitarbeitende des Landratsamts Neumarkt erschossen.
4: Der Mann und die Frau wollten am Nachmittag eine routinemäßige Waffenkontrolle durchführen. Da eröffnete der 60-Jährige das Feuer. Anschließend verschanzte er sich in seinem Wohnhaus. Gegen 2.20 Uhr in der Nacht dann der Zugriff. Polizeisprecherin Corinna Wild.
5: Das ist durch ein schlagartiges Eindringen von unseren Spezialkräften der Fall gewesen. Und so konnte man dann den mutmaßlichen Schützen überwältigen und letztendlich dann auch festnehmen.
4: Motiv und weitere Hintergründe sind noch unklar. Moritz Einzel, Nachrichtenredaktion.
3: Wer bekommt in diesem Jahr den Friedensnobelpreis? Das wird am Vormittag in der norwegischen Hauptstadt Oslo verkündet. Die Jury hatte diesmal die Wahl aus 287 Kandidatinnen und Kandidaten. Deutlich weniger als im vergangenen Jahr.
6: Einen klaren Favoriten gibt es in diesem Jahr nicht, auch wenn mit Donald Trump, Papst Leo und der Witwe des russischen Oppositionspolitikers Alexei Nawalny wieder prominente Namen gehandelt werden. Das Friedensforschungsinstitut PRIO in Oslo tippt, dass der Preisträger in diesem Jahr weniger kontrovers sein wird. Was die Welt nun brauche, sei ein Preis, der die Bedeutung der internationalen Zusammenarbeit betone. Eine Organisation, die mit humanitärer Hilfe arbeitet, könnte so ein Kandidat sein. Aus Oslo, Sigrid Harms.
3: In Berlin setzen Linke, Grüne und SPD heute ihre Sondierungsgespräche fort. Dabei soll es um den Landeshaushalt gehen. Die finanzielle Lage Berlins ist sehr angespannt. Im Haushalt fehlen Milliarden. Da ist es fraglich, wie Wahlversprechen vor allem von Seiten der Linken bezahlt werden sollen.
1: 5 Minuten nach 6:30.
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1: 10 Grad sind es aktuell im Weserbergland. Dazu ist der Himmel meist stark bewölkt. Es ist meist trocken, allerdings ist es teils sehr windig heute Morgen. Vom Mittag an, da kann dann auch zu den Wolken auch nochmal leichter Regen kommen. Maximal 13 Grad heute. Morgen, der Samstag, neben Wolken auch mit ein paar sonnigen Abschnitten. Es soll meist trocken bleiben. Vom Vormittag an wird es teils windig bei bis zu 14 Grad. Und auch der Sonntag zeigt sich wieder mit vielen Wolken, aber meist trocken bei bis zu 13 Grad. Das aktuelle Weserberglandwetter bei uns alle 30 Minuten. Der Radioaktiv-Verkehrsservice. Die Landkreisblitzer heute verstärkt angekündigt für die Bereiche von Bad Pyrmont und Salzhemmendorf. Ein Blitzer auf der Kreisstraße 2 zwischen Holtensen und Unsen und noch einer an der B217 in Höhe Hillixfeld. Und wenn Sie noch was gesehen haben, Ihr Radioaktiv-Verkehrshinweis telefonisch oder als WhatsApp-Text oder Sprachnachricht an 05151 und 6x5. Gute Fahrt.
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1: Und gleich schauen wir mal auf das sportliche Geschehen am Wochenende bei uns in der Region, bei unserer Sportvorschau. Ich bin Alex Hinken. Schönen guten Morgen.

0: Schönen guten Morgen, 6.45 Uhr.
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0: Tabellenführung verteidigen, endlich die ersten Punkte holen oder sogar um die deutschen Meistertitel kämpfen. Für die Sportvereine aus dem Weserbergland steht ein spannendes Wochenende bevor. Besonders im Fußball und Handball geht es um wichtige Punkte. Welche Begegnungen anstehen und wann gespielt wird, hören Sie jetzt unsere Sportvorschau mit Anton Posnack-Sommer.
2: Am Wochenende stehen für unsere Sportvereine im Weserbergland einige wichtige Spiele an. Im Fußball geht es um die Tabellenführung, im Handball um die ersten Punkte und die Hamelner Ruderer kämpfen um deutsche Meistertitel. Wir beginnen mit der Fußball-Landesliga. Tabellenführer SSG Halvesdorf ist am Sonntag beim SV Blau-Weiß-Neuhof zu Gast. Nach 7 Siegen in Folge wollen die Halvesdorfer ihre Spitzenposition verteidigen. Anpfiff ist um 15 Uhr. In der Handball-Regionalliga steht der VfL Hameln unter Druck. Nach 5 Niederlagen wartet die Mannschaft von Trainer Marc Siegesmund noch immer auf die ersten Punkte. Am Sonntag geht es zum ebenfalls punktlosen Schlusslicht HSG Rumetal. Anwurf ist um 17 Uhr. In der Champions League der Frauen empfängt die HSG Blomberg-Lippe am Sonntag das dänische Team Odense Handball. Gespielt wird ab 14 Uhr in der Phoenix Kontakt Arena in Lemgo. Im Rudern geht es an diesem Wochenende um die deutschen Meistertitel. Von Freitag bis Sonntag finden in Essen-Kettwig die deutschen Sprintmeisterschaften statt. Mit dabei sind mehrere Boote des Rudervereins Weser-Hameln. Unter anderem wollen die Titelverteidiger im Männer-Vierer erneut Gold holen. Ein Höhepunkt ist das Finale des B-Junioren-Achters am Samstagabend um 19.48 Uhr unter Flutlicht. Zurück zum Fußball in die Bezirksliga. Hier empfängt der FC Bad Pyrmont-Hagen am Sonntag um 15 Uhr den Tabellenführer VfL Bückeburg. Die Pyrmonter stehen auf Platz 4 und könnten mit einem Sieg nach Punkten gleichziehen. Blau-Weiß Tündern spielt bereits am Samstag um 15 Uhr zu Hause gegen Schwarz-Weiß Enzen. Nach dem ersten Saisonsieg wollen die Tünderaner im Abstiegskampf jetzt nachlegen. Und in der Kreisliga stehen gleich mehrere Derbys an. Am Samstag empfängt die TSG Emmertal um 15 Uhr die SG Hain-Latvade. Am Sonntag trifft der SSV Königsförde auf seinen früheren Spielgemeinschaftspartner TSV Kleinberkel. Anpfiff am Beberbach ist ebenfalls um 15 Uhr. Weitere Spiele am Samstag: Eintracht Afferde gegen Rehren um 16 Uhr und Erzen gegen Hemeringen ebenfalls um 16 Uhr.
0: Anton Posnack-Sommer aus der Radioaktiv Sportredaktion mit dem Regionalsport am Wochenende.

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1: Ein Benefizkonzert mit dem Gospelchor Sword and Light gibt es am Samstag ab 19 Uhr in der Marktkirche in Hameln zum 20-jährigen Jubiläum von Chorleiter Rüdiger Meyer. Lädt dann der Gospelchor zu diesem Benefizkonzert ein. Oder vielleicht der Marktalter Bücher stöbern für den guten Zweck gibt es bei der Bibliotheksgesellschaft in Hameln am Samstag von 10 bis 17 Uhr. Und die ist dann im Hastenbecker Weg in Hameln. Oder ein Nichtraucher-Hut-Konzert mit The Noah Project gibt es auf dem Hafenschiff Task im Senator Meyerweg in Hameln. Morgen am Samstag um 19 Uhr startet das da. Die Musiker kommen aus Hameln und Hannover und bringen dann ein eingespieltes, stimmgewaltiges Repertoire mit.
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0: Hier ist der Radioaktiv Morgen. Gleich nach den Nachrichten gibt's Musik von Pet Shop Boys. Always on my mind. Spiel ich ihn gleich. Und aktuelle Musik von Olivia Rodrigo. Drop Dead. Es ist jetzt 7 Uhr.
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0: Für viele Menschen in Hameln ist die kleine Pommesbude auf dem Wilhelmsplatz Kult. Seit 56 Jahren gibt es dort den Quick-Imbiss. Die Nachrichten mit Angela Werner.
2: Die Zukunft des traditionsreichen Quick-Imbisses auf dem Hamelner Wilhelmsplatz ist ungewiss. Betreiber Roland Bänisch hat in den sozialen Netzwerken angekündigt, dass er seine Imbissbude verkaufen möchte. Einen konkreten Termin dafür gibt es allerdings noch nicht. Zunächst müssen Gespräche mit der Stadt Hameln geführt werden, denn das Gebäude gehört dem Betreiber, steht aber auf einem städtischen Grundstück. Anton Posnack-Sommer mit weiteren Einzelheiten.
3: Seit 1970 gibt es den Quick-Imbiss auf dem Hamelner Wilhelmsplatz. Ob dort auch künftig Currywurst und Pommes verkauft werden, ist noch offen. Denn die Stadt Hameln entscheidet mit darüber, wer das Grundstück künftig pachten darf. Ihr Ziel ist es, den Standort als Treffpunkt zu erhalten. Betreiber Roland Bänisch hat nach eigenen Angaben bereits Interessenten für seinen Imbiss, möchte dazu aber noch keine Details nennen. Stadt und Betreiber wollen nun eine Lösung finden, die für beide Seiten tragfähig ist. Im November beginnt für das Betreiberpaar zunächst die 4-monatige Winterpause. Wann der Imbiss tatsächlich verkauft wird, steht noch nicht fest.
2: Und weitere Informationen zu diesem Thema gleich um 7.20 Uhr in unserem Morgenmagazin. Der heimische Kreistag hat in seiner letzten Sitzung eine Erhöhung der Abfallgebühren beschlossen. Für einen 4-Personen-Haushalt werden sich die Gebühren im kommenden Jahr um rund 13% erhöhen. Nach Gebührensenkungen in den vergangenen Jahren sei es die erste Erhöhung seit 9 Jahren. Mit der Erhöhung habe man wieder das Kostenniveau von 2018 erreicht, so Elke Domeyer von den Grünen. Daher könne man nicht von einer Erhöhung sprechen, meint Thomas Figge von der CDU. Heute gibt es in Hessisch-Oldendorf eine Tanzaufführung für Familien. Das Duo Unknown Possibilities gastiert mit der Tanzproduktion Momo, eine Geschichte der Zeit im Forum HO. Das Stück widmet sich Michael Endes Geschichte Momo und dem großen Thema Zeit. Vorgelesene Passagen aus dem Roman geben dem Stück einen weiteren roten Faden. Das Stück bewegt sich zwischen Langsamkeit und Schnelligkeit, so wird deutlich, wir Menschen erleben Zeit unterschiedlich. Hessisch-Oldendorf ist in diesem Jahr das erste Mal Austragungsort im Rahmen des Tanznetzwerkes Spotted. Das ist ein Modellprojekt unter anderem des Landesverbandes Freie Darstellende Künste in Niedersachsen. Die Aufführung beginnt heute Nachmittag um 16.30 Uhr im Forum HO. Tickets gibt es im Vorverkauf im Bürgerbüro oder online auf der Internetseite www.hessisch-oldendorf.de. Und soweit die Meldung aus der Region. Weiter mit den Weltnachrichten.
4: Ich bin Katrin Müller. Patientinnen und Patienten sollen künftig schneller einen Facharzttermin bekommen. Das planen Union und SPD im Zuge der Gesundheitsreform. Kassenärztechef Andreas Gassen warnt allerdings vor zu hohen Erwartungen. Eine Termingarantie sei eine Nebelkerze, sagte er dem Podcast Lebensretter der Björn Steiger Stiftung.
5: Arzttermine zum Wunschtermin jederzeit, das kann nicht funktionieren, sagt Gassen. Er schlägt stattdessen vor, dass vor allem medizinisch dringende Fälle schneller versorgt werden, unabhängig davon, ob jemand gesetzlich oder privat versichert ist. Union und SPD planen ein neues System, um das Warteproblem zu lösen. Danach sollen Patienten erstmal zum Hausarzt gehen und der überweist sie dann, wenn nötig, zum Facharzt. Claudia Wächter, Nachrichtenredaktion.
4: Die geplante Erschießung eines zum Tode verurteilten Attentäters auf einem Militärstützpunkt im US-Bundesstaat Texas soll per Livestream übertragen werden. Das bestätigte US-Verteidigungsminister Pete Hegseth auf der Plattform X.
6: Die letzte öffentliche Hinrichtung in den USA liegt fast ein Jahrhundert zurück. 1936 war das, noch vor dem Zweiten Weltkrieg. Deshalb ist die Aufruhr nun groß. 2009 hat ein damaliger Psychiater des US-Heeres auf einem Militärstützpunkt 13 Menschen getötet. Anfang Dezember soll er nun hingerichtet werden und das soll über einen Livestream gezeigt werden. Den demokratischen Senator Chris Murphy erinnert das an die Terrormiliz Islamischer Staat. Öffentliche Hinrichtung bezeichnet er als mittelalterlich. Franziska Spieker, Washington.
4: Heute wird bekannt gegeben, wer den Friedensnobelpreis bekommt. Die Jury wählt aus 287 Kandidatinnen und Kandidaten aus. Auch US-Präsident Donald Trump soll wieder unter den Nominierten sein. Dass er den Preis bekommt, der als wichtigste Auszeichnung der Welt gilt, dürfte jedoch in diesem Jahr genauso unwahrscheinlich sein wie im letzten. Den Führerschein machen könnte bald günstiger werden. Verkehrsminister Steffen Bilger hat erstmals konkrete Zahlen genannt. Fahrschüler könnten mehrere hundert Euro sparen, im besten Fall sogar bis zu 1.000 Euro. Das sagte Bilger der Welt. Aktuell kostet der Führerschein der Klasse B im Schnitt rund 3.400 Euro. Mehr digitaler Unterricht und weniger Bürokratie sollen die Kosten senken. Die neuen Regeln sollen möglichst Anfang 2027 greifen.
0: 6:55.
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0: 10 Grad aktuell im Weserbergland, dort ein bedeckter Himmel, es ist aber meist trocken, teils sind ein paar frische bis starke Windböen dabei. Vom Mittag an, da kann dann nochmal hier und da leichter Regen mit dabei sein, maximal 13 Grad heute. Morgen am Wochenende gibt es neben Wolken auch ein paar sonnige Abschnitte, es soll trocken bleiben. Vom Vormittag an wird es aber wieder sehr windig, maximal 14 Grad. Der Sonntag zeigt sich meist wieder grau in grau, es soll aber trocken bleiben bei bis zu 13 Grad. Das aktuelle Weserberglandwetter bei uns alle 30 Minuten. Der Radioaktivverkehrsservice. Auf den Straßen aktuell alles frei. Die Landkreisblitze heute verstärkt angekündigt für die Bereiche von Bad Pyrmont und Salzhemmendorf. Ein Blitzer auf der Strecke zwischen Holtensen und Unsen, die Kreisstraße 2 ist das. Und noch ein Blitzer gesichtet an der B217 in Höhe Hilligsfeld. Und wenn Sie noch was gesehen haben, Ihr Radioaktivverkehrshinweis telefonisch oder als WhatsApp, Text oder Sprachnachricht an 05151 und 6x5. Gute Fahrt!
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0: Da schauen wir gleich mal nach Emmertal. Da wurden nämlich gestern die ausscheidenden Politiker und langjährige Mitglieder des Rates für ihren Einsatz geehrt. Mehr Infos dazu gleich hier bei uns. Ich bin Alex Henke. Hallo.

0: Schönen guten Morgen, hier ist Radioaktiv, 14 Minuten nach 7. Es ist ja nicht selbstverständlich, dass sich Menschen in einer Gemeinde für ein Ehrenamt bereit erklären, denn es ist ja zusätzliche Arbeit und nicht immer bekommen die Lokalpolitiker dafür Lob von anderen Mitmenschen. Trotzdem gibt es einige, die das Ehrenamt schon seit Jahrzehnten machen und die wurden in der letzten Ratssitzung der Wahlperiode in Emmertal geehrt und einige von ihnen wurden verabschiedet. Radioaktiv-Reporter Joachim Stracke hat die Infos.
1: Thomas Jürgens, Grüne, James Palmer und Reinhard Feier, SPD aus Emmertal, sind bereits über 30 Jahre lokalpolitisch aktiv. Für diesen Einsatz haben sie jetzt die Ehrennadel des Städte- und Gemeindebundes erhalten. 6 weitere Lokalpolitiker haben für mindestens 20-jährige Aktivität die silberne Ehrennadel erhalten. Darunter ist auch CDU-Ratsfrau Irmgard Lohmann. Als die ehemalige Bayerin nach Emmertal gezogen ist, wollte sie wissen, was in ihrer neuen Heimat so läuft.
2: Im Endeffekt durch die Kinder, als ich hierher gezogen bin, hatte ich verschiedene Themen, die einfach in der Gemeinde entschieden werden. Entwicklung von Kindergärten beispielsweise und Entwicklung der Schule, des Schulgebäudes, des Schulgeländes. Mein Mann war vor mir bereits im Gemeinderat und wir haben uns dann abgewechselt. Er war 10 Jahre im Gemeinderat und dann bin ich sozusagen nachgerückt.
1: Diese Arbeit war aber nicht nur lehrreich für sie, sondern habe ihr auch Spaß gemacht. Auch wenn sie manchmal für Dinge verantwortlich gemacht worden sei, für die sie nichts konnte.
2: Schauen Sie, wenn mich jetzt vorgestern jemand angerufen hat, früh, kurz vor 8, und sagt, wie kann es denn sein, dass die Valentinebrücke gesperrt wird? Was macht ihr denn da in der Politik? Warum sagt ihr da nichts, wenn so ein Scheiß verzapft wird, ne? Könnte ich als Angriff werten, ne? Aber die Menschen ticken unterschiedlich und da kann ich die Ausdrucksweise einordnen.
1: Jetzt steigt Lohmann als Ratsvorsitzende aus, aber sie appelliert an Frauen, es selbst einmal mit dem politischen Ehrenamt zu versuchen, denn derzeit ist das Feld vorwiegend männlich besetzt. Auch Helmut Brinkmann, SPD, steigt nach mehr als 25 Jahren Lokalpolitik zumindest aus dem Gemeinderat aus. Er verbleibe noch im Ortsrat und auch im Parteivorstand.
3: Ich werde schon auch ein bisschen aufpassen, aber es muss mal für die Jüngeren Platz geschaffen werden. Das habe ich immer selber gesagt. Und dann bin ich auch einer von denen, der Platz macht. Und ich finde, das ist auch richtig so.
1: Sein Resümee, er sei auch schon mal ein wenig beschimpft worden, aber das sei nicht der Rede wert, denn man habe auch einiges erreichen können.
3: Es sind viele Sachen, die wir erhalten haben. Ich denke zum Beispiel an die Erbgrabstätten, die wir in den Friedhöfen Ammelgatzen und Welsele geschaffen haben, an so eine kleine Brücke im Schlesierweg, die man erhalten hat, wo die gesperrt war, war es ein Problem für die Zulieferung. Das sind so Kleinigkeiten. Im Gemeinderat sind die Sachen ein bisschen größer gewesen, aber auch da haben wir gemeinsam mit dem Bürgermeister viel geschafft, wenn ich nur an die Schulen und Kindergärten, an die Neubau der Feuerwehren, die ja jetzt nun starten, denke ich, sind wir auf dem richtigen Weg.
1: So ziehen sowohl Lohmann wie auch Brinkmann ein positives Fazit. Zwar seien die Entscheidungen auch auf kommunaler Ebene nicht einfacher geworden, so der scheidende Bürgermeister Dominik Petters, daher gelte allen ehrenamtlichen Politikern eine besondere Anerkennung.
0: In Emmertal wurden gestern Abend die ausscheidenden Politiker und langjährige Mitglieder des Rates für ihren Einsatz geehrt. Die Infos hatte Radioaktiv-Reporter Joachim Stracke.

0: Das ist Ihr Morgen im Weserbergland. Hier ist Radioaktiv, gleich 7.21 Uhr. Seit mehr als 56 Jahren gibt es den Quick-Imbiss auf dem Hamelner Wilhelmsplatz. Für viele Hamelner ist die kleine Pommesbude längst Kult. Aber jetzt könnte sich da einiges verändern. Betreiber Roland Penisch hat in den sozialen Netzwerken angekündigt, dass er seinen Imbiss verkaufen will. Was heißt das für die Zukunft des Quick-Imbisses? Darüber spreche ich mit meinem Kollegen Anton Posnack-Sommer. Anton, steht der Quick-Imbiss denn jetzt tatsächlich vor dem Aus?
1: Nein, soweit ist es noch nicht. Roland Bänisch und seine Frau Marianne wollen sich zwar von ihrem Imbiss trennen, aber einen konkreten Termin gibt es dafür noch nicht. Und ganz so einfach ist der Verkauf auch nicht. Denn das Gebäude gehört zwar dem Betreiber, es steht aber auf einem Grundstück der Stadt Hameln. Dafür gibt es einen laufenden Pachtvertrag. Bevor also ein möglicher Nachfolger übernehmen kann, müssen zunächst Gespräche mit der Stadt geführt werden. Und die hat bei der Frage, wer die Fläche künftig nutzen darf, ein entscheidendes Wort mitzureden.
0: Und was stellt sich die Stadt Hameln für die Zukunft des Standortes vor?
1: Der Stadt ist vor allem wichtig, dass der Wilhelmsplatz auch künftig einen Treffpunkt behält. Der Quick-Imbiss ist dort schließlich seit Jahrzehnten eine feste Adresse. Ob es an dieser Stelle aber wieder eine klassische Pommesbude geben wird, ist völlig offen. Die Stadt und der Betreiber wollen gemeinsam nach einer Lösung suchen, mit der alle Beteiligten leben können. Entscheidend ist dabei aber auch, wer künftig einen Pachtvertrag für das Grundstück bekommt. Ohne eine entsprechende Einigung mit der Stadt dürfte ein Verkauf des Gebäudes also schwierig werden.
0: Gibt es denn überhaupt Interessenten, die den Imbiss übernehmen möchten?
1: Offenbar ja. Roland Bänisch hat uns gesagt, dass es im Hintergrund durchaus Interessenten gibt. Wer das ist und welche Pläne diese Personen haben, möchte er derzeit allerdings nicht verraten. Und deshalb ist auch noch völlig unklar, ob der Quick-Imbiss unter einem neuen Betreiber weitergeführt wird oder ob auf dem Wilhelmsplatz möglicherweise ein ganz anderes gastronomisches Angebot entsteht. Fest steht, zunächst müssen die Rahmenbedingungen mit der Stadt geklärt werden.
0: Der Quick-Imbiss gehört ja schon seit Jahrzehnten zu Hameln. Was macht denn den eigentlich so besonders?
1: Vor allem seine Geschichte. Am 8. August 1970 wurde der Quick-Imbiss eröffnet. Roland Bänisch stieg 1979 in das Geschäft ein. Seine Frau Marianne ist seit 1981 dabei. Und für viele Hamelner gehören nicht nur Currywurst und Pommes dazu, sondern auch die lockere Art des Betreibers hinter dem Tresen. Schon vor 6 Jahren hatte Bänisch mal gesagt, dass er irgendwann aufhören möchte. Damals war ihm wichtig, dass der Charakter der klassischen Pommesbude erhalten bleibt. Ob sich dieser Wunsch erfüllen lässt, wird sich zeigen.
0: Und wie geht es jetzt konkret weiter? Können die Hamelner dort vorerst weiter ihre Currywurst mit Pommes essen?
1: Ja, der Quick-Imbiss bleibt zunächst bestehen. Allerdings steht jetzt erstmal auch die gewohnte Winterpause an. Im November, Dezember, Januar und Februar machen Roland und Marianne Bänisch wieder Betriebsferien. Parallel dazu muss geklärt werden, wie es mit dem Grundstück und einem möglichen Verkauf weitergeht. Wann tatsächlich ein neuer Betreiber übernehmen könnte, ist derzeit noch nicht absehbar. Eine endgültige Schließung ist jedenfalls noch nicht angekündigt.
0: Danke für die Infos an Anton Posnack-Sommer aus der Radioaktiv-Redaktion. Die Zukunft des Quick-Imbisses am Hamelner Wilhelmsplatz ist also noch offen. Klar ist aber, sowohl der Betreiber als auch die Stadt Hameln wollen da eine Lösung.

0: Schönen guten Morgen. Hier ist Radioaktiv, gleich nach den Nachrichten. Musik von Olli Murs. Spiele ich ihn gleich mit My Heart Skips a Beat. Und Kim Carnes, Better David Ice. Es ist jetzt 7:30.
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0: Bereits zum 5. Mal ist in ein Hamelner Geschäft eingebrochen worden. Die Nachrichten mit Angela Werner.
2: In Hameln sind Unbekannte in ein Fahrradgeschäft eingebrochen. Wie die Polizei mitteilt, wurde in der Nacht zu Donnerstag gegen 2 Uhr morgens ein Alarm ausgelöst. Als die Einsatzkräfte eintrafen, waren die Verkaufsräume durch eine Nebelanlage stark vernebelt. Die Täter konnten bei einer Fahndung nicht entdeckt werden. In dem Geschäft fand die Polizei eine Öffnung in der Decke. Mit Unterstützung der Feuerwehr wurde auch das Dach überprüft. Dort fanden die Einsatzkräfte ein Loch, das vermutlich mit Werkzeugen verursacht wurde. Nach ersten Angaben des Inhabers wurden bei dem Einbruch mindestens 4 Fahrräder gestohlen. Der Schaden liegt im 5-stelligen Bereich. Die Ermittlungen dauern an. Die Stadt Hameln ist erneut für ihren vorbildlichen Einsatz von Recyclingpapier ausgezeichnet worden. Im Papieratlas Städtewettbewerb 2026 der Initiative Pro Recyclingpapier erreicht Hameln gemeinsam mit der Stadt Herdecke den 2. Platz der recyclingpapierfreundlichsten Mittelstädte. Der Papieratlas dokumentiert seit 2008 jährlich den Papierverbrauch und die Recyclingpapierquoten in deutschen Städten, seit 2016 auch in Hochschulen und seit 2018 in Landkreisen. Aus der Radioaktiv Aktuell Redaktion Ute Ziegeler.
3: Hameln nutzt in der Verwaltung, den Schulen und der Hausdruckerei konsequent zu 100% blauer Engelpapier und leistet damit einen wichtigen Beitrag zum Klima- und Ressourcenschutz, teilt die Verwaltung mit. Im Vergleich zu Frischfaserpapier habe die Stadt im vergangenen Jahr so über 1,2 Millionen Liter Wasser und mehr als 270.000 Kilowattstunden Energie eingespart. Die Wassereinsparung entspreche dem täglichen Bedarf von mehr als 9.800 Menschen. Die eingesparte Energie könnte den jährlichen Strombedarf von 77 Drei-Personen-Haushalten decken.
2: Der Kreis Lippe sucht wieder Kandidatinnen und Kandidaten für den Lippischen Ehrenring. Mit der Auszeichnung werden Bürgerinnen und Bürger gewürdigt, die sich in besonderer Weise ehrenamtlich engagieren. Darauf weist die Stadt Lüchte hin. Vorschläge können noch bis zum 21. Dezember eingereicht werden. Vergeben werden jährlich bis zu 6 Ehrenringe sowie 2 Sonderpreise für jugendliches und gemeinschaftliches Engagement. Voraussetzung ist in der Regel ein mindestens 10-jähriger ehrenamtlicher Einsatz oder ein besonderes Engagement bei einzelnen Projekten und Initiativen. Die Verleihung der Auszeichnungen ist für das Frühjahr 2027 geplant. Weitere Informationen gibt es beim Ehrenamtsbüro des Kreises Lippe. Und soweit die Meldung aus der Region. Weiter mit den Weltnachrichten.
4: Ich bin Katrin Müller. Patientinnen und Patienten sollen künftig schneller einen Facharzttermin bekommen. Das planen Union und SPD im Zuge der Gesundheitsreform. Kassenärztechef Andreas Gassen warnt allerdings vor zu hohen Erwartungen. Eine Termingarantie sei eine Nebelkerze, sagte er dem Podcast Lebensretter der Björn Steiger Stiftung.
5: Arzttermine zum Wunschtermin jederzeit, das kann nicht funktionieren, sagt Gassen. Er schlägt stattdessen vor, dass vor allem medizinisch dringende Fälle schneller versorgt werden, unabhängig davon, ob jemand gesetzlich oder privat versichert ist. Union und SPD planen ein neues System, um das Warteproblem zu lösen. Danach sollen Patienten erstmal zum Hausarzt gehen und der überweist sie dann, wenn nötig, zum Facharzt. Claudia Wächter, Nachrichtenredaktion.
4: Die geplante Erschießung eines zum Tode verurteilten Attentäters auf einem Militärstützpunkt im US-Bundesstaat Texas soll per Livestream übertragen werden. Das bestätigte US-Verteidigungsminister Pete Hegseth auf der Plattform X.
6: Die letzte öffentliche Hinrichtung in den USA liegt fast ein Jahrhundert zurück. 1936 war das, noch vor dem Zweiten Weltkrieg. Deshalb ist die Aufruhr nun groß. 2009 hat ein damaliger Psychiater des US-Heeres auf einem Militärstützpunkt 13 Menschen getötet. Anfang Dezember soll er nun hingerichtet werden und das soll über einen Livestream gezeigt werden. Den demokratischen Senator Chris Murphy erinnert das an die Terrormiliz Islamischer Staat. Öffentliche Hinrichtung bezeichnet er als mittelalterlich. Franziska Spieker, Washington.
4: Heute wird bekannt gegeben, wer den Friedensnobelpreis bekommt. Die Jury wählt aus 287 Kandidatinnen und Kandidaten aus. Auch US-Präsident Donald Trump soll wieder unter den Nominierten sein. Dass er den Preis bekommt, der als wichtigste Auszeichnung der Welt gilt, dürfte jedoch in diesem Jahr genauso unwahrscheinlich sein wie im letzten. Den Führerschein machen könnte bald günstiger werden. Verkehrsminister Steffen Bilger hat erstmals konkrete Zahlen genannt. Fahrschüler könnten mehrere hundert Euro sparen, im besten Fall sogar bis zu 1.000 Euro. Das sagte Bilger der Welt. Aktuell kostet der Führerschein der Klasse B im Schnitt rund 3.400 Euro. Mehr digitaler Unterricht und weniger Bürokratie sollen die Kosten senken. Die neuen Regeln sollen möglichst Anfang 2027 greifen.
0: 7:55.
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0: 10 Grad sind es aktuell im Weserbergland. Der Himmel ist meist bedeckt, es ist aber aktuell meist trocken. Auch den Rest des Tages werden viele Wolken bleiben und vom Mittag an kann auch mal leichter Regen mit dabei sein. Maximal 13 Grad heute. Morgen, der Samstag, zeigt sich mit Wolken, aber auch einigen sonnigen Abschnitten. Es soll trocken bleiben. Vom Vormittag an wird es aber teils sehr windig. Maximal 14 Grad. Viele Wolken gibt es am Sonntag dann wieder. Es bleibt aber meist trocken bei bis zu 13 Grad. Das aktuelle Weserberglandwetter. Bei uns alle 30 Minuten. Dann schauen wir kurz auf die Straßen im Weserbergland. Da staut es sich etwas auf der Strecke zwischen Bad Münder und Springe zur B217. Da müssen Sie ungefähr 5 Minuten mehr Zeit einplanen. Die Landkreisblitzer, heute verstärkt angekündigt für die Bereiche von Bad Pyrmont und Salzhemmendorf. Ein Blitzer steht auf der Strecke zwischen Holtensen und Unsen, die Kreisstraße 2 ist das. Dann noch ein Blitzer B217 Hedigsfeld in Höhe des Friedhofs. Und noch ein Blitzer zwischen Großberkel und Erzen an der B1. Und wenn Sie noch was gesehen haben, Ihr Radioaktiv-Verkehrshinweis telefonisch oder als WhatsApp-Text oder Sprachnachricht an 05151 und 6x5. Gute Fahrt.
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0: Geht der Blick hin nach Erzen und zwar Richtung Schule. Da wurde ja für gute 16 Millionen Euro eine neue Grundschule gebaut und nach knapp 2 Jahren Bauzeit wurde jetzt das fertiggestellte Hauptgebäude der Schulleitung übergeben. Und mehr zu dieser Übergabe hören Sie gleich hier bei uns im Radioaktiv Morgen. Ich bin Alex Henke, hallo.

0: 1989 war das. Kim Carnes, Better Davis Eyes. Hier ist Radioaktiv, einen schönen guten Morgen. In Erzen wird ja bekanntlich gerade nicht nur ein neues Rathaus, sondern im Ortsteil Großberkel auch für gut 16 Millionen Euro eine neue Grundschule gebaut. Und nach knapp 2 Jahren Bauzeit wurde gestern das bereits fertiggestellte neue Hauptgebäude der Schulleitung übergeben. Mein Kollege Oliver Hoppe im Gespräch mit Erzens Bürgermeister Andreas Wittrock.
1: Herr Wittrock, was ist denn an diesem neuen Hauptgebäude besser als an dem alten?
2: Naja, die Barrierefreiheit, das ist schon mal der erste wichtige Punkt für die Schülerinnen und Schüler und fürs Kollegium. Aber ich denke auch, die Optik trägt ja das ihrige dazu bei. Und ich denke mal, wenn man sich diese schönen lichtdurchfluteten Räume anguckt, erkennt man ganz schnell den Unterschied zum alten Schulgebäude.
1: Gibt es denn auch irgendetwas zu bemängeln?
2: Eigentlich kann ich das jetzt gar nicht sagen und das wäre ja auch schlecht, jetzt mit Kritik anzufangen. Nein, ich denke mal, das wird im Laufe der Zeit mit sich bringen, ob das so ist, wie man sich das im heutigen modernen Schulablauf vorstellt. Aber so auf den ersten Blick, denke ich, ist das schon der richtige Weg gewesen, dieses Gebäude zu erschaffen.
1: Das Hauptgebäude ist jetzt also fertig, aber es ist ja noch einiges zu tun. Wie wird denn der weitere Ablauf jetzt sein?
2: Ja, demnächst werden die noch bestehenden alten Hauptgebäude abgerissen. Und dann gibt es einen neuen Verbindungstrakt von dieser Schule zum neuen Kindergarten. Da gibt es ja schon einige Nachmittagsbetreuungsräume und darin wird angedockt ein Übergang, ein Zwischentrakt, um aus diesem Schulbereich in den Bereich der Mensa zu gelangen. Das werden die nächsten Schritte sein.
1: Bisher haben Sie den Zeitplan ja erstaunlicherweise ganz gut eingehalten. Wie sieht es denn mit dem Kostenrahmen aus?
2: Der Kostenrahmen ist auch weitestgehend eingehalten, wobei man nicht vergessen darf, wir sind mal von 15 Millionen gekommen. Jetzt liegen wir bei etwas mehr als 16. Aber das ist der allgemeinen Preissteigerung in verschiedenen Bereichen geschuldet. Und möglicherweise, das will ich zumindest erwähnen, wissen wir auch nicht, wie sich die augenblicklichen Energiepreise künftig auswirken werden, auch in Bezug auf die verteuerten Spritpreise. Hier werden ja Materialien angeliefert. Hier sind Baufahrzeuge, die entsprechend mit Diesel betrieben werden. Das muss man abwarten. Aber im Großen und Ganzen, denke ich mal, bei einem so großen Vorhaben, möglicherweise mit 1 Million Mehrkosten, ist das ein gutes Ergebnis.
0: Das sagt Erzens Bürgermeister Andreas Wittrock. Gestern wurde also das neue Hauptgebäude der Grundschule in Großberkel an die Schulleitung übergeben, sodass in den Herbstferien der Umzug erfolgen kann. Da wird der alte Nordflügel abgerissen und neu gebaut und es werden der Schulhof und die Anschlüsse an die Turnhalle und die Mensa wiederhergestellt. Und im Laufe des Jahres 2028 soll die neue Schule dann komplett fertig sein. Und gehört haben Sie davon hier bei Radioaktiv.

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1: Vielleicht doch mal bei herbstlichem Wetter einen kleinen Ausflug machen. Da könnten Sie mal nach Bad Pyrmont in den Kurpark. Tierisch guter Humor heißt es das nämlich. Bei einem Rundgang können Sie nämlich die Cartoons von Uli Stein entdecken. 50 sind da im Kurpark zu sehen auf dem kleinen Rundweg. Und das Ganze geht noch bis Ende Oktober. Oder ein Mitmach-Theater mit Paw Patrol. Das Piratenabenteuer gibt's heute ab 16 Uhr in der Rattenfängerhalle in Hameln. Da heißt es dann Ahoi, alle kleinen und großen Paw Patrol-Fans. Da können sich bereit machen für ein unvergessliches, interaktives Theatererlebnis. Spannung, Musik und Teamgeist gibt's natürlich auch noch mit dazu. Oder Sie sind mit dabei bei der Aktion oder wenn es heißt 90er gegen 2000er am Samstag in der Sumpfblume in Hameln, Backstreets Back und Linkin Park auch. Dann wird es eine Nacht voller Flashbacks mit den besten Tracks aus zwei legendären Jahrzehnten. Da lassen die 90er und 2000er in einem epischen Battle auf der Tanzfläche aufeinandertreffen.
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0: Morgen. Hier ist Radio Aktiv und gleich nach den Nachrichten geht es weiter mit Musik von Man at Work. Down Under gibt's gleich. Und Harry Styles, American Girls. Es ist jetzt 8 Uhr.
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0: Für viele Menschen in Hameln ist die kleine Pommesbude am Willemsplatz Kult. Seit 56 Jahren gibt es dort den Quick-Imbiss. Die Nachrichten mit Angela Werner.
2: Die Zukunft des traditionsreichen Quick-Imbisses auf dem Hamelner Wilhelmsplatz ist ungewiss. Betreiber Roland Bänisch hat in den sozialen Netzwerken angekündigt, dass er seine Imbissbude verkaufen möchte. Einen konkreten Termin dafür gibt es allerdings noch nicht. Zunächst müssen Gespräche mit der Stadt Hameln geführt werden, denn das Gebäude gehört dem Betreiber, steht aber auf einem städtischen Grundstück. Anton Posnack-Sommer mit weiteren Einzelheiten.
3: Seit 1970 gibt es den Quick-Imbiss auf dem Hamelner Wilhelmsplatz. Ob dort auch künftig Currywurst und Pommes verkauft werden, ist noch offen. Denn die Stadt Hameln entscheidet mit darüber, wer das Grundstück künftig pachten darf. Ihr Ziel ist es, den Standort als Treffpunkt zu erhalten. Betreiber Roland Bänisch hat nach eigenen Angaben bereits Interessenten für seinen Imbiss, möchte dazu aber noch keine Details nennen. Stadt und Betreiber wollen nun eine Lösung finden, die für beide Seiten tragfähig ist. Im November beginnt für das Betreiberpaar zunächst die 4-monatige Winterpause. Wann der Imbiss tatsächlich verkauft wird, steht noch nicht fest.
2: Vom 4. bis zum 6. November lädt der grüne Bundestagsabgeordnete Helge Limburg zur politischen Informationsfahrt nach Berlin ein. Teilnehmen können interessierte Menschen ab 18 Jahren aus dem Wahlkreis Hameln-Pyrmont-Holzminden. Als grüner Abgeordneter betreut Helge Limburg außerdem Braunschweig, Hildesheim, Nienburg und Schaumburg. Auch aus diesen Regionen sind Interessierte herzlich willkommen. Die Kosten für die Bahnfahrt ab Hameln sowie die Übernachtung im Doppelzimmer und 3 Mahlzeiten werden vom Presse- und Informationsamt der Bundesregierung übernommen. Die Anmeldung sowie weitere Informationen zur Fahrt finden Sie unter www.helge-limburg.de/berlinfahrten. Mit der Woche für die Blinden sammelt der Blinden- und Sehbehindertenverband Niedersachsen noch bis zum 21. Oktober Spenden für seine Arbeit. Unterstützt wird die Aktion von vielen ehrenamtlichen Helferinnen und Helfern, darunter Feuerwehren, Schulen und Gemeinden. Unter dem Motto Teilhabe im Alltag, selbstbestimmt Leben mit Blindheit und Sehbehinderung macht der Verband in diesem Jahr auf die Bedeutung digitaler Hilfsmittel und barrierefreier Angebote aufmerksam. Niedersachsens Sozialminister Andreas Philippi hat erneut die Schirmherrschaft übernommen und ruft die Bürgerinnen und Bürger dazu auf, die Arbeit des Verbandes mit einer Spende zu unterstützen. Die gesammelten Gelder sollen blinden und sehbehinderten Menschen in Niedersachsen direkt zugutekommen. Soweit die Meldung aus der Region und weiter mit den Weltnachrichten.
4: Ich bin Katrin Müller. Mit einer Reform will die Bundesregierung den Führerschein günstiger machen. Doch wie viel können Fahrschüler künftig tatsächlich sparen? Bundesverkehrsminister Steffen Bilger hat jetzt konkrete Zahlen genannt. Es sollen mehrere hundert Euro, im besten Fall sogar bis zu 1.000 Euro sein, sagte Bilger der Welt.
5: Im bundesweiten Schnitt kostet der Führerschein aktuell rund 3.400 Euro, teilweise aber auch deutlich mehr. Hier soll die Reform gegensteuern. Mit mehr digitalem Unterricht und weniger Sonderfahrten über Land und nachts zum Beispiel und weniger Papierkram. Regional wird es bei den Kosten aber weiter Unterschiede geben, sagt Verkehrsminister Bilger. Und es wird auch immer Fahrschüler geben, die mehr Fahrstunden brauchen als andere. Stand jetzt sollen die neuen Regeln im neuen Jahr in Kraft treten. Bundestag und Bundesrat müssen noch zustimmen. Diana Kramer, Nachrichtenredaktion.
4: Heute wird bekannt gegeben, wer den Friedensnobelpreis bekommt. Die Jury wählt aus 287 Kandidatinnen und Kandidaten aus. Auch US-Präsident Donald Trump soll wieder unter den Nominierten sein. Dass er den Preis bekommt, der als wichtigste Auszeichnung der Welt gilt, dürfte jedoch in diesem Jahr genauso unwahrscheinlich sein wie im letzten. Nach tödlichen Schüssen auf Behördenmitarbeiter in Berngau in der Oberpfalz hat die Polizei in der Nacht den mutmaßlichen Täter festgenommen. Er hatte 2 Mitarbeitende des Landratsamts Neumarkt erschossen.
6: Der Mann und die Frau wollten am Nachmittag eine routinemäßige Waffenkontrolle durchführen. Da eröffnete der 60-Jährige das Feuer. Anschließend verschanzte er sich in seinem Wohnhaus. Gegen 2.20 Uhr in der Nacht dann der Zugriff. Polizeisprecherin Corinna Wild.
7: Das ist durch ein schlagartiges Eindringen von unseren Spezialkräften der Fall gewesen. Und so konnte man dann den mutmaßlichen Schützen überwältigen und letztendlich dann auch festnehmen.
6: Motiv und weitere Hintergründe sind noch unklar. Moritz Einzel, Nachrichtenredaktion.
4: Wer zum Facharzt muss, soll möglichst schnell einen Termin bekommen, egal wie er versichert ist, so die Pläne der Bundesregierung. Der Chef der Kassenärztlichen Bundesvereinigung, Andreas Gassen, warnt allerdings vor zu hohen Erwartungen an die geplante Termingarantie für Facharztbesuche. Dies sei eine Nebelkerze, sagte er dem Podcast Lebensretter der Björn-Steiger-Stiftung. Gassen ist dafür, erstmal nur Notfälle schnell an die jeweiligen Fachärzte weiter zu überweisen.
0: 8:05.
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0: 10 Grad sind es aktuell im Weserbergland. Der Himmel ist meist bedeckt, es ist aber noch meist trocken. Ein paar starke Windböen könnten noch mit dabei sein. Vom Mittag an könnte dann noch leichter Regen mit dazukommen, maximal 13 Grad heute. Der Samstag zeigt sich neben Wolken auch mit sonnigen Abschnitten, es soll trocken bleiben. Vom Vormittag an wird es aber auch da sehr windig, maximal 14 Grad. Und der Sonntag mit vielen Wolken, aber meist trocken bei bis zu 13 Grad. Das aktuelle Weserberglandwetter, bei uns alle 30 Minuten. 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Auf den Straßen im Weserbergland ist aktuell alles frei. Die Landkreisblitzer heute verstärkt angekündigt für die Bereiche von Bad Pyrmont und Salzhemmendorf. 3 Blitzer gesichtet im Landkreis, einmal auf der Kreisstraße 2 zwischen Holtensen und Unsen, dann steht noch einer an der B217 Hillixfeld in Höhe des Friedhofs und auch auf der B1 oder an der B1 zwischen Großberkel und Erzen wird geblitzt in beiden Richtungen. Und wenn Sie noch was gesehen haben, Ihr Radioaktivverkehrshinweis telefonisch oder als WhatsApp, Text oder Sprachnachricht an 05151 und 6x5. Gute Fahrt.
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0: Und wenn Sie wissen wollen, was am Wochenende sportlich los ist in der Region, dann können Sie das gleich hören bei uns in der Sportvorschau. Ich bin Alex Henke, hallo.

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1: Tabellenführung verteidigen, endlich die ersten Punkte holen oder sogar um die deutschen Meistertitel kämpfen. Für die Sportvereine aus dem Weserbergland steht ein spannendes Wochenende bevor. Besonders im Fußball und Handball geht es um wichtige Punkte. Welche Begegnungen anstehen und wann gespielt wird, hören Sie jetzt unsere Sportvorschau mit Anton Posnack-Sommer.
2: Am Wochenende stehen für unsere Sportvereine im Weserbergland einige wichtige Spiele an. Im Fußball geht es um die Tabellenführung, im Handball um die ersten Punkte und die Hamelner Ruderer kämpfen um deutsche Meistertitel. Wir beginnen mit der Fußball-Landesliga. Tabellenführer SSG Halvesdorf ist am Sonntag beim SV Blau-Weiß-Neuhof zu Gast. Nach 7 Siegen in Folge wollen die Halvesdorfer ihre Spitzenposition verteidigen. Anpfiff ist um 15 Uhr. In der Handball-Regionalliga steht der VfL Hameln unter Druck. Nach 5 Niederlagen wartet die Mannschaft von Trainer Marc Siegesmund noch immer auf die ersten Punkte. Am Sonntag geht es zum ebenfalls punktlosen Schlusslicht HSG Rumetal. Anwurf ist um 17 Uhr. In der Champions League der Frauen empfängt die HSG Blomberg-Lippe am Sonntag das dänische Team Odense Handball. Gespielt wird ab 14 Uhr in der Phoenix Kontakt Arena in Lemgo. Im Rudern geht es an diesem Wochenende um die deutschen Meistertitel. Von Freitag bis Sonntag finden in Essen-Kettwig die deutschen Sprintmeisterschaften statt. Mit dabei sind mehrere Boote des Rudervereins Weser-Hameln. Unter anderem wollen die Titelverteidiger im Männer-Vierer erneut Gold holen. Ein Höhepunkt ist das Finale des B-Junioren-Achters am Samstagabend um 19.48 Uhr unter Flutlicht. Zurück zum Fußball in die Bezirksliga. Hier empfängt der FC Bad Pyrmont-Hagen am Sonntag um 15 Uhr den Tabellenführer VfL Bückeburg. Die Pyrmonter stehen auf Platz 4 und könnten mit einem Sieg nach Punkten gleichziehen. Blau-Weiß-Tündern spielt bereits am Samstag um 15 Uhr zu Hause gegen Schwarz-Weiß-Enzen. Nach dem ersten Saisonsieg wollen die Tünderaner im Abstiegskampf jetzt nachlegen. Und in der Kreisliga stehen gleich mehrere Derbys an. Am Samstag empfängt die TSG Emmertal um 15 Uhr die SG Hain-Latvade. Am Sonntag trifft der SSV Königsförde auf seinen früheren Spielgemeinschaftspartner TSV Kleinberkel. Anpfiff am Beberbach ist ebenfalls um 15 Uhr. Weitere Spiele am Samstag: Eintracht Afferde gegen Rehren um 16 Uhr und Erzen gegen Hemeringen ebenfalls um 16 Uhr.
1: Anton Posnack-Sommer aus der Radioaktiv Sportredaktion mit dem Regionalsport am Wochenende. 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

0: Gabriel, Salisbury Hill. Es ist jetzt 8.30 Uhr.
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0: Bereits zum fünften Mal ist in ein Hamelner Geschäft eingebrochen worden. Die Nachrichten mit Angela Werner.
2: In Hameln sind Unbekannte in ein Fahrradgeschäft eingebrochen. Wie die Polizei mitteilt, wurde in der Nacht zu Donnerstag gegen 2 Uhr morgens ein Alarm ausgelöst. Als die Einsatzkräfte eintrafen, waren die Verkaufsräume durch eine Nebelanlage stark vernebelt. Die Täter konnten bei einer Fahndung nicht entdeckt werden. In dem Geschäft fand die Polizei eine Öffnung in der Decke. Mit Unterstützung der Feuerwehr wurde auch das Dach überprüft. Dort fanden die Einsatzkräfte ein Loch, das vermutlich mit Werkzeugen verursacht wurde. Nach ersten Angaben des Inhabers wurden bei dem Einbruch mindestens 4 Fahrräder gestohlen. Der Schaden liegt im 5-stelligen Bereich. Die Ermittlungen dauern an. Der heimische Kreistag hat in seiner letzten Sitzung eine Erhöhung der Abfallgebühren beschlossen. Für einen 4-Personen-Haushalt werden sich die Gebühren im kommenden Jahr um rund 13% erhöhen. Nach Gebührensenkungen in den vergangenen Jahren sei es die erste Erhöhung seit 9 Jahren. Mit der Erhöhung habe man wieder das Kostenniveau von 2018 erreicht, so Elke Domeyer von den Grünen. Daher könne man nicht von einer Erhöhung sprechen, meint Thomas Figge von der CDU. Mit Blick auf die für 2027 geplante Erhöhung der Zuzahlungen für verschreibungspflichtige Arzneimittel fordert der Landesapothekerverband Niedersachsen, dass die Krankenkassen die Zuzahlungen künftig selbst von ihren Versicherten einziehen. Die Apotheken sind zurzeit noch gesetzlich verpflichtet, die Selbstbeteiligung der Patientinnen und Patienten für Arzneimittel im Auftrag der Krankenkassen einzuziehen. Diese Leistung wird den Apotheken nicht vergütet. Die Transaktionskosten bei Kartenzahlungen und die Kosten bei Zuzahlungsausfällen müssen Apotheken selbst tragen. Dass die Zuzahlungen auch direkt von den Krankenkassen eingezogen werden können, ist aus Sicht des Verbandes keine Frage fehlender Möglichkeiten. Der Wegfall dieser Aufgabe entlaste die Apotheken und verschaffe ihnen mehr Zeit für ihre eigentlichen Aufgaben, die pharmazeutische Betreuung ihrer Patientinnen und Patienten sowie die Einführung neuer Dienstleistungen, die der Gesetzgeber für Apotheken vorsieht. Der Verband lehnt höhere Zuzahlungen für Arzneimittel grundsätzlich ab. Das würde dazu führen, dass sich manche Patientinnen und Patienten notwendige Medikamente nicht mehr leisten können. Therapieabbrüche und verschleppte Erkrankungen würden die Folge sein und am Ende sogar höhere Kosten für das Gesundheitssystem verursachen. Und soweit die Meldung aus der Region. Weiter mit den Weltnachrichten.
3: Ich bin Katrin Müller. Mit einer Reform will die Bundesregierung den Führerschein günstiger machen. Doch wie viel können Fahrschüler künftig tatsächlich sparen? Bundesverkehrsminister Steffen Bilger hat jetzt konkrete Zahlen genannt. Es sollen mehrere hundert Euro, im besten Fall sogar bis zu 1.000 Euro sein, sagte Bilger der Welt.
4: Im bundesweiten Schnitt kostet der Führerschein aktuell rund 3.400 Euro, teilweise aber auch deutlich mehr. Hier soll die Reform gegensteuern. Mit mehr digitalem Unterricht und weniger Sonderfahrten über Land und nachts zum Beispiel und weniger Papierkram. Regional wird es bei den Kosten aber weiter Unterschiede geben, sagt Verkehrsminister Bilger. Und es wird auch immer Fahrschüler geben, die mehr Fahrstunden brauchen als andere. Stand jetzt sollen die neuen Regeln im neuen Jahr in Kraft treten. Bundestag und Bundesrat müssen noch zustimmen. Diana Kramer, Nachrichtenredaktion.
3: Heute wird bekannt gegeben, wer den Friedensnobelpreis bekommt. Die Jury wählt aus 287 Kandidatinnen und Kandidaten aus. Auch US-Präsident Donald Trump soll wieder unter den Nominierten sein. Dass er den Preis bekommt, der als wichtigste Auszeichnung der Welt gilt, dürfte jedoch in diesem Jahr genauso unwahrscheinlich sein wie im letzten. Nach tödlichen Schüssen auf Behördenmitarbeiter in Berngau in der Oberpfalz hat die Polizei in der Nacht den mutmaßlichen Täter festgenommen. Er hatte 2 Mitarbeitende des Landratsamts Neumarkt erschossen.
5: Der Mann und die Frau wollten am Nachmittag eine routinemäßige Waffenkontrolle durchführen. Da eröffnete der 60-Jährige das Feuer. Anschließend verschanzte er sich in seinem Wohnhaus. Gegen 2.20 Uhr in der Nacht dann der Zugriff. Polizeisprecherin Corinna Wild.
6: Das ist durch ein schlagartiges Eindringen von unseren Spezialkräften der Fall gewesen. Und so konnte man dann den mutmaßlichen Schützen überwältigen und letztendlich dann auch festnehmen.
5: Motiv und weitere Hintergründe sind noch unklar. Moritz Einzel, Nachrichtenredaktion.
3: Wer zum Facharzt muss, soll möglichst schnell einen Termin bekommen, egal wie er versichert ist, so die Pläne der Bundesregierung. Der Chef der Kassenärztlichen Bundesvereinigung, Andreas Gassen, warnt allerdings vor zu hohen Erwartungen an die geplante Termingarantie für Facharztbesuche. Dies sei eine Nebelkerze, sagte er dem Podcast Lebensretter der Björn-Steiger-Stiftung. Gassen ist dafür, erstmal nur Notfälle schnell an die jeweiligen Fachärzte weiter zu überweisen.
0: 8:55.
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0: 10 Grad sind es im Weserbergland, der Himmel ist dazu meist bedeckt, es ist aber auch meist trocken. Im Tagesverlauf, da werden dann viele Wolken bleiben und so vom Mittag an, da könnte dann auch mal leichter Regen mit dabei sein. Und maximal 13 Grad gibt es dann heute dazu. Morgen, der Samstag, der zeigt sich dann in Wolken auch mit sonnigen Abschnitten. Es soll trocken bleiben. Vom Vormittag an wird es teils windig, maximal 14 Grad. Am Sonntag wieder viele Wolken, aber meist trocken bei bis zu 13 Grad. Das aktuelle Weserberglandwetter bei uns alle 30 Minuten. Der Radioaktivverkehrsservice. Auf den Straßen sieht's gut aus, da ist aktuell alles frei. Landkreis Blitzer heute verstärkt angekündigt für die Bereiche von Bad Pyrmont und Salzhemmendorf. Ein Blitzer steht auf der Kreisstraße 2 zwischen Holtensen und Unsen. Dann noch einer an der B217 Höhe Hillixfeld am Friedhof. Und noch einer an der B1 zwischen Großberkel und Erzen in beiden Richtungen wird geblitzt. Und wenn Sie noch was gesehen haben, Ihr Radioaktivverkehrshinweis, telefonisch oder als WhatsApp, Text oder Sprachnachricht an 05151 und 6x5. Gute Fahrt.
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0: Und da kommen wir gleich zum Gartentipp. Auch wenn Herbst ist, kann man ja schon mal an die Frühblüher denken und Blumenzwiebeln im Garten verteilen. Und mehr dazu hören Sie gleich hier bei uns in unserem Radioaktiv-Gartentipp. Ich bin Alex Henke und wünsche Ihnen einen schönen Freitagmorgen.

0: 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Das ist Radioaktiv. Schön, dass Sie mit dabei sind. Die bunte Blumenpracht im Garten, die nimmt ab und herbstliche Töne machen sich breit. Wer es farbenfroh mag, der kann jetzt aber schon mal an die Frühblüher denken und Blumenzwiebeln im Garten verteilen, die nach den Wintermonaten dann die ersten Farbtupfer in den Beeten setzen. Unsere Gartenexpertin Sabine Klingelhöfer von der Emmertaler Firma Neudorf hat Tipps dazu. Ja, grundsätzlich gilt ja bei Blumenzwiebeln, alles geht, was gefällt. Aber wer es auch bei den Frühblühern insektenfreundlich möchte, worauf sollte der achten?
1: Insekten sind zum Teil schon wirklich sehr früh im Jahr unterwegs. Die ersten Hummeln sind schon mit den ersten Sonnenstrahlen da und die freuen sich natürlich über Pollen und Nektar. Und das liefern ganz besonders Traubenhyazinthen und Krokusse. Die Tulpen kommen dann etwas später, aber das sind so die wichtigsten insektenfreundlichen Blühpflanzen im Frühjahr. Und wichtig ist auch, wenn man Tulpen pflanzt oder auch Narzissen, die sollten keine gefüllten Blüten haben, denn dann sind sie sofort wertlos für Insekten, denn sie haben dann keinen Pollen und meistens auch keinen Nektar.
0: Blumenzwiebeln gibt es ja nicht nur in Gartenmärkten, sondern inzwischen auch in vielen Discountern. Woran muss man da beim Kauf achten?
1: Auf gute Qualität ist klar. Gute Qualität erkennt man daran, dass die Schale von den Blumenzwiebeln intakt ist, dass die auch so leicht glänzend ist. Also bei den Tulpenzwiebeln, die haben ja so eine trockene Haut darüber. Und dass da keine Dellen, keine Verletzungen sind und dass sie auch anständig groß sind. Das weiß man natürlich nicht, wenn man nicht so viel Erfahrung hat. Man kann vielleicht einmal die gleiche Tulpensorte, sage ich jetzt mal, in der Gärtnerei kaufen und im Supermarkt. Und dann stellt man meistens auch deutliche Größenunterschiede fest. Also in den Fachmärkten und Fachgeschäften, da kriegt man meistens die besseren Qualitäten als im Supermarkt.
0: Und wie pflanzt man die Blumenzwiebeln richtig?
1: Na, zum Glück steht es ja immer drauf, wie tief die gepflanzt werden sollen. Grundsätzlich gilt ja, je dicker die Zwiebel ist, umso tiefer muss sie in die Erde. Und das würde ich auch wirklich berücksichtigen. Ansonsten hat man später, wenn man zum Beispiel im Staudenbeet am Unkraut jäten ist und hacken ist, auf einmal kommen dann die Zwiebeln wieder hoch. Das ist ja blöd. Also möglichst tief setzen ist immer eine gute Idee und das ist eigentlich auch schon alles. Es gibt so einen kleinen Trick, damit es ein bisschen natürlicher aussieht. Und zwar stellt man sich mit dem Rücken zum Beet und wirft die Zwiebeln oder Knollen über die Schulter hinter sich. Und da, wo sie hinfallen, da pflanzt man sie auch. Und das sieht dann tatsächlich natürlicher aus, als wenn ich da meine einzelnen Tuffs setze, hier ein Tuff und da ein Tuff. Das sieht dann meistens ziemlich unnatürlich aus.
0: Jetzt hat man vielleicht viele Blumenzwiebeln gepflanzt, aber nur 2 oder 3 sind gekommen. Woran kann das liegen?
1: Ja, dann sind vielleicht Wühlmäuse unterwegs im Garten. Das ist natürlich blöd, denn Wühlmäuse fressen sehr gerne, gerade Tulpenzwiebeln oder auch Krokuszwiebeln durchaus auch mal, wenn sie im Weg stehen. Das ist sehr lästig. Das heißt, wenn man weiß, man hat so ein Wühlmausproblem, dann kann man die in Maschendrahtkörbe oder auch feste Kunststoffkörbe setzen, die Zwiebeln, bevor man sie dann mit diesem Korb einpflanzt in den Boden, damit die Wühlmäuse nicht drankommen.
0: Und Blumenzwiebeln kann man auch wunderbar in Töpfe, auf der Terrasse oder auf dem Balkon pflanzen. Tipps waren das von unserer Gartenexpertin Sabine Klingelhöfer von der Emmertaler Firma Neudorf. Und die Tipps, die bekommen Sie alle 14 Tage hier bei Radioaktiv. 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
2: Morgen am Samstag, da können Sie, wenn Sie möchten, in Bad Pyrmont mal ein bisschen raus und mit dabei sein beim Parkrun. Das ist der wöchentliche kostenlose 5-Kilometer-Lauf in Bad Pyrmont für alle, die gerne laufen, morgen spazieren gehen. Los geht's um 9 Uhr am Reisemobilhafen im Hauptmann-Bölke-Weg in Bad Pyrmont. Oder vielleicht mal am Sonntag einen Abstecher ins Museum nach Hameln machen. Da heißt es dann ab 14 Uhr immer in der Osterstraße in 60 Minuten durch Hameln Stadtgeschichte. Da erfahren Sie einiges über Hameln, was Sie vielleicht noch nicht wussten. Und ein Markt der alten Bücher gibt es mit der oder bei der Bibliotheksgesellschaft in Hameln im Hastenbecker Weg. Das ist das Stöbern für den guten Zweck. Oder können Sie mit dabei sein am Samstag von 10 bis 17 Uhr.
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0: Hier ist der Radioaktiv Morgen und gleich nach den Nachrichten geht es weiter mit Musik von Van Halen. Gleich mit Jump. Und Tiffany Harris, Find Me. Es ist jetzt kurz vor neun.
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0: Nach der Kommunalwahl im September werden jetzt vielerorts Politiker verabschiedet. Die Nachrichten mit Angela Werner.
2: Bürgermeister Dominik Petters ist am Donnerstagabend vom Rat der Gemeinde Emmertal verabschiedet worden. Petters habe als Bürgermeister immer Mittel und Wege gefunden, Schwierigkeiten zum Besseren zu wenden, so der SPD-Fraktionsvorsitzende Ralf Böhm. Auch Rolf Keller von der CDU lobte Petters. Die Chemie habe gestimmt. Man könne zu Recht stolz sein, was in den letzten 5 Jahren in der Gemeinde umgesetzt worden sei. Petters war nach ehrenamtlicher Ratsmitgliedschaft und Fraktionsvorsitz in Emmertal hauptamtlicher Bürgermeister geworden. Ab November übernimmt Petters nun das Amt des Landrates. In der Stichwahl hatte er sich gegen die CDU-Kandidatin Elisabeth Meyer durchgesetzt. Vom 4. bis zum 6. November lädt der grüne Bundestagsabgeordnete Helge Limburg zur politischen Informationsfahrt nach Berlin ein. Teilnehmen können interessierte Menschen ab 18 Jahren aus dem Wahlkreis Hameln-Pyrmont-Holzminden. Als grüner Abgeordneter betreut Helge Limburg außerdem Braunschweig, Hildesheim, Nienburg und Schaumburg. Auch aus diesen Regionen sind Interessierte herzlich willkommen. Die Kosten für die Bahnfahrt ab Hameln sowie die Übernachtung im Doppelzimmer und 3 Mahlzeiten werden vom Presse- und Informationsamt der Bundesregierung übernommen. Die Anmeldung sowie weitere Informationen zur Fahrt finden Sie unter www.helge-limburg.de/berlinfahrten. Heute gibt es in Hessisch-Oldendorf eine Tanzaufführung für Familien. Das Duo Unknown Possibilities gastiert mit der Tanzproduktion Momo, eine Geschichte der Zeit im Forum HO. Das Stück widmet sich Michael Endes Geschichte Momo und dem großen Thema Zeit. Vorgelesene Passagen aus dem Roman geben dem Stück einen weiteren roten Faden. Das Stück bewegt sich zwischen Langsamkeit und Schnelligkeit, so wird deutlich, wir Menschen erleben Zeit unterschiedlich. Hessisch-Oldendorf ist in diesem Jahr das erste Mal Austragungsort im Rahmen des Tanznetzwerkes Spotted. Das ist ein Modellprojekt unter anderem des Landesverbandes Freie Darstellende Künste in Niedersachsen. Die Aufführung beginnt heute Nachmittag um 16.30 Uhr im Forum HO. Tickets gibt es im Vorverkauf im Bürgerbüro oder online auf der Internetseite www.hessisch-oldendorf.de. Und soweit die Meldung aus der Region. Weiter mit den Weltnachrichten.
3: Ich bin Katrin Müller. Wer zum Facharzt muss, soll möglichst schnell einen Termin bekommen, egal wie er versichert ist, so die Pläne der Bundesregierung. Der Chef der Kassenärztlichen Bundesvereinigung, Andreas Gassen, warnt allerdings vor zu hohen Erwartungen an die geplante Termingarantie für Facharztbesuche. Dies sei eine Nebelkerze, sagte er dem Podcast Lebensretter der Björn-Steiger-Stiftung. Gassen ist dafür, erstmal nur Notfälle schnell an die jeweiligen Fachärzte weiter zu überweisen. Die geplante Erschießung eines zum Tode verurteilten Attentäters auf einem Militärstützpunkt im US-Bundesstaat Texas soll per Livestream übertragen werden. Das bestätigte US-Verteidigungsminister Pete Hegseth auf der Plattform X.
4: Die letzte öffentliche Hinrichtung in den USA liegt fast ein Jahrhundert zurück. 1936 war das, noch vor dem Zweiten Weltkrieg. Deshalb ist die Aufruhr nun groß. 2009 hat ein damaliger Psychiater des US-Heeres auf einem Militärstützpunkt 13 Menschen getötet. Anfang Dezember soll er nun hingerichtet werden und das soll über einen Livestream gezeigt werden. Den demokratischen Senator Chris Murphy erinnert das an die Terrormiliz Islamischer Staat. Öffentliche Hinrichtung bezeichnet er als mittelalterlich. Franziska Spieker, Washington.
3: In Oslo wird heute der diesjährige Friedensnobelpreis verliehen. Die Jury hatte diesmal die Wahl aus 287 Kandidatinnen und Kandidaten. Deutlich weniger als im vergangenen Jahr.
5: Einen klaren Favoriten gibt es in diesem Jahr nicht, auch wenn mit Donald Trump, Papst Leo und der Witwe des russischen Oppositionspolitikers Alexei Nawalny wieder prominente Namen gehandelt werden. Das Friedensforschungsinstitut PRIO in Oslo tippt, dass der Preisträger in diesem Jahr weniger kontrovers sein wird. Was die Welt nun brauche, sei ein Preis, der die Bedeutung der internationalen Zusammenarbeit betone. Eine Organisation, die mit humanitärer Hilfe arbeitet, könnte so ein Kandidat sein. Sigrid Hams, Oslo.
3: Den Führerschein machen könnte bald günstiger werden. Verkehrsminister Steffen Bilger hat erstmals konkrete Zahlen genannt. Fahrschüler könnten mehrere hundert Euro sparen, im besten Fall sogar bis zu 1.000 Euro. Das sagte Bilger der Welt. Aktuell kostet der Führerschein der Klasse B im Schnitt rund 3.400 Euro. Mehr digitaler Unterricht und weniger Bürokratie sollen die Kosten senken. Die neuen Regeln sollen möglichst Anfang 2027 greifen.
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0: 9:04 und der Himmel ist aktuell bedeckt bei 10 Grad aktuell. Es können noch ein paar frische, teils mal stärkere Windböen mit dabei sein. Und vom Mittag an kann noch mal leichter Regen mit dabei sein. Und im Tagesverlauf gehen die Temperaturen dann hoch auf maximal 13 Grad. Morgen der Samstag, da gibt es neben Wolken auch sonnige Abschnitte. Es soll trocken bleiben. Vom Vormittag an wird es aber windig, maximal 14 Grad. Grau in Grau sieht es dann wieder am Sonntag aus. Es soll aber meist trocken bleiben bei bis zu 13 Grad. Das aktuelle Weserberglandwetter. Bei uns alle 30 Minuten. Der Radioaktiv-Verkehrsservice. Auf den Straßen ist aktuell alles frei. Landkreisblitzer heute verstärkt angekündigt für die Bereiche von Bad Pyrmont und Salzhemmendorf. Ein Blitzer steht an der B1 zwischen Erzen und Großberkel in beiden Richtungen. Dann noch einer an der B217 in Hedigsfeld, Höhe des Friedhofs. Und einer an der Kreisstraße 2 zwischen Holtensen und Unsinn. Und wenn Sie noch was gesehen haben, Ihr Radioaktivverkehrshinweis telefonisch oder als WhatsApp, Text oder Sprachnachricht an 05151 und 6x5. Gute Fahrt.
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0: Und da gibt es bei uns gleich wieder Kirche im Radio mit angedacht die Worte zum Tage. Ich bin Alex Henke. Hallo.

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0: Hier ist Radioaktiv und jetzt angedacht die Worte zum Tage. Heute mit Greta Püttger von der evangelischen Jugend Hameln-Pyrmont.
1: Guten Morgen, Landkreis. Ich bin Greta Püttger vom Jugendkonventsvorstand der evangelischen Jugend und ich möchte heute mit zwei einfachen Worten in den Tag starten. Seid Menschen. Vielleicht kennen Sie diesen Satz von Margot Friedländer. Sie wurde als Jüdin von den Nationalsozialisten verfolgt. Sie verlor ihre Familie im Holocaust und überlebte das Konzentrationslager Theresienstadt. Am 7. Mai 2025 war sie im Roten Rathaus in Berlin zu Gast. Dort wurde an das Ende des Zweiten Weltkriegs vor 80 Jahren erinnert. Margot Friedländer war 103 Jahre alt. Sie wirkte zerbrechlich. Aber ihre Worte waren es nicht. Am Ende ihrer Rede wandte sie sich an die Menschen im Saal und sagte: Bitte, seid Menschen. Zwei Tage später starb Margot Friedländer. An diesem Abend wurde in Berlin der Deutsche Filmpreis verliehen. Der Pianist Igor Levit sollte eigentlich auf die Bühne kommen, um über Filmmusik zu sprechen. Aber kurz vor seinem Auftritt erfuhr er von ihrem Tod. Viele Menschen im Saal wussten es noch nicht. Also ging er auf die Bühne und erzählte es ihnen. Plötzlich war der Preis für einen Moment nicht mehr so wichtig. Menschen waren erschüttert, einige weinten. Levit bat alle um einen Moment des Schweigens. An diese beiden Momente muss ich denken, wenn ich Margot Friedländers Worte höre. Eine Frau, die so viel Schreckliches erlebt hatte, bittet uns, Menschen zu sein. Und zwei Tage später halten andere Menschen inne, weil ihr Tod sie berührt. Dabei versuchen wir im Alltag oft, unsere Gefühle gut im Griff zu haben. Morgens muss alles schnell gehen. Kinder müssen zur Schule, wir müssen zur Arbeit, Termine stehen an. Jemand fragt, wie geht's? Und wir antworten, alles gut. Vielleicht sogar, wenn die Nacht schwer war und gar nicht alles gut ist. Auch von anderen erwarten wir manchmal, dass sie einfach funktionieren, dass sie freundlich sind, pünktlich und aufmerksam. Dabei wissen wir gar nicht, was sie gerade beschäftigt. Dazu fällt mir eine Geschichte aus der Bibel ein. Lazarus, ein Freund von Jesus, ist gestorben. Als Jesus zu seiner Familie kommt, begegnet er Menschen, die um Lazarus trauern. Er sieht ihren Schmerz. Und dann steht in der Geschichte ein ganz kurzer Satz. Jesus weinte. Jesus findet nicht sofort die richtigen Worte. Er ist erst einmal bei ihnen. Und ihre Trauer lässt ihn nicht kalt. Vielleicht beginnt Menschlichkeit genau da, wenn wir einander wahrnehmen. Vielleicht begegnen Sie heute jemanden, der einen richtig guten Tag hat und jemanden, der schon froh war, überhaupt aus dem Bett gekommen zu sein. Jemanden, der verliebt ist, jemanden mit Liebeskummer, jemanden, der sich auf etwas freut und jemanden, der gerade an sich zweifelt. Von außen sieht man das meistens nicht. Wir kennen oft nur einen kleinen Teil der Geschichte eines anderen Menschen. Deshalb wünsche ich Ihnen für heute einen kleinen Moment zum Innehalten. Vielleicht beim Bäcker, im Bus, am Küchentisch oder bei der Arbeit. Schauen Sie den Menschen an, der Ihnen begegnet. Hören Sie zu. Lassen Sie sich berühren. Und wenn jemand heute anders reagiert, als Sie es sich wünschen, denken Sie dran. Vielleicht trägt dieser Mensch gerade etwas mit sich, von dem Sie gar nichts wissen. Ich wünsche Ihnen einen guten Start in den Tag. Und ich wünsche uns allen, dass wir Margot Friedländers Worte mitnehmen. Bitte, seid Menschen.

0: Hier ist Radio Aktiv. Gleich nach den Nachrichten Musik von Kylie Rae Jepsen. Call Me Maybe. Und Foreigner. I Want to Know What Love Is. Es ist jetzt kurz vor 10.
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0: Nach der Kommunalwahl im September werden jetzt vielerorts Politiker verabschiedet. Die Nachrichten mit Angela Berner.
2: Bürgermeister Dominik Petters ist am Donnerstagabend vom Rat der Gemeinde Emmertal verabschiedet worden. Petters habe als Bürgermeister immer Mittel und Wege gefunden, Schwierigkeiten zum Besseren zu wenden, so der SPD-Fraktionsvorsitzende Ralf Böhm. Auch Rolf Keller von der CDU lobte Petters. Die Chemie habe gestimmt. Man könne zu Recht stolz sein, was in den letzten 5 Jahren in der Gemeinde umgesetzt worden sei. Petters war nach ehrenamtlicher Ratsmitgliedschaft und Fraktionsvorsitz in Emmertal hauptamtlicher Bürgermeister geworden. Ab November übernimmt Petters nun das Amt des Landrates. In der Stichwahl hatte er sich gegen die CDU-Kandidatin Elisabeth Meyer durchgesetzt. Die Bürgermeistersprechstunden in Hessisch-Oldendorf stoßen weiterhin auf großes Interesse. Zuletzt kamen mehr als 80 Bürgerinnen und Bürger nach Krückeberg, um mit Bürgermeister Tarek Ünelcin über Wünsche

0: Kritik und Anregungen zu sprechen. Die Themen reichten dabei weit über die eigene Ortschaft hinaus und betrafen unter anderem Straßen, Freizeitangebote und Dorfgemeinschaftshäuser. Alle Anliegen wurden von Mitarbeitenden der Stadtverwaltung aufgenommen und sollen zeitnah beantwortet werden. Die letzte Bürgermeistersprechstunde des Jahres ist heute ab 17 Uhr am Feuerwehrstützpunkt in Heslingen. Zuerst nimmt sich Önelci Zeit für Kinder und Jugendliche. Das Gesprächsformat soll im kommenden Frühjahr fortgesetzt werden. Mit Blick auf die für 2027 geplante Erhöhung der Zuzahlungen für verschreibungspflichtige Arzneimittel fordert der Landesapothekerverband Niedersachsen, dass die Krankenkassen die Zuzahlungen künftig selbst von ihren Versicherten einziehen. Die Apotheken sind zurzeit noch gesetzlich verpflichtet, die Selbstbeteiligung der Patientinnen und Patienten für Arzneimittel im Auftrag der Krankenkassen einzuziehen. Diese Leistung wird den Apotheken nicht vergütet. Die Transaktionskosten bei Kartenzahlungen und die Kosten bei Zuzahlungsausfällen müssen Apotheken selbst tragen. Dass die Zuzahlungen auch direkt von den Krankenkassen eingezogen werden können, ist aus Sicht des Verbandes keine Frage fehlender Möglichkeiten. Der Wegfall dieser Aufgabe entlaste die Apotheken und verschaffe ihnen mehr Zeit für ihre eigentlichen Aufgaben, die pharmazeutische Betreuung ihrer Patientinnen und Patienten sowie die Einführung neuer Dienstleistungen, die der Gesetzgeber für Apotheken vorsieht. Der Verband lehnt höhere Zuzahlungen für Arzneimittel grundsätzlich ab. Therapieabbrüche und verschleppte Erkrankungen würden die Folge sein und am Ende sogar höhere Kosten für das Gesundheitssystem verursachen. Soweit die Meldung aus der Region und weiter mit den Weltnachrichten.
1: Ich bin Katrin Müller. Wer zum Facharzt muss, soll möglichst schnell einen Termin bekommen, egal wie er versichert ist, so die Pläne der Bundesregierung. Der Chef der Kassenärztlichen Bundesvereinigung, Andreas Gassen, warnt allerdings vor zu hohen Erwartungen an die geplante Termingarantie für Facharztbesuche. Dies sei eine Nebelkerze, sagte er dem Podcast Lebensretter der Björn-Steiger-Stiftung. Gassen ist dafür, erstmal nur Notfälle schnell an die jeweiligen Fachärzte weiter zu überweisen. Die geplante Erschießung eines zum Tode verurteilten Attentäters auf einem Militärstützpunkt im US-Bundesstaat Texas soll per Livestream übertragen werden. Das bestätigte US-Verteidigungsminister Pete Hegseth auf der Plattform X.
2: Die letzte öffentliche Hinrichtung in den USA liegt fast ein Jahrhundert zurück. 1936 war das, noch vor dem Zweiten Weltkrieg. Deshalb ist die Aufruhr nun groß. 2009 hat ein damaliger Psychiater des US-Heeres auf einem Militärstützpunkt 13 Menschen getötet. Anfang Dezember soll er nun hingerichtet werden und das soll über einen Livestream gezeigt werden. Den demokratischen Senator Chris Murphy erinnert das an die Terrormiliz Islamischer Staat. Öffentliche Hinrichtung bezeichnet er als mittelalterlich. Franziska Spieker, Washington.
1: In Oslo wird heute der diesjährige Friedensnobelpreis verliehen. Die Jury hatte diesmal die Wahl aus 287 Kandidatinnen und Kandidaten. Deutlich weniger als im vergangenen Jahr.
3: Einen klaren Favoriten gibt es in diesem Jahr nicht, auch wenn mit Donald Trump, Papst Leo und der Witwe des russischen Oppositionspolitikers Alexei Nawalny wieder prominente Namen gehandelt werden. Das Friedensforschungsinstitut PRIO in Oslo tippt, dass der Preisträger in diesem Jahr weniger kontrovers sein wird. Was die Welt nun brauche, sei ein Preis, der die Bedeutung der internationalen Zusammenarbeit betone. Eine Organisation, die mit humanitärer Hilfe arbeitet, könnte so ein Kandidat sein. Sigrid Hams, Oslo.
1: Den Führerschein machen könnte bald günstiger werden. Verkehrsminister Steffen Bilger hat erstmals konkrete Zahlen genannt. Fahrschüler könnten mehrere hundert Euro sparen, im besten Fall sogar bis zu 1.000 Euro. Das sagte Bilger der Welt. Aktuell kostet der Führerschein der Klasse B im Schnitt rund 3.400 Euro. Mehr digitaler Unterricht und weniger Bürokratie sollen die Kosten senken. Die neuen Regeln sollen möglichst Anfang 2027 greifen.
4: 9:55.
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4: 10 Grad sind es aktuell im Weserbergland. Der Himmel ist meist bedeckt, aber es ist noch meist trocken. Teilweise sind ein paar Windböen mit dabei. Und dann zum Vormittag an, da kann dann auch mal Regen mit dabei sein. Und das Ganze bei maximal 13 Grad. Morgen der Samstag, neben Wolken auch sonnige Abschnitte, soll trocken bleiben. Vom Vormittag an wird es windig bei bis zu 14 Grad. Der Sonntag dann wieder mit vielen Wolken, aber meist trocken bei bis zu 13 Grad. Das aktuelle Weserberglandwetter bei uns alle 30 Minuten. Schauen wir kurz auf die Straßen im Weserbergland. Da ist aktuell alles frei. Die Landkreisblitzer heute verstärkt angekündigt für die Bereiche von Bad Pyrmont und Salzhemmendorf. Drei Blitzer gesichtet bei uns in der Region. Einmal die Kreisstraße 2 zwischen Holtensen und Unsen. Dann noch einer an der B1 zwischen Großberkel und Erzen. In beiden Richtungen wird er geblitzt. Und noch ein Blitzer an der B217 Hilligsfeld in Höhe des Friedhofs. Und wenn Sie noch was gesehen haben, Ihr Radioaktivverkehrshinweis telefonisch oder als WhatsApp, Text oder Sprachnachricht an 05151 und 6x5. Gute Fahrt.
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4: Mit Alex Henke, moin. Am 12. Oktober, da gibt es um 18.30 Uhr im Kulturdeck doch der Stadtbücherei Hameln einen Workshop, und zwar zur NS-Mitgliederdatenbank. Mehr dazu hören Sie gleich hier bei uns im Radioaktiv Morgen.

0: So geht's durch den Freitagmorgen im Weserbergland. Hier ist Radioaktiv 9.44 Uhr. Im Nachkriegsdeutschland, da haben ja viele ihre Nähe zur NSDAP gern verschwiegen. Auch im privaten Bereich wissen viele Kinder und Enkelkinder nicht, ob ihr Groß- oder Urgroßvater Mitglied der Partei war. Ob von privatem Interesse oder im Rahmen einer Projektarbeit. Wichtig ist zu wissen, welche Quellen man anzapfen kann, erklärt Jan Weizmann. Er ist Geschäftsführer vom Dokumentations- und Lernort Bückeberg.
1: Was wir jetzt online haben, ist die NSDAP-Mitgliederkartei, wobei der Name schon irreführend ist, weil es gibt eigentlich nicht eine, sondern zwei Karteien. Es gab eine Zentralkartei und die sogenannte NSDAP-Gaukartei. Beide sind zentral in München bei der NSDAP geführt worden und die sind nicht ganz deckungsgleich. Einerseits, weil nicht alles erhalten geblieben ist, andererseits, weil das eben ja nicht ordentlich gemacht wurde, könnte man fast sagen. Was wir heute haben, sind ungefähr 80% der ausgegebenen Mitgliedskarten. Also es gab ungefähr 10,5 Millionen NSDAP-Mitglieder. Am Ende des Krieges haben von denen ungefähr 8,5 Millionen noch gelebt.
0: Zu sehen sind die Bestände, die die Amerikaner nach 1945 digitalisiert haben. Das sind unter anderem die damals beschlagnahmten Karteien, die im Berlin Document Center zentral gesammelt und mit in die USA genommen wurden.
1: Weil in den USA andere archivrechtliche Grundsätze gelten, haben die Amerikaner ihre Bestände jetzt digital öffentlich gemacht. Und daraufhin haben Zeitungen wie die Zeit das digital erschlossen und bieten jetzt die Möglichkeit, darin zu recherchieren. Und diese Regeln, die wir da jetzt haben, die gelten halt für Deutschland. In den USA gelten da andere gesetzliche Regeln und deswegen sind die Sachen jetzt digital zugänglich.
0: Wie funktioniert Geschichtswissenschaft? Wie gehen Forscher vor, wenn sie Erkenntnisse gewinnen wollen? Und wie handelt man die Online-Recherche in der NS-Mitgliederdatenbank? Wie findet man jemanden und was bedeutet es, wenn die gesuchte Person nicht zu finden ist?
1: Jetzt stellen wir uns mal vor, da heißt jemand Hans Müller. Hans Müller werden Sie in dieser Kartei ganz schön oft finden. Also wie finde ich eigentlich raus, ist mein Urgroßvater Hans Müller derjenige, den ich da jetzt gerade gefunden habe? Und dann geht es natürlich auch um die Frage, was sagt mir das denn jetzt eigentlich aus? Weil natürlich ist zum Beispiel das Eintrittsdatum etwas, was uns was verrät. Jemand, der 1927 in die NSDAP eingetreten ist, das war noch ein ganz anderer Schritt als zum Beispiel Menschen, die 1937 eingetreten sind. Wie alt waren die Menschen, als sie eingetreten sind? Das sagt ja nur begrenzt was aus. Das heißt, man braucht irgendwie auch noch ein paar andere Sachen, um was über eine Person auszusagen. Eine NSDAP-Mitgliedschaft alleine ist eine historische Aussage, aber das reicht nicht, um einen ganzen Menschen zu beschreiben.
0: Und kommenden Montag, den 12. Oktober um 18.30 Uhr, gibt's dann im Kulturdock der Stadtbücherei Hameln den praxisorientierten Workshop NS-Mitglieder Datenbank. Und der Eintritt ist frei. Und davon gehört haben Sie hier bei Radioaktiv.

0: Wohin? 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Ein Benefizkonzert mit dem Gospelchor Sword and Light gibt es am Samstag ab 19 Uhr in der Marktkirche in Hameln zum 20-jährigen Jubiläum von Chorleiter Rüdiger Meyer. Lädt dann der Gospelchor zu diesem Benefizkonzert ein. Oder vielleicht der Marktalter Bücher stöbern für den guten Zweck gibt es bei der Bibliotheksgesellschaft in Hameln am Samstag von 10 bis 17 Uhr. Und die ist dann im Hastenbecker Weg in Hameln. Oder ein Nichtraucher-Hut-Konzert mit The Noah Project gibt es auf dem Hafenschiff Task im Senator Meyerweg in Hameln. Morgen am Samstag um 19 Uhr startet das da. Die Musiker kommen aus Hameln und Hannover und bringen dann ein eingespieltes, stimmgewaltiges Repertoire mit.
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0: Hier ist der Freitag mit Radio Aktiv und gleich nach den Nachrichten geht es weiter mit Musik von Madness. Spiele ich ihn gleich mit Our House. Und James Blunt, Stay the Night. Es ist jetzt 10 Uhr.
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0: Bereits zum 5. Mal ist in ein Hamelner Geschäft eingebrochen worden. Die Nachrichten mit Angela Werner.
2: In Hameln sind Unbekannte in ein Fahrradgeschäft eingebrochen. Wie die Polizei mitteilt, wurde in der Nacht zu Donnerstag gegen 2 Uhr morgens ein Alarm ausgelöst. Als die Einsatzkräfte eintrafen, waren die Verkaufsräume durch eine Nebelanlage stark vernebelt. Die Täter konnten bei einer Fahndung nicht entdeckt werden. In dem Geschäft fand die Polizei eine Öffnung in der Decke. Mit Unterstützung der Feuerwehr wurde auch das Dach überprüft. Dort fanden die Einsatzkräfte ein Loch, das vermutlich mit Werkzeugen verursacht wurde. Nach ersten Angaben des Inhabers wurden bei dem Einbruch mindestens 4 Fahrräder gestohlen. Der Schaden liegt im 5-stelligen Bereich. Die Ermittlungen dauern an. Heute gibt es in Hessisch-Oldendorf eine Tanzaufführung für Familien. Das Duo Unknown Possibilities gastiert mit der Tanzproduktion Momo, eine Geschichte der Zeit im Forum HO. Das Stück widmet sich Michael Endes Geschichte Momo und dem großen Thema Zeit. Vorgelesene Passagen aus dem Roman geben dem Stück einen weiteren roten Faden. Das Stück bewegt sich zwischen Langsamkeit und Schnelligkeit, so wird deutlich, wir Menschen erleben Zeit unterschiedlich. Hessisch-Oldendorf ist in diesem Jahr das erste Mal Austragungsort im Rahmen des Tanznetzwerkes Spotted. Das ist ein Modellprojekt unter anderem des Landesverbandes Freie Darstellende Künste in Niedersachsen. Die Aufführung beginnt heute Nachmittag um 16.30 Uhr im Forum HO. Tickets gibt es im Vorverkauf im Bürgerbüro oder online auf der Internetseite www.hessisch-oldendorf.de. Der Kreis Lippe sucht wieder Kandidatinnen und Kandidaten für den Lippischen Ehrenring. Mit der Auszeichnung werden Bürgerinnen und Bürger gewürdigt, die sich in besonderer Weise ehrenamtlich engagieren. Darauf weist die Stadt Lüchte hin. Vorschläge können noch bis zum 21. Dezember eingereicht werden. Vergeben werden jährlich bis zu 6 Ehrenringe sowie 2 Sonderpreise für jugendliches und gemeinschaftliches Engagement. Voraussetzung ist in der Regel ein mindestens 10-jähriger ehrenamtlicher Einsatz oder ein besonderes Engagement bei einzelnen Projekten und Initiativen. Lüchtes Bürgermeister Torben Blome ruft dazu auf, Menschen vorzuschlagen, die sich in besonderer Weise für das Gemeinwohl einsetzen. Die Verleihung der Auszeichnungen ist für das Frühjahr 2027 geplant. Weitere Informationen gibt es beim Ehrenamtsbüro des Kreises Lippe. Und soweit die Meldung aus der Region. Weiter mit den Weltnachrichten.
3: Ich bin Katrin Müller. Mit einer Reform will die Bundesregierung den Führerschein günstiger machen. Doch wie viel können Fahrschüler künftig tatsächlich sparen? Bundesverkehrsminister Steffen Bilger hat jetzt konkrete Zahlen genannt. Es sollen mehrere hundert Euro, im besten Fall sogar bis zu 1.000 Euro sein, sagte Bilger der Welt.
4: Im bundesweiten Schnitt kostet der Führerschein aktuell rund 3.400 Euro, teilweise aber auch deutlich mehr. Hier soll die Reform gegensteuern. Mit mehr digitalem Unterricht und weniger Sonderfahrten über Land und nachts zum Beispiel und weniger Papierkram. Regional wird es bei den Kosten aber weiter Unterschiede geben, sagt Verkehrsminister Bilger. Und es wird auch immer Fahrschüler geben, die mehr Fahrstunden brauchen als andere. Stand jetzt sollen die neuen Regeln im neuen Jahr in Kraft treten. Bundestag und Bundesrat müssen noch zustimmen. Diana Kramer, Nachrichtenredaktion.
3: In Berngau in der Oberpfalz ist es bei einer Routinekontrolle zu einer Katastrophe gekommen. Eine Mitarbeiterin und ein Mitarbeiter des Landratsamts Neumarkt sind durch Schüsse getötet worden. Der Verdächtige wurde festgenommen. Viele Fragen sind noch offen.
5: Was war das Motiv des 60-Jährigen? Was sind die weiteren Hintergründe? All das noch unklar. Heute will die Polizei weitere Details bekannt geben. Eine Mitarbeiterin und ein Mitarbeiter des Landratsamts Neumarkt in der Oberpfalz wollten gestern eine routinemäßige Waffenkontrolle bei dem mutmaßlichen Täter durchführen. Der eröffnete plötzlich das Feuer. Der 54-jährige Mann und seine 45 Jahre alte Kollegin sterben. Über Stunden zieht sich der Einsatz der Polizei. Der Verdächtige will sich nicht ergeben. In der Nacht dann dann stürmen Spezialkräfte seine Wohnung. Aus München, Helen Martin.
3: Heute wird bekannt gegeben, wer den Friedensnobelpreis bekommt. Die Jury wählt aus 287 Kandidatinnen und Kandidaten aus. Auch US-Präsident Donald Trump soll wieder unter den Nominierten sein. Dass er den Preis bekommt, der als wichtigste Auszeichnung der Welt gilt, dürfte jedoch in diesem Jahr genauso unwahrscheinlich sein wie im letzten. Wer zum Facharzt muss, soll möglichst schnell einen Termin bekommen, egal wie er versichert ist, so die Pläne der Bundesregierung. Der Chef der Kassenärztlichen Bundesvereinigung, Andreas Gassen, warnt allerdings vor zu hohen Erwartungen an die geplante Termingarantie für Facharztbesuche. Dies sei eine Nebelkerze, sagte er dem Podcast Lebensretter der Björn Steiger Stiftung.
0: 9:05.
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0: 10 Grad sind es im Weserbergland. Der Himmel ist meist bedeckt, noch ist es auch meist trocken. Im Tagesverlauf, so vom Mittag an, da könnte dann aber auch mal leichter Regen mit dabei sein. Maximal 13 Grad können es heute noch werden. Morgen, der Samstag, bei maximal 14 Grad. Dann gibt es Wolken, aber auch immer mal wieder ein bisschen Sonne. Es soll trocken bleiben, wird vom Vormittag an aber teils sehr windig. Der Sonntag zeigt sich wieder mit vielen Wolken. Es soll aber meist trocken bleiben bei bis zu 13 Grad. Das aktuelle Weserberglandwetter bei uns. Alle 30 Minuten. Kurzer Blick auf die Straßen im Weserbergland. Aktuell ist da alles frei. Blitzer haben wir. Einmal die Landkreisblitzer. Heute verstärkt angekündigt für die Bereiche von Bad Pyrmont und Salzhemmendorf. Ein Blitzer an der B1 zwischen Großberkel und Erzen. Dann noch einer an der B217 Helixfeld in Höhe des Friedhofs. Und einer an der Kreisstraße 2 zwischen Holtensen und Unsen. Und wenn Sie noch was gesehen haben, Ihr Radioaktivverkehrshinweis. Telefonisch oder als WhatsApp, Text oder Sprachnachricht an 05151 und 6x5. Gute Fahrt.
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0: Ja, es ist nicht einfach nur ein Imbiss, wo es Pommes und Currywurst gibt. Es ist inzwischen auch schon eine Institution. Seit 56 Jahren gibt es den Quick-Imbiss am Willemsplatz in Hameln. Jetzt will der Betreiber aufhören und den Imbiss verkaufen. Und was Sie davon halten, das haben wir Sie in Hameln gefragt. Ihre Antworten gleich hier bei uns. Ich bin Alex Henke, hallo.

0: Seit mehr als 56 Jahren gehört der Quick-In-Biss auf dem Hamener Wilhelmsplatz zum Stadtbild. Für viele ist die kleine Pommesbude aber weit mehr als nur ein Ort, an dem es Currywurst und Pommes gibt. Hier wurden Geschichten erzählt, Freundschaften gepflegt und Erinnerungen gesammelt. Jetzt möchte Betreiber Ronald Benisch seinen Imbiss verkaufen. Gespräche mit der Stadt Hameln, mit der er einen Pachtvertrag hat, stehen noch an. Und wie es danach weitergeht, ist noch offen. Wir haben uns in Hameln umgehört und wollten wissen, was verbinden Sie denn mit dem Quick-Imbiss und wie denken Sie über einen möglichen Verkauf?
1: Das ist, glaube ich, uralt eingesessen hier. Das ist schon einfach.
2: Ich würde es vermissen, dass man da vielleicht so als Schüler in den Pausen mal essen gehen könnte.
3: Schon schade, wenn so ein Traditionsunternehmen irgendwann nicht mehr da wäre. Das wäre schon gut, wenn es ihm weitergeben würde.
4: Ich finde diese Imbiss, dieses Markenzeichen von Hameln, man konnte so schön essen, Pommes.
5: Ja, wäre schade drum, wenn er abgerissen wird.
6: Kaffee einfach trinken mit Bekannten oder sowas. Ja, das ist ein schöner Platz zum Pause machen. Und die Leute sind sehr, sehr nett.
0: Ja, soweit also Ihre Stimmen zum möglichen Verkauf des Quick-Imbiss am Hamener Wilhelmsplatz. Und mehr zu dem Thema hören Sie dann in der nächsten Stunde hier bei Radioaktiv.

0: Hier ist Radio Tief und Gleich. Kurzer Blick aufs Wetter. Danach geht's weiter mit Musik von Pink. Gibt's gleich mit All I Know So Far. Und Robbie Williams mit Millennium. Kurz vor halb elf.
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0: 10 Grad sind es im Weserbergland, da zumeist ein bedeckter Himmel. Es ist noch meist trocken. Vom Mittag an, da kann es hier und da mal leichten Regen geben, maximal 13 Grad heute. Morgen der Samstag mit maximal 14 Grad, dann gibt es neben Wolken auch immer mal wieder ein bisschen Sonne und es bleibt trocken. Der Sonntag zeigt sich dann wieder mit vielen Wolken, auch da meist trocken, bis zu 13 Grad. Das aktuelle Weserberglandwetter, bei uns alle 30 Minuten.
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0: Und da schauen wir gleich auch mal auf den Rat Emmertal, denn da sind ja nach der Kommunalwahl einige Politiker verabschiedet worden. Und mehr dazu hören Sie gleich hier bei uns im Radioaktiv Tag. Ich bin Alex Henke, hallo.

0: Es ist ja nicht selbstverständlich, dass sich Menschen in einer Gemeinde für ein Ehrenamt bereit erklären, denn es ist ja zusätzliche Arbeit und nicht immer bekommen die Lokalpolitiker dafür Lob von anderen Mitmenschen. Trotzdem gibt es einige, die das Ehrenamt schon seit Jahrzehnten machen und die wurden in der letzten Ratssitzung der Wahlperiode in Emmertal geehrt und einige von ihnen wurden verabschiedet. Radioaktiv-Reporter Joachim Stracke hat die Infos.
1: Thomas Jürgens, Grüne, James Palmer und Reinhard Feier, SPD aus Emmertal, sind bereits über 30 Jahre lokalpolitisch aktiv. Für diesen Einsatz haben sie jetzt die Ehrennadel des Städte- und Gemeindebundes erhalten. 6 weitere Lokalpolitiker haben für mindestens 20-jährige Aktivität die silberne Ehrennadel erhalten. Darunter ist auch CDU-Ratsfrau Irmgard Lohmann. Als die ehemalige Bayerin nach Emmertal gezogen ist, wollte sie wissen, was in ihrer neuen Heimat so läuft.
2: Im Endeffekt durch die Kinder, als ich hierher gezogen bin, hatte ich verschiedene Themen, die einfach in der Gemeinde entschieden werden. Entwicklung von Kindergärten beispielsweise und Entwicklung der Schule, des Schulgebäudes, des Schulgeländes. Mein Mann war vor mir bereits im Gemeinderat und wir haben uns dann abgewechselt. Er war 10 Jahre im Gemeinderat und dann bin ich sozusagen nachgerückt.
1: Diese Arbeit war aber nicht nur lehrreich für sie, sondern habe ihr auch Spaß gemacht. Auch wenn sie manchmal für Dinge verantwortlich gemacht worden sei, für die sie nichts konnte.
2: Schauen Sie, wenn mich jetzt vorgestern jemand angerufen hat, früh, kurz vor 8, und sagt, wie kann es denn sein, dass die Valentinebrücke gesperrt wird? Was macht ihr denn da in der Politik? Warum sagt ihr da nichts, wenn so ein Scheiß verzapft wird, ne? Könnte ich als Angriff werten, ne? Aber die Menschen ticken unterschiedlich und da kann ich die Ausdrucksweise einordnen.
1: Jetzt steigt Lohmann als Ratsvorsitzender aus, aber sie appelliert an Frauen, es selbst einmal mit dem politischen Ehrenamt zu versuchen, denn derzeit ist das Feld vorwiegend männlich besetzt. Auch Helmut Brinkmann, SPD, steigt nach mehr als 25 Jahren Lokalpolitik zumindest aus dem Gemeinderat aus. Er verbleibe noch im Ortsrat und auch im Parteivorstand.
3: Ich werde schon auch ein bisschen aufpassen, aber es muss mal für die Jüngeren Platz geschaffen werden. Das habe ich immer selber gesagt. Und dann bin ich auch einer von denen, der Platz macht. Und ich finde, das ist auch richtig so.
1: Sein Resümee, er sei auch schon mal ein wenig beschimpft worden, aber das sei nicht der Rede wert, denn man habe auch einiges erreichen können.
3: Es sind viele Sachen, die wir erhalten haben. Ich denke zum Beispiel an die Erbgrabstätten, die wir in den Friedhöfen Ammelgatzen und Welsele geschaffen haben, an so eine kleine Brücke im Schlesierweg, die man erhalten hat, wo die gesperrt war, war es ein Problem für die Zulieferung. Das sind so Kleinigkeiten. Im Gemeinderat sind die Sachen ein bisschen größer gewesen, aber auch da haben wir gemeinsam mit dem Bürgermeister viel geschafft, wenn nicht nur an die Schulen und Kindergärten, an die Neubauten der Feuerwehren, die ja jetzt nun starten, denke ich, sind wir auf dem richtigen Weg.
1: So ziehen sowohl Lohmann wie auch Brinkmann ein positives Fazit. Zwar seien die Entscheidungen auch auf kommunaler Ebene nicht einfacher geworden, so der scheidende Bürgermeister Dominik Petters, daher gelte allen ehrenamtlichen Politikern eine besondere Anerkennung.
0: In Emmertal wurden gestern Abend die ausscheidenden Politiker und langjährige Mitglieder des Rates für ihren Einsatz geehrt. Die Infos hatte Radioaktiv-Reporter Joachim Stracke.

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2: Vielleicht doch mal bei herbstlichem Wetter einen kleinen Ausflug machen. Da könnten Sie mal nach Bad Pyrmont in den Kurpark. Tierisch guter Humor heißt es das nämlich. Bei einem Rundgang können Sie nämlich die Cartoons von Uli Stein entdecken. 50 sind da im Kurpark zu sehen auf dem kleinen Rundweg. Und das Ganze geht noch bis Ende Oktober. Oder ein Mitmach-Theater mit Paw Patrol. Das Piratenabenteuer gibt's heute ab 16 Uhr in der Rattenfängerhalle in Hameln. Da heißt es dann Ahoi, alle kleinen und großen Paw Patrol-Fans. Da können sich bereit machen für ein unvergessliches, interaktives Theatererlebnis. Spannung, Musik und Teamgeist gibt's natürlich auch noch mit dazu. Oder Sie sind mit dabei bei der Aktion oder wenn es heißt 90er gegen 2000er am Samstag in der Sumpfblume in Hameln, Backstreets Back und Linkin Park auch. Dann wird es eine Nacht voller Flashbacks mit den besten Tracks aus zwei legendären Jahrzehnten. Da lassen die 90er und 2000er in einem epischen Battle auf der Tanzfläche aufeinandertreffen.
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1: Mit Angela Werner. Bürgermeister Dominik Petters ist am Donnerstagabend vom Rat der Gemeinde Emmertal verabschiedet worden. Petters habe als Bürgermeister immer Mittel und Wege gefunden, Schwierigkeiten zum Besseren zu wenden, so der SPD-Fraktionsvorsitzende Ralf Böhm. Auch Rolf Keller von der CDU lobte Petters. Die Chemie habe gestimmt. Man könne zu Recht stolz sein, was in den letzten 5 Jahren in der Gemeinde umgesetzt worden sei. Petters war nach ehrenamtlicher Ratsmitgliedschaft und Fraktionsvorsitz in Emmertal hauptamtlicher Bürgermeister geworden. Ab November übernimmt Petters nun das Amt des Landrates. In der Stichwahl hatte er sich gegen die CDU-Kandidatin Elisabeth Meyer durchgesetzt. Die Zukunft des traditionsreichen Quick-Imbisses auf dem Hamelner Wilhelmsplatz ist ungewiss. Betreiber Roland Bänisch hat in den sozialen Netzwerken angekündigt, dass er seine Imbissbude verkaufen möchte. Einen konkreten Termin dafür gibt es allerdings noch nicht. Zunächst müssen Gespräche mit der Stadt Hameln geführt werden, denn das Gebäude gehört dem Betreiber, steht aber auf einem städtischen Grundstück. Anton Posnack-Sommer mit weiteren Einzelheiten.
2: Seit 1970 gibt es den Quick-Imbiss auf dem Hamelner Wilhelmsplatz. Ob dort auch künftig Currywurst und Pommes verkauft werden, ist noch offen. Denn die Stadt Hameln entscheidet mit darüber, wer das Grundstück künftig pachten darf. Ihr Ziel ist es, den Standort als Treffpunkt zu erhalten. Betreiber Roland Bänisch hat nach eigenen Angaben bereits Interessenten für seinen Imbiss, möchte dazu aber noch keine Details nennen. Stadt und Betreiber wollen nun eine Lösung finden, die für beide Seiten tragfähig ist. Im November beginnt für das Betreiberpaar zunächst die 4-monatige Winterpause. Wann der Imbiss tatsächlich verkauft wird, steht noch nicht fest.
1: Mit der Woche für die Blinden sammelt der Blinden- und Sehbehindertenverband Niedersachsen noch bis zum 21. Oktober Spenden für seine Arbeit. Unterstützt wird die Aktion von vielen ehrenamtlichen Helferinnen und Helfern, darunter Feuerwehren, Schulen und Gemeinden. Unter dem Motto Teilhabe im Alltag, selbstbestimmt Leben mit Blindheit und Sehbehinderung macht der Verband in diesem Jahr auf die Bedeutung digitaler Hilfsmittel und barrierefreier Angebote aufmerksam. Niedersachsens Sozialminister Andreas Philippi hat erneut die Schirmherrschaft übernommen und ruft die Bürgerinnen und Bürger dazu auf, die Arbeit des Verbandes mit einer Spende zu unterstützen. Die gesammelten Gelder sollen blinden und sehbehinderten Menschen in Niedersachsen direkt zugutekommen. Und soweit die Meldung aus der Region. Weiter mit den Weltnachrichten.
3: Ich bin Katrin Müller. Patientinnen und Patienten sollen künftig schneller einen Facharzttermin bekommen. Das planen Union und SPD im Zuge der Gesundheitsreform. Kassenärztechef Andreas Gassen sagte in einem Podcast der Björn-Steiger-Stiftung aber, eine Termingarantie sei eine Nebelkerze.
4: Arzttermine zum Wunschtermin jederzeit, das kann nicht funktionieren, sagt Gassen. Er schlägt stattdessen vor, dass vor allem medizinisch dringende Fälle schneller versorgt werden, unabhängig davon, ob jemand gesetzlich oder privat versichert ist. Union und SPD planen ein neues System, um das Warteproblem zu lösen. Danach sollen Patienten erstmal zum Hausarzt gehen und der überweist sie dann, wenn nötig, zum Facharzt. Claudia Wächter, Nachrichtenredaktion.
3: Eine routinemäßige Waffenkontrolle endete in Berngau in der Oberpfalz mit einer Katastrophe. Ein 60-Jähriger eröffnete das Feuer und erschoss laut den Ermittlern einen Mitarbeiter und eine Mitarbeiterin des Landratsamts Neumarkt. Den herbeieilenden Polizeibeamten wollte sich der mutmaßliche Täter partout nicht ergeben. Mitten in der Nacht griffen die Einsatzkräfte schließlich zu. Mithilfe von Sprengmitteln und Schüssen nahmen sie den 60-Jährigen fest. Seit knapp 2 Wochen protestieren in Frankreich Schüler und Studenten für mehr Lehrer und eine bessere Ausstattung an Schulen und Unis. Jetzt geht die Regierung erstmals auf die Forderungen ein und hat angekündigt, kurzfristig über 3000 Vertretungslehrer einzusetzen.
5: Die zusätzlichen Lehrkräfte sollen an 114 Gymnasien kommen, wo der Lehrermangel am drängendsten sei, teilte der französische Premierminister Sébastien Lecornu mit. Ihre Arbeit sollen sie zwischen dem heutigen Freitag und kommendem Dienstag antreten. Der Premier stellte auch zusätzliches Geld in Aussicht. Dafür will die Regierung Vorschläge zum Haushalt für das nächste Jahr machen. Es soll um konkrete Maßnahmen, etwa im Bereich der Vertretungslehrer, gehen. Valeria Nickel, Nachrichtenredaktion.
3: Den Führerschein machen könnte bald günstiger werden. Verkehrsminister Steffen Bilger hat erstmals konkrete Zahlen genannt. Fahrschüler könnten mehrere hundert Euro sparen, im besten Fall sogar bis zu 1.000 Euro. Das sagte Bilger der Welt. Aktuell kostet der Führerschein der Klasse B im Schnitt rund 3.400 Euro. Mehr digitaler Unterricht und weniger Bürokratie sollen die Kosten senken. Die neuen Regeln sollen möglichst Anfang 2027 greifen.
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6: 10 Grad sind es im Weserbergland. Der Himmel ist meist stark bewölkt. Es ist noch meist trocken, so vom Mittag an. Da kann dann mal leichter Regen mit dabei sein. Es ist teils windig bei bis zu 13 Grad. Morgen, der Samstag, da gibt es neben Wolken auch sonnige Abschnitte und es soll trocken bleiben. Vom Vormittag wird es windig bei maximal 14 Grad. Der Sonntag dann wieder mit vielen Wolken, aber meist trocken bei bis zu 13 Grad. Das aktuelle Weserberglandwetter bei uns alle 30 Minuten. Der Radioaktiv-Verkehrsservice. Da haben wir aktuell nur die Blitzer. Landkreisblitzer heute verstärkt angekündigt für die Bereiche von Bad Pyrmont und Salzhemmedorf. Ein Blitzer steht an der Kreisstraße 2 zwischen Holtensen und Unsen. Dann noch ein Blitzer an der B217 Helixfeld in Höhe des Friedhofs. Und noch ein Blitzer auf der B1 zwischen Großberkel und Erzen. In beiden Richtungen wird geblitzt. Wenn Sie noch was gesehen haben, Ihr Radioaktiv-Verkehrshinweis telefonisch oder als WhatsApp, Text oder Sprachnachricht an 05151 und 6x5. Gute Fahrt!
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6: Ja, in Erzen, da wird nicht nur ein neues Rathaus gebaut, sondern auch eine neue Schule. Und das Hauptgebäude der Grundschule in Großberkel, das wurde jetzt übergeben. Und mehr dazu hören Sie gleich hier bei uns im Radioaktiv-Tag. Ich bin Alex Henkalo.

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0: In Herzen wird ja bekanntlich gerade nicht nur ein neues Rathaus, sondern im Ortsteil Großberkel auch für gut 16 Millionen Euro eine neue Grundschule gebaut. Und nach knapp 2 Jahren Bauzeit wurde gestern das bereits fertiggestellte neue Hauptgebäude der Schulleitung übergeben. Mein Kollege Oliver Hoppe im Gespräch mit Herzens Bürgermeister Andreas Wittrock.
1: Herr Wittrock, was ist denn an diesem neuen Hauptgebäude besser als an dem alten?
2: Naja, die Barrierefreiheit, das ist schon mal der erste wichtige Punkt für die Schülerinnen und Schüler und fürs Kollegium. Aber ich denke auch, die Optik trägt ja das Ihrige dazu bei. Und ich denke mal, wenn man sich diese schönen lichtdurchfluteten Räume anguckt, erkennt man ganz schnell den Unterschied zum alten Schulgebäude.
1: Gibt es denn auch irgendetwas zu bemängeln?
2: Eigentlich kann ich das jetzt gar nicht sagen und das wäre ja auch schlecht, jetzt mit Kritik anzufangen. Nein, ich denke mal, das wird der Lauf der Zeit mit sich bringen, ob das so ist, wie man sich das im heutigen modernen Schulablauf vorstellt. Aber so auf den ersten Blick, denke ich, ist das schon der richtige Weg gewesen, dieses Gebäude zu erschaffen.
1: Das Hauptgebäude ist jetzt also fertig, aber es ist ja noch einiges zu tun. Wie wird denn der weitere Ablauf jetzt sein?
2: Ja, demnächst werden die noch bestehenden alten Hauptgebäude abgerissen. Und dann gibt es einen neuen Verbindungstakt von dieser Schule zum neuen Kindergarten. Da gibt es ja schon einige Nachmittagsbetreuungsräume und darin wird angedockt ein Übergang, ein Zwischentrakt, um aus diesem Schulbereich in den Bereich der Mensa zu gelangen. Das werden die nächsten Schritte sein.
1: Bisher haben Sie den Zeitplan ja erstaunlicherweise ganz gut eingehalten. Wie sieht es denn mit dem Kostenrahmen aus?
2: Der Kostenrahmen ist auch weitestgehend eingehalten, wobei man nicht vergessen darf, wir sind mal von 15 Millionen gekommen. Jetzt liegen wir bei etwas mehr als 16. Aber das ist der allgemeinen Preissteigerung in verschiedenen Bereichen geschuldet. Und möglicherweise, das will ich zumindest erwähnen, wissen wir auch nicht, wie sich die augenblicklichen Energiepreise künftig auswirken werden, auch in Bezug auf die verteuerten Spritpreise. Hier werden ja Materialien angeliefert. Hier sind Baufahrzeuge, die entsprechend mit Diesel betrieben werden. Das muss man abwarten. Aber im Großen und Ganzen, denke ich mal, bei einem so großen Vorhaben, möglicherweise mit 1 Million Mehrkosten, ist das ein gutes Ergebnis.
0: Das sagt Herzens Bürgermeister Andreas Wittrock. Gestern wurde also das neue Hauptgebäude der Grundschule in Großberkel an die Schulleitung übergeben, sodass in den Herbstferien der Umzug erfolgen kann. Da wird der alte Nordflügel abgerissen und neu gebaut und es werden der Schulhof und die Anschlüsse an die Turnhalle und die Mensa wiederhergestellt. Und im Laufe des Jahres 2028 soll die neue Schule dann komplett fertig sein. Und gehört haben Sie davon hier bei Radioaktiv.

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2: 10 Grad sind es aktuell im Weserbergland. Dazu ist der Himmel meist stark bewölkt. Es ist noch meist trocken, so vom Mittag an. Da kann dann mal leichter Regen mit dabei sein. Maximal 13 Grad können es heute noch werden. Morgen der Samstag, neben Wolken, auch mit Sonne, es soll trocken bleiben. Vom Mittag an wird es windig. Maximal 14 Grad, maximal 13 Grad dann am Sonntag. Viele Wolken, aber meist trocken. Das aktuelle Weserberglandwetter bei uns alle 30 Minuten.
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2: Ja, es ist schon eine Hamelner Institution seit 56 Jahren, der Quick-Imbiss am Hamelner Wilhelmsplatz. Aber der Inhaber will den Laden jetzt verkaufen und mehr dazu hören Sie gleich hier bei uns. Ich bin Alex Henke, hallo. Running through.

0: Seit mehr als 56 Jahren gibt es den Quick-Imbiss auf dem Hamelner Wilhelmsplatz. Für viele Hamelner ist die kleine Pommesbude längst Kult. Aber jetzt könnte sich da einiges verändern. Betreiber Roland Benisch hat in den sozialen Netzwerken angekündigt, dass er seinen Imbiss verkaufen will. Was heißt das für die Zukunft des Quick-Imbisses? Darüber spreche ich mit meinem Kollegen Anton Posnack-Sommer. Anton, steht der Quick-Imbiss denn jetzt tatsächlich vor dem Haus?
1: Nein, soweit ist es noch nicht. Roland Benisch und seine Frau Marianne wollen sich zwar von ihrem Imbiss trennen, aber einen konkreten Termin gibt es dafür noch nicht. Und ganz so einfach ist der Verkauf auch nicht. Denn das Gebäude gehört zwar dem Betreiber, es steht aber auf einem Grundstück der Stadt Hameln. Dafür gibt es einen laufenden Pachtvertrag. Bevor also ein möglicher Nachfolger übernehmen kann, müssen zunächst Gespräche mit der Stadt geführt werden. Und die hat bei der Frage, wer die Fläche künftig nutzen darf, ein entscheidendes Wort mitzureden.
0: Und was stellt sich die Stadt Hameln für die Zukunft des Standortes vor?
1: Der Stadt ist vor allem wichtig, dass der Wilhelmsplatz auch künftig einen Treffpunkt behält. Der Quick-Imbiss ist dort schließlich seit Jahrzehnten eine feste Adresse. Ob es an dieser Stelle aber wieder eine klassische Pommesbude geben wird, ist völlig offen. Die Stadt und der Betreiber wollen gemeinsam nach einer Lösung suchen, mit der alle Beteiligten leben können. Entscheidend ist dabei aber auch, wer künftig einen Pachtvertrag für das Grundstück bekommt. Ohne eine entsprechende Einigung mit der Stadt dürfte ein Verkauf des Gebäudes also schwierig werden.
0: Gibt es denn überhaupt Interessenten, die den Imbiss übernehmen möchten?
1: Offenbar ja. Roland Benisch hat uns gesagt, dass es im Hintergrund durchaus Interessenten gibt. Wer das ist und welche Pläne diese Personen haben, möchte er derzeit allerdings nicht verraten. Und deshalb ist auch noch völlig unklar, ob der Quick-Imbiss unter einem neuen Betreiber weitergeführt wird oder ob auf dem Wilhelmsplatz möglicherweise ein ganz anderes gastronomisches Angebot entsteht. Fest steht, zunächst müssen die Rahmenbedingungen mit der Stadt geklärt werden.
0: Der Quick-Imbiss gehört ja schon seit Jahrzehnten zu Hameln. Was macht denn den eigentlich so besonders?
1: Vor allem seine Geschichte. Am 8. August 1970 wurde der Quick-Imbiss eröffnet. Roland Benisch stieg 1979 in das Geschäft ein. Seine Frau Marianne ist seit 1981 dabei. Und für viele Hamelner gehören nicht nur Currywurst und Pommes dazu, sondern auch die lockere Art des Betreibers hinter dem Tresen. Schon vor 6 Jahren hatte Benisch mal gesagt, dass er irgendwann aufhören möchte. Damals war ihm wichtig, dass der Charakter der klassischen Pommesbude erhalten bleibt. Ob sich dieser Wunsch erfüllen lässt, wird sich zeigen.
0: Und wie geht es jetzt konkret weiter? Können die Hamelner dort vorerst weiter ihre Currywurst mit Pommes essen?
1: Ja, der Quick-Imbiss bleibt zunächst bestehen. Allerdings steht jetzt erstmal auch die gewohnte Winterpause an. Im November, Dezember, Januar und Februar machen Roland und Marianne Benisch wieder Betriebsferien. Parallel dazu muss geklärt werden, wie es mit dem Grundstück und einem möglichen Verkauf weitergeht. Wann tatsächlich ein neuer Betreiber übernehmen könnte, ist derzeit noch nicht absehbar. Eine endgültige Schließung ist jedenfalls noch nicht angekündigt.
0: Danke für die Infos an Anton Posnack-Sommer aus der Radioaktiv-Redaktion. Die Zukunft des Quick-Imbisses am Hamelner Wilhelmsplatz ist also noch offen. Klar ist aber, sowohl der Betreiber als auch die Stadt Hameln wollen da eine Lösung finden, damit der Platz auch künftig ein Treffpunkt bleibt. Und wenn es da was Neues gibt, dann hören Sie es hier bei Radioaktiv.

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1: Ein Benefizkonzert mit dem Gospelchor Sword and Light gibt es am Samstag ab 19 Uhr in der Marktkirche in Hameln zum 20-jährigen Jubiläum. Von Chorleiter Rüdiger Meyer lädt dann der Gospelchor zu diesem Benefizkonzert ein. Oder vielleicht der Marktalter Bücher stöbern für den guten Zweck gibt es bei der Bibliotheksgesellschaft in Hameln am Samstag von 10 bis 17 Uhr. Und die ist dann im Hastenbecker Weg in Hameln. Oder ein Nichtraucherhutkonzert mit The Noah Project gibt es auf dem Hafenschiff Task im Senator Meyer Weg in Hameln. Morgen am Samstag um 19 Uhr startet das da. Die Musiker kommen aus Hameln und Hannover und bringen dann ein eingespieltes, stimmgewaltiges Repertoire mit.
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1: Mit Angela Werner. In Großberkel ist nach knapp 2 Jahren Bauzeit das bereits fertiggestellte neue Hauptgebäude der Schulleitung übergeben worden. In den Herbstferien kann nun der Umzug erfolgen. Als nächstes wird der alte Nordflügel abgerissen und neu gebaut und dann werden der Schulhof und die Anschlüsse an die Turnhalle und die Mensa wiederhergestellt, sagt Schulleiterin Simone Grupe.
2: Der weitere Ablauf wird sein, dass wir jetzt praktisch nach den Herbstferien hier starten in der neuen Schule. Und dann kommt der Abriss des alten Gebäudes und dann kommt praktisch der zweite Bauabschnitt, wo dann Musikraum, Werkraum und ein großer Bewegungsraum für die Kinder entstehen.
1: Die Fraktionsvorsitzende der Grünen im Erzner Gemeinderat und ehemalige Leiterin der Oberschule Erzen, Cornelia Händchen, zeigte sich sehr angetan von der neuen Schule und den pädagogischen Vorzügen des Neubaus. Das sei eine sogenannte Clusterschule, die mehr Offenheit zulasse als gängige Schulbauten. Im Laufe des Jahres 2028 soll die neue Schule in Großberkel komplett fertig sein. In Hameln sind Unbekannte in ein Fahrradgeschäft eingebrochen. Wie die Polizei mitteilt, wurde in der Nacht zu Donnerstag gegen 2 Uhr morgens ein Alarm ausgelöst. Als die Einsatzkräfte eintrafen, waren die Verkaufsräume durch eine Nebelanlage stark vernebelt. Die Täter konnten bei einer Fahndung nicht entdeckt werden. In dem Geschäft fand die Polizei eine Öffnung in der Decke. Mit Unterstützung der Feuerwehr wurde auch das Dach überprüft. Dort fanden die Einsatzkräfte ein Loch, das vermutlich mit Werkzeugen verursacht wurde. Nach ersten Angaben des Inhabers wurden bei dem Einbruch mindestens 4 Fahrräder gestohlen. Der Schaden liegt im 5-stelligen Bereich. Die Ermittlungen dauern an. Die Bürgermeistersprechstunden in Hessisch-Oldendorf stoßen weiterhin auf großes Interesse. Zuletzt kamen mehr als 80 Bürgerinnen und Bürger nach Krückeberg, um mit Bürgermeister Tarek Ünelçin über Wünsche, Kritik und Anregungen zu sprechen. Die Themen reichten dabei weit über die eigene Ortschaft hinaus und betrafen unter anderem Straßen, Freizeitangebote und Dorfgemeinschaftshäuser. Alle Anliegen wurden von Mitarbeitenden der Stadtverwaltung aufgenommen und sollen zeitnah beantwortet werden. Die letzte Bürgermeistersprechstunde des Jahres ist heute ab 17 Uhr am Feuerwehrstützpunkt in Heslingen. Zuerst nimmt sich Ünelçin Zeit für Kinder und Jugendliche. Das Gesprächsformat soll im kommenden Frühjahr fortgesetzt werden. Und soweit die Meldung aus der Region. Weiter mit den Weltnachrichten.
3: Ich bin Katrin Müller. Der Friedensnobelpreis geht in diesem Jahr an die südafrikanische Juristin Navi Pillay. Das hat das norwegische Nobelkomitee in Oslo bekannt gegeben. Pillay werde für ihre Bemühungen um die Förderung des Friedens und des Völkerrechts geehrt, so der Vorsitzende des Nobelkomitees. Pillay sei eine der wichtigsten Rechtsexperten unserer Zeit, hieß es. Mit einer Reform will die Bundesregierung den Führerschein günstiger machen. Doch wie viel können Fahrschüler künftig tatsächlich sparen? Bundesverkehrsminister Steffen Bilger hat jetzt konkrete Zahlen genannt. Es sollen mehrere 100 Euro, im besten Fall sogar bis zu 1.000 Euro sein, sagte Bilger der Welt.
4: Im bundesweiten Schnitt kostet der Führerschein aktuell rund 3.400 Euro, teilweise aber auch deutlich mehr. Hier soll die Reform gegensteuern. Mit mehr digitalem Unterricht und weniger Sonderfahrten über Land und nachts zum Beispiel und weniger Papierkram. Regional wird es bei den Kosten aber weiter Unterschiede geben, sagt Verkehrsminister Bilger. Und es wird auch immer Fahrschüler geben, die mehr Fahrstunden brauchen als andere. Stand jetzt sollen die neuen Regeln im neuen Jahr in Kraft treten. Bundestag und Bundesrat müssen noch zustimmen. Diana Kramer, Nachrichtenredaktion.
3: In Berngau in der Oberpfalz ist es bei einer Routinekontrolle zu einer Katastrophe gekommen. Eine Mitarbeiterin und ein Mitarbeiter des Landratsamts Neumarkt sind durch Schüsse getötet worden. Der Verdächtige wurde festgenommen. Viele Fragen sind noch offen.
5: Was war das Motiv des 60-Jährigen? Was sind die weiteren Hintergründe? All das noch unklar. Heute will die Polizei weitere Details bekannt geben. Eine Mitarbeiterin und ein Mitarbeiter des Landratsamts Neumarkt in der Oberpfalz wollten gestern eine routinemäßige Waffenkontrolle bei dem mutmaßlichen Täter durchführen. Der eröffnete plötzlich das Feuer. Der 54-jährige Mann und seine 45 Jahre alte Kollegin sterben. Über Stunden zieht sich der Einsatz der Polizei. Der Verdächtige will sich nicht ergeben. In der Nacht dann stürmen Spezialkräfte seine Wohnung. Aus München, Helen Martin.
3: Wer zum Facharzt muss, soll möglichst schnell einen Termin bekommen, egal wie er versichert ist, so die Pläne der Bundesregierung. Der Chef der Kassenärztlichen Bundesvereinigung, Andreas Gassen, warnt allerdings vor zu hohen Erwartungen an die geplante Termingarantie für Facharztbesuche. Dies sei eine Nebelkerze, sagte er dem Podcast Lebensretter der Björn Steiger Stiftung.
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6: 10 Grad sind es im Weserbergland. Dazu ist der Himmel meist bedeckt und vom Mittag an kann auch mal leichter Regen mit dabei sein, maximal 13 Grad heute. Morgen, der Samstag, der zeigt sich dann neben Wolken auch mal mit Sonne und es soll trocken bleiben. Vom Vormittag an wird es windig bei maximal 14 Grad. Der Sonntag, der zeigt sich dann wieder mit vielen Wolken, es soll aber meist trocken bleiben bei bis zu 13 Grad. Das aktuelle Weserberglandwetter bei uns alle 30 Minuten. Der Radioaktiv-Verkehrsservice. Da haben wir aktuell nur die Blitzer, Landkreisblitzer, heute verstärkt angekündigt für die Bereiche von Bad Pyrmont und Salzhemmendorf. 3 Blitzer gesichtet bei uns in der Region. Einmal die Kreisstraße 2 zwischen Holtensen und Unsen, dann noch einer an der B217 in Hillixfeld in Höhe des Friedhofs und noch einer an der B1 zwischen Großberkel und Erzen in beiden Richtungen wird geblitzt. Wenn Sie noch was gesehen haben, Ihr Radioaktiv-Verkehrshinweis telefonisch oder als WhatsApp, Text oder Sprachnachricht an 05151 und 6x5. Gute Fahrt!
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6: Und da schauen wir gleich mal, was am Wochenende sportlich los ist in der Region in unserer Sportvorschau. Ich bin Alex Hinke, hallo.

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1: Tabellenführung verteidigen, endlich die ersten Punkte holen oder sogar um die deutschen Meistertitel kämpfen. Für die Sportvereine aus dem Weserbergland steht ein spannendes Wochenende bevor. Besonders im Fußball und Handball geht es um wichtige Punkte. Welche Begegnungen anstehen und wann gespielt wird? Also jetzt unsere Sportvorschau mit Anton Posnack-Sommer.
2: Am Wochenende stehen für unsere Sportvereine im Weserbergland einige wichtige Spiele an. Im Fußball geht es um die Tabellenführung, im Handball um die ersten Punkte und die Hamelner Ruderer kämpfen um deutsche Meistertitel. Wir beginnen mit der Fußball-Landesliga. Tabellenführer SSG Halvesdorf ist am Sonntag beim SV Blau-Weiß-Neuhof zu Gast. Nach 7 Siegen in Folge wollen die Halvesdorfer ihre Spitzenposition verteidigen. Anpfiff ist um 15 Uhr. In der Handball-Regionalliga steht der VfL Hameln unter Druck. Nach 5 Niederlagen wartet die Mannschaft von Trainer Marc Sigismund noch immer auf die ersten Punkte. Am Sonntag geht es zum ebenfalls punktlosen Schlusslicht HSG Rumetal. Anwurf ist um 17 Uhr. In der Champions League der Frauen empfängt die HSG Blomberg-Lippe am Sonntag das dänische Team Odense Handball. Gespielt wird ab 14 Uhr in der Phoenix Kontakt Arena in Lemgo. Im Rudern geht es an diesem Wochenende um die deutschen Meistertitel. Von Freitag bis Sonntag finden in Essen-Kettwig die deutschen Sprintmeisterschaften statt. Mit dabei sind mehrere Boote des Rudervereins Weser-Hameln. Unter anderem wollen die Titelverteidiger im Männer-Vierer erneut Gold holen. Ein Höhepunkt ist das Finale des B-Junioren-Achters am Samstagabend um 19.48 Uhr unter Flutlicht. Zurück zum Fußball in die Bezirksliga. Hier empfängt der FC Bad Pyrmont-Hagen am Sonntag um 15 Uhr den Tabellenführer VfL Bückeburg. Die Pyrmonter stehen auf Platz 4 und könnten mit einem Sieg nach Punkten gleichziehen. Blau-Weiß-Tündern spielt bereits am Samstag um 15 Uhr zu Hause gegen Schwarz-Weiß-Enzen. Nach dem ersten Saisonsieg wollen die Tünderaner im Abstiegskampf jetzt nachlegen. Und in der Kreisliga stehen gleich mehrere Derbys an. Am Samstag empfängt die TSG Emmertal um 15 Uhr die SG Hain-Latvade. Am Sonntag trifft der SSV Königsförde auf seinen früheren Spielgemeinschaftspartner TSV Kleinberkel. Anpfiff am Beberbach ist ebenfalls um 15 Uhr. Weitere Spiele am Samstag: Eintracht Afferte gegen Rehren um 16 Uhr und Erzen gegen Hemeringen ebenfalls um 16 Uhr.
1: Anton Posnack-Sommer aus der Radioaktiv Sportredaktion mit dem Regionalsport am Wochenende.

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1: Da haben wir 10 Grad aktuell im Weserbergland. Dazu gibt's Wolken und zum Nachmittag hin, da kann es auch mal leichten Regen geben. Maximal 13 Grad heute dazu. Morgen der Samstag zeigt sich mit Wolken, aber ab und zu auch mal Sonne und es soll trocken bleiben. Vom Vormittag wird's windig, maximal 14 Grad. Der Sonntag dann wieder mit vielen Wolken, aber meist trocken bei bis zu 13 Grad. Das aktuelle Weserberglandwetter bei uns alle 30 Minuten.
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1: Und da schauen wir gleich schon mal in den Garten. Der Herbst ist zwar gekommen, aber wenn man im nächsten Jahr neue Blumen oder Blütenpracht haben will, kann man ja schon mal die Frühblüher einpflanzen, die Blumenzwiebeln. Und mehr dazu gleich hier bei uns. Ich bin Alex Henke, hallo.

0: Die bunte Blumenpracht im Garten, die nimmt ab und herbstliche Töne machen sich breit. Wer es farbenfroh mag, der kann jetzt aber schon mal an die Frühblüher denken und Blumenzwiebeln im Garten verteilen, die nach den Wintermonaten dann die ersten Farbtupfer in den Beeten setzen. Unsere Gartenexpertin Sabine Klingelhöfer von der Emmertaler Firma Neudorf hat Tipps dazu. Ja, grundsätzlich gilt ja bei Blumenzwiebeln, alles geht, was gefällt. Aber wer es auch bei den Frühblühern insektenfreundlich möchte, worauf sollte der achten?
1: Insekten sind zum Teil schon wirklich sehr früh im Jahr unterwegs. Die ersten Hummeln sind schon mit den ersten Sonnenstrahlen da und die freuen sich natürlich über Pollen und Nektar. Und das liefern ganz besonders Traubenhyazinthen und Krokusse. Die Tulpen kommen dann etwas später, aber das sind so die wichtigsten insektenfreundlichen Blühpflanzen im Frühjahr. Und wichtig ist auch, wenn man Tulpen pflanzt oder auch Narzissen, die sollten keine gefüllten Blüten haben, denn dann sind sie sofort wertlos für Insekten, denn sie haben dann keinen Pollen und meistens auch keinen Nektar.
0: Blumenzwiebeln gibt's ja nicht nur in Gartenmärkten, sondern inzwischen auch in vielen Discountern. Woran muss man da beim Kauf achten?
1: Auf gute Qualität ist klar. Gute Qualität erkennt man daran, dass die Schale von den Blumenzwiebeln intakt ist, dass die auch so leicht glänzend ist. Also bei den Tulpenzwiebeln, die haben ja so eine trockene Haut darüber. Und dass da keine Dellen, keine Verletzungen sind und dass sie auch anständig groß sind. Das weiß man natürlich nicht, wenn man nicht so viel Erfahrung hat. Man kann vielleicht einmal die gleiche Tulpensorte, sage ich jetzt mal, in der Gärtnerei kaufen und im Supermarkt. Und dann stellt man meistens auch deutliche Größenunterschiede fest. Also in den Fachmärkten und Fachgeschäften, da kriegt man meistens die besseren Qualitäten als im Supermarkt.
0: Und wie pflanzt man die Blumenzwiebeln richtig?
1: Na, zum Glück steht es ja immer drauf, wie tief die gepflanzt werden sollen. Grundsätzlich gilt ja, je dicker die Zwiebel ist, umso tiefer muss sie in die Erde. Und das würde ich auch wirklich berücksichtigen. Ansonsten hat man später, wenn man zum Beispiel im Staudenbeet am Unkraut jäten ist und hacken ist, auf einmal kommen dann die Zwiebeln wieder hoch. Das ist ja blöd. Also möglichst tief setzen ist immer eine gute Idee und das ist eigentlich auch schon alles. Es gibt so einen kleinen Trick, damit es ein bisschen natürlicher aussieht. Und zwar stellt man sich mit dem Rücken zum Beet und wirft die Zwiebeln oder Knollen über die Schulter hinter sich. Und da, wo sie hinfallen, da pflanzt man sie auch. Und das sieht dann tatsächlich natürlicher aus, als wenn ich da meine einzelnen Tuffs setze. Hier ein Tuff und da ein Tuff. Das sieht dann meistens ziemlich unnatürlich aus.
0: Jetzt hat man vielleicht viele Blumenzwiebeln gepflanzt, aber nur 2 oder 3 sind gekommen. Woran kann das liegen?
1: Ja, dann sind vielleicht Wühlmäuse unterwegs im Garten. Das ist natürlich blöd, denn Wühlmäuse fressen sehr gerne, gerade Tulpenzwiebeln oder auch Krokuszwiebeln durchaus auch mal, wenn sie im Weg stehen. Das ist sehr lästig. Das heißt, wenn man weiß, man hat so ein Wühlmausproblem, dann kann man die in Maschendrahtkörbe oder auch feste Kunststoffkörbe setzen, die Zwiebeln, bevor man sie dann mit diesem Korb einpflanzt in den Boden, damit die Wühlmäuse nicht drankommen.
0: Und Blumenzwiebeln kann man auch wunderbar in Töpfe auf der Terrasse oder auf dem Balkon pflanzen. Tipps waren das von unserer Gartenexpertin Sabine Klingelhöfer von der Emmertaler Firma Neudorf. Und die Tipps, die bekommen Sie alle 14 Tage hier bei Radioaktiv.

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1: 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Vielleicht auch mal bei herbstlichem Wetter einen kleinen Ausflug machen. Da könnten Sie mal nach Bad Pyrmont in den Kurpark. Tierisch guter Humor heißt es das nämlich. Bei einem Rundgang können Sie nämlich die Cartoons von Uli Stein entdecken. 50 sind da im Kurpark zu sehen auf dem kleinen Rundweg. Und das Ganze geht noch bis Ende Oktober. Oder ein Mitmach-Theater mit Paw Patrol. Das Piratenabenteuer gibt's heute ab 16 Uhr in der Rattenfängerhalle in Hameln. Da heißt es dann Ahoi, alle kleinen und großen Paw Patrol-Fans. Da können sich bereit machen für ein unvergessliches, interaktives Theatererlebnis. Spannung, Musik und Teamgeist gibt's natürlich auch noch mit dazu. Oder Sie sind mit dabei bei der Aktion oder wenn es heißt 90er gegen 2000er am Samstag in der Sumpfblume in Hameln, Backstreet's Back und Linkin Park auch. Dann wird es eine Nacht voller Flashbacks mit den besten Tracks aus zwei legendären Jahrzehnten. Da lassen die 90er und 2000er in einem epischen Battle auf der Tanzfläche aufeinandertreffen.
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der Nachmittag bei Radioaktiv, gleich mit den Nachrichten um 13 Uhr. Und in der nächsten halben Stunde geht es weiter mit Musik von Bananarama und Venus. Just Give Me a Reason von Pink.

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1: Wir haben 13 Uhr. Im Flecken Erzen wird gerade viel gebaut. Ein neues Rathaus im Kernort und in Großberkel eine neue Grundschule. Nach 2 Jahren Bauzeit ist ein großes Etappenziel erreicht worden. Die Nachrichten mit Anton Posnack-Sommer.
2: In den Herbstferien kann nun der Umzug erfolgen. Als nächstes wird der alte Nordflügel abgerissen und neu gebaut. Und dann werden der Schulhof und die Anschlüsse an die Turnhalle und die Mensa wiederhergestellt. Sagt Bürgermeister Andreas Wittrock, er ist froh, dass der Zeit- und auch Kostenrahmen im Wesentlichen eingehalten werden kann.
3: Demnächst werden die noch bestehenden alten Hauptgebäude abgerissen. Und dann gibt es einen neuen Verbindungstrakt von dieser Schule zum neuen Kindergarten. Da gibt es ja schon einige Nachmittagsbetreuungsräume und darin wird angedockt ein Übergang, ein Zwischentrakt, um aus diesem Schulbereich in den Bereich der Mensa zu gelangen. Das werden die nächsten Schritte sein.
2: Im Laufe des Jahres 2028 soll die neue Schule in Großberkel dann komplett fertig sein. In Emmertal wurden die ausscheidenden Politiker und Politikerinnen sowie langjährigen Mitglieder des Rates während der letzten Ratssitzung der Wahlperiode für ihren Einsatz geehrt. Für Radioaktiv aktuell Joachim Stracke.
4: Thomas Jürgens, Grüne, James Palmer und Reinhard Feier, SPD aus Emmertal, sind bereits über 30 Jahre lokalpolitisch aktiv. Für diesen Einsatz haben sie jetzt die Ehrennadel des Städte- und Gemeindebundes erhalten. 6 weitere Lokalpolitiker haben für mindestens 20-jährige Aktivität die silberne Ehrennadel erhalten. Darunter ist auch CDU-Ratsfrau Irmgard Lohmann. Jetzt steigt Lohmann als Ratsvorsitzende aus, aber sie appelliert an Frauen, es selbst einmal mit dem politischen Ehrenamt zu versuchen, denn derzeit ist das Feld vorwiegend männlich besetzt. Auch Helmut Brinkmann, SPD, steigt nach mehr als 25 Jahren Lokalpolitik zumindest aus dem Gemeinderat aus. Er verbleibe noch im Ortsrat und auch im Parteivorstand.
2: Die Bürgermeistersprechstunde in Hessisch-Ollendorf stoßen weiter auf großes Interesse. Zuletzt kamen mehr als 80 Bürgerinnen und Bürger nach Krückeberg, um mit Bürgermeister Tarek Ünlücin über Wünsche, Kritik und Anregungen zu sprechen. Die Themen reichen dabei weit über die eigene Ortschaft hinaus und betrafen unter anderem Straßen, Freizeitangebote und Dorfgemeinschaftshäuser. Die letzte Bürgermeistersprechstunde in diesem Jahr ist heute ab 17 Uhr am Feuerwehrstützpunkt in Heslingen. Das Gesprächsformat soll im kommenden Frühjahr fortgesetzt werden. Und soweit die Meldungen aus der Region. Jetzt weiter mit den Weltnachrichten.
5: Ich bin Katrin Müller. Der Friedensnobelpreis geht in diesem Jahr an die südafrikanische Juristin Navi Pillay. Das hat das norwegische Nobelkomitee in Oslo bekannt gegeben. Pillay werde für ihre Bemühungen um Frieden und Völkerrecht geehrt, so der Komiteevorsitzende. Die Juristin war unter anderem Richterin am Internationalen Strafgerichtshof für Ruanda sowie hohe Kommissarin der Vereinten Nationen für Menschenrechte. Und sie leitete die unabhängige internationale Untersuchungskommission der UN zu den besetzten palästinensischen Gebieten. Patientinnen und Patienten sollen künftig schneller einen Facharzttermin bekommen. Das planen Union und SPD im Zuge der Gesundheitsreform. Kassenärztechef Andreas Gassen sagte in einem Podcast der Björn-Steiger-Stiftung aber, eine Termingarantie sei eine Nebelkerze.
6: Arzttermine zum Wunschtermin jederzeit, das kann nicht funktionieren, sagt Gassen. Er schlägt stattdessen vor, dass vor allem medizinisch dringende Fälle schneller versorgt werden, unabhängig davon, ob jemand gesetzlich oder privat versichert ist. Union und SPD planen ein neues System, um das Warteproblem zu lösen. Danach sollen Patienten erstmal zum Hausarzt gehen und der überweist sie dann, wenn nötig, zum Facharzt. Claudia Wächter, Nachrichtenredaktion.
5: Seit knapp 2 Wochen protestieren in Frankreich Schüler und Studenten für mehr Lehrer und eine bessere Ausstattung an Schulen und Unis. Jetzt geht die Regierung erstmals auf die Forderungen ein und hat angekündigt, kurzfristig über 3000 Vertretungslehrer einzusetzen.
7: Die zusätzlichen Lehrkräfte sollen an 114 Gymnasien kommen, wo der Lehrermangel am drängendsten sei, teilte der französische Premierminister Sébastien Lecornu mit. Ihre Arbeit sollen sie zwischen dem heutigen Freitag und kommendem Dienstag antreten. Der Premier stellte auch zusätzliches Geld in Aussicht. Dafür will die Regierung Vorschläge zum Haushalt für das nächste Jahr machen. Es soll um konkrete Maßnahmen, etwa im Bereich der Vertretungslehrer, gehen. Valeria Nickel, Nachrichtenredaktion.
5: Den Führerschein machen könnte bald günstiger werden. Verkehrsminister Steffen Bilger hat erstmals konkrete Zahlen genannt. Fahrschüler könnten mehrere hundert Euro sparen, im besten Fall sogar bis zu 1000 Euro. Das sagte Bilger der Welt. Aktuell kostet der Führerschein der Klasse B im Schnitt rund 3400 Euro. Mehr digitaler Unterricht und weniger Bürokratie sollen die Kosten senken.
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1: Aktuell mit 9 Grad. Heute mit einem bedeckten Himmel. Leichter Regen kann auch immer mal wieder mit dabei sein. Morgen erwarten Sie dafür zum Start ins Wochenende ein paar sonnige Abschnitte. Es kommen aber auch Wolken und Wind mit dazu, bei bis zu maximal 14 Grad. Und am Sonntag können Sie wieder mit vielen Wolken am Himmel rechnen. Es soll aber trocken bleiben, bei bis zu 13 Grad. Und der Wind ist auch wieder mit dabei. Ein kurzer Blick auf die Straßen. Die Landkreisblitzer sind heute angekündigt für die Bereiche Bad Pyrmont und Salzhemmendorf. 3 weitere Blitzer sind gemeldet bei uns im Landkreis. Einmal zwischen Holtensen und Unsen bei der Kreisstraße 2. Ein weiterer Blitzer bei der B217 Hinnigsfeld Höhe des Friedhofs. Und an der B1 zwischen Großberkel und Erzen. Da wird geblitzt in beiden Richtungen. Wenn Ihnen sonst noch etwas auffällt, geben Sie uns gerne Bescheid per WhatsApp oder per Anruf. Beides an die 05151 6x5. Ich wünsche noch eine gute Fahrt.
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1: Mein Name ist Merle Friedrich und ich bin heute bis 18 Uhr für Sie da. Und gleich geht es um einen Workshop in Hameln, der für alle ist, die mehr über die Geschichte der eigenen Familie in der Zeit des Nationalsozialismus erfahren möchten. Was Mitgliederkarteien damit zu tun haben, erfahren Sie gleich hier bei uns.

0: Sie hören Radioaktiv am Freitag. Im Nachkriegsdeutschland haben viele ihre Nähe zur NSDAP gern verschwiegen. Auch im privaten Bereich wissen viele Kinder und Enkelkinder nicht, ob ihr Groß- oder Urgroßvater Mitglied der Partei war. Ob von privatem Interesse oder im Rahmen einer Projektarbeit, wichtig ist zu wissen, welche Quellen man anzapfen kann, erklärt Jan Weizmann, Geschäftsführer vom Dokumentations- und Lernort Bückeberg.
1: Was wir jetzt online haben, ist die NSDAP-Mitgliederkartei, wobei der Name schon irreführend ist, weil es gibt eigentlich nicht eine, sondern zwei Karteien. Es gab eine Zentralkartei und die sogenannte NSDAP-Gaukartei. Beide sind zentral in München bei der NSDAP geführt worden und die sind nicht ganz deckungsgleich. Einerseits, weil nicht alles erhalten geblieben ist, andererseits, weil das eben ja nicht ordentlich gemacht wurde, könnte man fast sagen. Was wir heute haben, sind ungefähr 80% der ausgegebenen Mitgliedskarten. Also es gab ungefähr 10,5 Millionen NSDAP-Mitglieder. Am Ende des Krieges haben von denen ungefähr 8,5 Millionen noch gelebt.
0: Zu sehen sind die Bestände, die die Amerikaner nach 1945 digitalisiert haben. Das sind unter anderem die damals beschlagnahmten Karteien, die im Berlin Document Center zentral gesammelt und mit in die USA genommen wurden.
1: Weil in den USA andere archivrechtliche Grundsätze gelten, haben die Amerikaner ihre Bestände jetzt digital öffentlich gemacht. Und daraufhin haben Zeitungen wie die Zeit das digital erschlossen und bieten jetzt die Möglichkeit, darin zu recherchieren. Und diese Regeln, die wir da jetzt haben, die gelten halt für Deutschland. In den USA gelten da andere gesetzliche Regeln und deswegen sind die Sachen jetzt digital zugänglich.
0: Wie funktioniert Geschichtswissenschaft? Wie gehen Forscher vor, wenn sie Erkenntnisse gewinnen wollen? Und wie handhabt man die Online-Recherche in der NS-Mitgliederdatenbank? Wie findet man jemanden und was bedeutet es, wenn die gesuchte Person nicht zu finden ist? Dazu Historiker Jan Weizmann.
1: Jetzt stellen wir uns mal vor, da heißt jemand Hans Müller. Hans Müller werden Sie in dieser Kartei ganz schön oft finden. Also wie finde ich eigentlich raus, ist mein Urgroßvater Hans Müller derjenige, den ich da jetzt gerade gefunden habe? Und dann geht es natürlich auch um die Frage, was sagt mir das denn jetzt eigentlich aus? Weil natürlich ist zum Beispiel das Eintrittsdatum etwas, was uns was verrät. Jemand, der 1927 in die NSDAP eingetreten ist, das war noch ein ganz anderer Schritt als zum Beispiel Menschen, die 1937 eingetreten sind. Wie alt waren die Menschen, als sie eingetreten sind? Das sagt ja nur begrenzt was aus. Das heißt, man braucht irgendwie auch noch ein paar andere Sachen, um was über eine Person auszusagen. Eine NSDAP-Mitgliedschaft alleine ist eine historische Aussage, aber das reicht nicht, um einen ganzen Menschen zu beschreiben.
0: Am Montag, dem 12. Oktober, wird um 18.30 Uhr in Hameln in der Kulturdoc in der Fortmühle eingeladen zu einem praxisorientierten Workshop, in dem zur digitalisierten NSDAP-Mitgliederkartei recherchiert werden kann. Der Eintritt ist frei.

0: und Who Is It von Michael Jackson.
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0: Aktuell sind es 9 Grad im Weserbergland. Am Himmel sind viele graue Wolken unterwegs. Immer mal wieder kann leichter Regen dazukommen. Morgen am Samstag wird der Vormittag windig, aber dafür trocken und sie erwartet ein bedeckter Himmel, ab und zu ein bisschen Sonne bei maximal 14 Grad. Der Sonntag dann wieder mit vielen Wolken. Es soll trocken bleiben bei maximal 13 Grad.
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0: Mit Merle Friedrich. Hallo.

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1: Vielleicht ins Forum Hessisch-Oldendorf. Da gibt es heute um 16.30 Uhr das Tanztheater Momo, eine Geschichte der Zeit. Mit zwei großen Mänteln und einem Seil ausgestattet, taucht ein Duo in die verschiedenen Rollen ein und wechselt spielerisch die Figuren. Das Ganze ist ein poetisches Stück, das Themen des Romans von Michael Ende aufgreift. Vorgelesene Passagen geben dem Stück einen roten Faden. Für alle ab 8 Jahre, der Eintritt kostet 6 Euro, Kinder dürfen kostenlos rein. Zum Tanztheater Momo, eine Geschichte der Zeit im Forum Hessisch-Oldendorf. Heute um 16.30 Uhr. Einlass ist um 16 Uhr. Oder Sie besuchen ein Hutkonzert in Nüchte. Im Klosterkeller in der Mittlere Straße 2 erwartet Sie heute um 19 Uhr handgemachte Musik mit Jenseits und Band und Heyna. Heyna sind Tina im Gesang und Daniel an der Gitarre. Sie bringen Akustik-Rock-Cover auf die Bühne. Ihre Interpretationen bewegen sich irgendwo zwischen Lagerfeuer, Wohnzimmerkonzert und MTV Unplugged im kleinen Format. Die Titel von Jenseits und Band pendeln musikalisch zwischen Balladen, Pop, Akustik-Rock, Blues und Reggae. Die Texte beschäftigen sich mit den bunten Facetten, die das Leben so zu bieten hat. Aber immer mit Herz. Spenden sind willkommen. Bei einem Hutkonzert wird dafür wie üblich ein Hut rumgereicht.
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3: Heute am Freitag können Sie in Hessisch-Oldendorf Blut spenden, in der Hohensteindiele in Barksen, heute von 16 bis 19.30 Uhr. Und in der nächsten Woche geht's dann am Dienstag weiter mit einem Blutspendetermin in Kirchosen, in der kleinen Kulturenhalle in der Neuen Straße, am Dienstag, 13. Oktober, von 15 bis 19 Uhr. 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

Hier ist Radioaktiv und gleich nach den Nachrichten, dem Wetter und dem Verkehr geht es weiter mit Musik. Und zwar A Walk in the Park von Nick Straker Band.

0: und We Are Young von Fun.
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0: Wir haben 14 Uhr. Im Flecken Erzen wird gerade viel gebaut. Ein neues Rathaus im Kernort und in Großberkel eine neue Grundschule. Nach 2 Jahren Bauzeit ist ein großes Etappenziel erreicht worden. Die Nachrichten mit Anton Posnack-Sommer.
2: In den Herbstferien kann nun der Umzug erfolgen. Als nächstes wird der alte Nordflügel abgerissen und neu gebaut. Und dann werden der Schulhof und die Anschlüsse an die Turnhalle und die Mensa wiederhergestellt, sagt Schulleiterin Simone Gruppe.
3: Der Schulhof, den haben wir im Moment wieder auf unserem alten Schulhof, wo wir früher waren. Und wenn das alte Gebäude abgerissen ist, wird das ein riesengroßer Schulhof für unsere Kinder noch im Anschluss.
2: Im Laufe des Jahres 2028 soll die neue Schule in Großberkel komplett fertig sein. In Emmertal wurden die ausscheidenden Politiker und Politikerinnen sowie langjährige Mitglieder des Rates während der letzten Ratssitzung der Wahlperiode für ihren Einsatz geehrt. Für Radioaktiv Aktuell war Joachim Stracke vor Ort.
4: Thomas Jürgens, Grüne, James Palmer und Reinhard Feier, SPD aus Emmertal, sind bereits über 30 Jahre lokalpolitisch aktiv. Für diesen Einsatz haben sie jetzt die Ehrennadel des Städte- und Gemeindebundes erhalten. 6 weitere Lokalpolitiker haben für mindestens 20-jährige Aktivität die silberne Ehrennadel erhalten. Darunter ist auch CDU-Ratsfrau Irmgard Lohmann. Jetzt steigt Lohmann als Ratsvorsitzender aus, aber sie appelliert an Frauen, es selbst einmal mit dem politischen Ehrenamt zu versuchen, denn derzeit ist das Feld vorwiegend männlich besetzt. Auch Helmut Brinkmann, SPD, steigt nach mehr als 25 Jahren Lokalpolitik zumindest aus dem Gemeinderat aus. Er verbleibe noch im Ortsrat und auch im Parteivorstand.
2: Nach einem Streit in Hessisch-Ollendorf hat die Polizei am Donnerstagabend eine Druckgaspistole sichergestellt. Nach Angaben der Ermittler soll ein 41-Jähriger die Waffe während einer Auseinandersetzung auf mehrere Personen gerichtet haben. Zuerst war es am frühen Abend zu einem verbalen Streit zwischen dem Mann und 3 jungen Frauen im Alter von 18, 17 und 16 gekommen. Etwa eine Stunde später suchten die Frauen gemeinsam mit 2 Bekannten die Wohnung des 41-Jährigen auf, wo es erneut zu einer Auseinandersetzung kam. Dabei soll der Mann die Pistole vorgezeigt und auf die Gruppe gerichtet haben. Nach ersten Erkenntnissen handelt es sich um eine CO2-betriebene Druckgaspistole mit 13 Stahlkugeln im Magazin. Ein Atemalkoholtest beim Tatverdächtigen ergab einen Wert von mehr als 1 Promille. Die Ermittlungen dauern an. Und soweit die Meldungen aus der Region. Jetzt weiter mit den Weltnachrichten.
5: Ich bin Thomas Bleskin. Der Friedensnobelpreis geht in diesem Jahr an die südafrikanische Juristin Navi Pillay. Das gab das norwegische Nobelkomitee in Oslo bekannt.
6: Die 85-jährige Pillay war Richterin in Südafrika, am Ruanda-Tribunal und am Internationalen Strafgerichtshof in Den Haag. Sie habe maßgeblich dazu beigetragen, dass Kriegsverbrechen, Verbrechen gegen die Menschlichkeit und Völkermord strafrechtlich verfolgt werden, erklärte das Nobelkomitee. Mit der Preisverleihung wolle man die Welt daran erinnern, dass die Rechtsstaatlichkeit auf nationaler wie internationaler Ebene das Fundament des Systems bilde, das geschaffen worden sei, um Frieden zu sichern und Konflikte gewaltfrei beizulegen. Sigrid Harms, Oslo.
5: Der mutmaßliche Schütze von Berngau war nach Angaben von Bayerns Innenminister Joachim Herrmann Jäger und Sportschütze. Er besaß demnach 10 Waffen legal.
7: Es bleibt vor allem die Frage, warum? Und sie kann auch Bayerns Innenminister Herrmann noch nicht beantworten.
8: Es gibt keine Einträge in den polizeilichen Dateien über ihn. Es gibt auch bei Staatsschutz und Verfassungsschutz nach gegenwärtigem Stand keine Erkenntnisse über den Täter.
7: Heißt, es gibt auch keine Hinweise auf ein extremistisches Motiv. Klar ist, der 60-Jährige war Jäger und Sportschütze, hatte 10 Waffen legal. Er wurde bei seiner Festnahme schwer verletzt, liegt jetzt im Krankenhaus. Aus München, Helen Martin.
5: Bahn und Bund wollen in den kommenden 5 Jahren deutlich weniger stark befahrene Strecken umfassend sanieren als bisher geplant. Bis 2031 sollen nur noch 13 statt 21 Korridore erneuert werden, die übrigen folgen später. Verbessert werden sollen vor allem die Umleitungen und die Wiederaufnahme des Zugverkehrs nach den Bauarbeiten. Außerdem sollen die sanierten Strecken künftig vollständig für das digitale Zugleitsystem ETCS vorbereitet werden. Bundeskanzler Friedrich Merz hat zutiefst empört auf die Teilnahme von Ex-Kanzler Gerhard Schröder an einer Geburtstagsfeier von Kreml-Chef Wladimir Putin in Moskau reagiert. Putin allein sei für den Krieg in der Ukraine verantwortlich, sagte der stellvertretende Regierungssprecher Steffen Mayer in Berlin. Der Bundeskanzler empfinde es als geradezu unmoralisch, dass Schröder an einem solchen Tag mit Putin feiere. Nach Kreml-Angaben hatte der Altkanzler am Mittwoch mit Putin dessen 74. Geburtstag gefeiert.
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0: Aktuell sind es draußen 9 Grad, der Himmel bleibt bedeckt heute und viele Wolken sind unterwegs, die bringen auch ab und zu leichten Regen mit, so wie aktuell. Und mit Blick aufs Regenradar soll es auch nochmal draußen ein bisschen stärker regnen, und zwar ab 15 Uhr rum. Also wenn Sie unterwegs sind, Regenschirm einpacken und oder vielleicht irgendwo unterstellen. Und am Samstag werden es dann maximal 14 Grad, dazu gibt es Wolken, aber auch teilweise sonnige Abschnitte und auch Wind. Und der Sonntag bringt uns einen bedeckten Himmel, außerdem bleibt es weiterhin leicht windig. Das Ganze bei maximal 13 Grad. Ein kurzer Blick auf die Straßen. Die sind soweit frei. Die Landkreisblitzer sind heute angekündigt für die Bereiche Bad Pyrmont und Salzhemmendorf. 3 Blitzer sind gemeldet bei uns im Landkreis. Einmal zwischen Holtensen und Unsen bei der Kreisstraße 2. Ein weiterer Blitzer bei der B217 in Hillixfeld am Friedhof. Und an der B1 zwischen Großberkel und Erzen. Da wird geblitzt in beiden Richtungen. Fahren Sie also vorsichtig und kommen Sie gut an.
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0: Für die Mittagspause Currywurst mit Pommes holen, im Sommer ein Eis oder einfach was für zwischendurch. Das alles bieten Imbisse. Und auch in Hameln ist der Quick-Imbiss am Wilhelmsplatz ein Treffpunkt für viele Hamelner. Der Betreiber möchte jetzt aber verkaufen. Was die Hamelner davon halten, erfahren Sie gleich. Mein Name ist Merle Friedrich. Schön, dass Sie mit dabei sind.

0: 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Seit mehr als 56 Jahren gehört der Quick-Imbiss auf dem Hamener Wilhelmsplatz zum Stadtbild. Für viele ist die kleine Pommesbude aber weit mehr als nur ein Ort, an dem es Currywurst und Pommes gibt. Hier wurden Geschichten erzählt, Freundschaften gepflegt und Erinnerungen gesammelt. Jetzt möchte Betreiber Roland Bänisch seinen Imbiss verkaufen. Gespräche mit der Stadt Hameln, mit der Bänisch einen Pachtvertrag hat, stehen noch an. Wie es danach weitergeht, ist noch offen. Wir haben uns in Hameln mal umgehört und wollten wissen, was verbinden die Menschen mit dem Quick-Imbiss und wie denken Sie über einen möglichen Verkauf?
1: Das ist, glaube ich, uralt eingesessen hier. Das ist schon Astfach.
2: Ich würde es vermissen, dass man da vielleicht so als Schüler in den Pausen mal essen gehen könnte.
3: Schon schade, wenn so ein Traditionsunternehmen irgendwann nicht mehr da wäre. Das wäre schon gut, wenn es ihm weitergeben würde.
4: Ich finde, das Imbiss ist das Markenzeichen von Hameln. Man konnte so schön essen, Pommes.
5: Ja, wäre schade drum, wenn abgerissen wird.
6: Kaffee einfach trinken mit Bekannten oder sowas. Ja, das ist ein schöner Platz zum Pause machen. Und die Leute sind sehr, sehr nett.
0: Und weitere Hintergründe zum möglichen Verkauf vom Quick-Imbiss in Hameln erfahren Sie in rund einer Stunde hier bei uns.

0: Stars von Simply Red.
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0: Wir haben gleich 14.30 Uhr. Draußen ist es gerade 9 Grad. Und dazu ist es stark bewölkt und immer wieder müssen Sie mit leichtem Regen rechnen. Und in einer halben Stunde könnte der Regen auch noch mal kurz stärker werden. Morgen gibt es viele Wolken, aber auch kurze sonnige Phasen bei maximal 14 Grad. Und der Sonntag hat auch wieder einen bedeckten Himmel im Angebot. Begleitet wird das Ganze mit ein bisschen Wind. Die Höchsttemperatur wird da ähnlich. Da gibt es 13 Grad. Das Radioaktivwetter bei uns alle 30 Minuten.
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0: Mit Merle Friedrich kommen Sie gut durch den Freitagnachmittag.

0: Sie hören Radioaktiv. Schön, dass Sie mit dabei sind. Es ist nicht selbstverständlich, dass sich Menschen in einer Gemeinde für ein Ehrenamt bereit erklären. Denn es ist zusätzlich Arbeit und nicht immer bekommen die Lokalpolitiker dafür Lob von ihren Mitmenschen. Trotzdem gibt es einige, die das Ehrenamt schon seit Jahrzehnten machen. Sie wurden in der letzten Ratssitzung der Wahlperiode in Emmertal geehrt und einige von ihnen wurden verabschiedet. Joachim Stracke hat für Radioaktiv die Infos.
1: Thomas Jürgens, Grüne, James Palmer und Reinhard Feier, SPD aus Emmertal, sind bereits über 30 Jahre lokalpolitisch aktiv. Für diesen Einsatz haben sie jetzt die Ehrennadel des Städte- und Gemeindebundes erhalten. 6 weitere Lokalpolitiker haben für mindestens 20-jährige Aktivität die silberne Ehrennadel erhalten. Darunter ist auch CDU-Ratsfrau Irmgard Lohmann. Als die ehemalige Bayerin nach Emmertal gezogen ist, wollte sie wissen, was in ihrer neuen Heimat so läuft.
2: Im Endeffekt durch die Kinder, als ich hierher gezogen bin, hatte ich verschiedene Themen, die einfach in der Gemeinde entschieden werden. Entwicklung von Kindergärten beispielsweise und Entwicklung der Schule, des Schulgebäudes, des Schulgeländes. Mein Mann war vor mir bereits im Gemeinderat und wir haben uns dann abgewechselt. Er war 10 Jahre im Gemeinderat und dann bin ich sozusagen nachgerückt.
1: Diese Arbeit war aber nicht nur lehrreich für sie, sondern habe ihr auch Spaß gemacht. Auch wenn sie manchmal für Dinge verantwortlich gemacht worden sei, für die sie nichts konnte.
2: Schauen Sie, wenn mich jetzt vorgestern jemand angerufen hat, früh, kurz vor 8, und sagt, wie kann es denn sein, dass die Valentinebrücke gesperrt wird? Was macht ihr denn da in der Politik? Warum sagt ihr da nichts, wenn so ein Scheiß verzapft wird, ne? Könnte ich als Angriff werten, ne? Aber die Menschen ticken unterschiedlich und da kann ich die Ausdrucksweise einordnen.
1: Jetzt steigt Lohmann als Ratsvorsitzende aus, aber sie appelliert an Frauen, es selbst einmal mit dem politischen Ehrenamt zu versuchen, denn derzeit ist das Feld vorwiegend männlich besetzt. Auch Helmut Brinkmann, SPD, steigt nach mehr als 25 Jahren Lokalpolitik zumindest aus dem Gemeinderat aus. Er verbleibe noch im Ortsrat und auch im Parteivorstand.
3: Ich werde schon auch ein bisschen aufpassen, aber es muss mal für die Jüngeren Platz geschaffen werden. Das habe ich immer selber gesagt. Und dann bin ich auch einer von denen, der Platz macht. Und ich finde, das ist auch richtig so.
1: Sein Resümee, er sei auch schon mal ein wenig beschimpft worden, aber das sei nicht der Rede wert. Denn man habe auch einiges erreichen können.
3: Es sind viele Sachen, die wir erhalten haben. Ich denke zum Beispiel an die Erbgrabstätten, die wir in den Friedhöfen Ammelgatzen und Welsede geschaffen haben. An so eine kleine Brücke im Schlesierweg, die man erhalten hat, wo die gesperrt war, war es ein Problem für die Zulieferung. Das sind so Kleinigkeiten. Im Gemeinderat sind die Sachen ein bisschen größer gewesen. Aber auch da haben wir gemeinsam mit dem Bürgermeister viel geschafft, wenn ich nur an die Schulen und Kindergärten, an die Neubauten der Feuerwehren, die ja jetzt nun starten, denke, da denke ich, sind wir auf dem richtigen Weg.
1: So ziehen sowohl Lohmann wie auch Brinkmann ein positives Fazit. Zwar seien die Entscheidungen auch auf kommunaler Ebene nicht einfacher geworden, so der scheidende Bürgermeister Dominik Petters, daher gelte allen ehrenamtlichen Politikern eine besondere Anerkennung.
0: In Emmertal wurden gestern am Donnerstagabend die ausscheidenden Politiker und Politikerinnen sowie langjährige Mitglieder des Rates für ihren Einsatz geehrt. Die Infos dazu hatte Joachim Stracke.

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1: Vielleicht, wenn Sie bei dem regnerischen Wetter heute noch etwas für Ihre Kinder oder Enkelkinder suchen, von 16 bis 16.50 Uhr gibt es in der Rattenfängerhalle in Hameln das Mitmachtheater Paw Patrol rund um ein Piratenabenteuer. Zu erwarten ist ein interaktives Theatererlebnis voller Spannung, Musik und Teamgeist. Ryder, Marshall, Chase und Sky stechen in See. Gemeinsam mit dem sympathischen Piraten Pitty erleben die Fellfreunde ein aufregendes Abenteuer auf dem Ozean. Doch bevor die Reparatur überhaupt richtig losgehen kann, stoßen sie auf ein großes Geheimnis. Eine ganz spontane Schatzsuche beginnt. Der Eintritt kostet 10 Euro an der Tageskasse. Oder mit Blick aufs Wochenende vielleicht morgen zu Feuer und Pfanne in Wallensen. Ins Haus an der Stadtmauer beim Mühlenwall 18 wird am Samstag ab 18 Uhr eingeladen. Am Feuer werden in gemütlicher Atmosphäre Geschichten erzählt. Dazu gibt es Getränke, Puffer, Apfelmus, Kahlenberger Pfannenschlag und Bratkartoffeln zu familienfreundlichen Preisen.
2: Der Energietreff der Stadtwerke Hameln-Weserbergland. Was können moderne E-Autos und Wallboxen und welche Fördermöglichkeiten gibt es? Energieberater Uwe Bochnik informiert am Donnerstag, den 29. Oktober um 18 Uhr in der Hafenstraße 14 in Hameln über den aktuellen Stand der E-Mobilität. Die Veranstaltung ist kostenlos, eine Anmeldung ist erforderlich. Weitere Infos auch im Netz unter www.stwhw.de.
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1: Wir haben 15.01 Uhr. Im Flecken Erz wird gerade viel gebaut. Ein neues Rathaus im Kernort und in Großberkel eine neue Grundschule. Nach 2 Jahren Bauzeit ist ein großes Etappenziel erreicht worden. Die Nachrichten mit Anton Posnack Sommer.
2: In den Herbstferien kann nun der Umzug erfolgen. Als nächstes wird der alte Nordflügel abgerissen und neu gebaut und dann werden der Schulhof und die Anschlüsse an die Turnhalle und die Mensa wiederhergestellt, sagt Bürgermeister Andreas Wittrock. Die Fraktionsvorsitzende der Grünen im Erzner Gemeinderat und ehemalige Leiterin der Oberschule Erzen, Cornelia Händchen, zeigte sich sehr angetan von der neuen Schule und den pädagogischen Vorzügen des Neubaus. Das sei eine sogenannte Clusterschule, die mehr Offenheit zulasse als gängige Schulbauten.
3: Ich finde den architektonischen Entwurf großartig und zukunftsweisend und wirklich gemäß ganz moderner Pädagogik, die auf eigenverantwortliches Lernen, auf Förderung aller Begabungsrichtungen fußt und viele, viele Möglichkeiten bildet. Hier haben wir Räume, die sind um ein großes Forum angeordnet. Man kann mit Kindern in Räumen arbeiten, man kann sie aber auch in größere Bereiche lenken und sie können einfach viel, viel besser gefördert werden.
2: Im Laufe des Jahres 2028 soll die neue Schule in Großberkel komplett fertig sein. Die Stadt Obernkirchen erhält rund 1 Million Euro Fördermittel vom Bund und Land für ein neues Gewerbegebiet im Ortsteil Geldorf. Niedersachsens Wirtschaftsminister Grant-Hendrik Tonner hat den Förderbescheid vor Ort überreicht. Mit dem Geld soll eine rund 3,5 Hektar große Gewerbefläche erschlossen werden. Für das neue Gewerbegebiet an der Bundesstraße 65 gibt es bereits erste Interessenten. Durch die Ansiedlung von Unternehmen sollen rund 100 bis 150 Arbeitsplätze entstehen oder gesichert werden. Zusätzlich plant die Stadt eine Erweiterungsfläche von etwa 2 Hektar, bei der Erschließung sollen auch Umweltaspekte berücksichtigt werden. Nach einem Streit in Hessisch-Ollendorf hat die Polizei am Donnerstagabend eine Druckgaspistole sichergestellt. Nach Angaben der Ermittler soll ein 41-Jähriger die Waffe während einer Auseinandersetzung auf mehrere Personen gerichtet haben. Zuerst war es am frühen Abend zu einem verbalen Streit zwischen dem Mann und 3 jungen Frauen im Alter von 18, 17 und 16 gekommen. Etwa eine Stunde später suchten die Frauen gemeinsam mit 2 Bekannten die Wohnung des 41-Jährigen auf, wo es erneut zu einer Auseinandersetzung kam. Dabei soll der Mann die Pistole vorgezeigt und auf die Gruppe gerichtet haben. Ein Alkoholtest beim Tatverdächtigen ergab einen Wert von mehr als 1 Promille. Die Ermittlungen dauern an. Und soweit die Meldungen aus der Region. Jetzt weiter mit den Weltnachrichten.
4: Ich bin Thomas Bleskin. Der Friedensnobelpreis geht in diesem Jahr an die südafrikanische Juristin Navi Pillay. Das Nobelkomitee in Oslo würdigte ihre Verdienste um Frieden und Völkerrecht. Pillay habe entscheidend dazu beigetragen, dass Kriegsverbrechen, Verbrechen gegen die Menschlichkeit und Völkermord strafrechtlich verfolgt würden. Die frühere UN-Hochkommissarin für Menschenrechte war unter anderem als Richterin am Internationalen Strafgerichtshof und am Ruanda-Tribunal tätig. Bahn und Bund wollen in den kommenden 5 Jahren deutlich weniger große Strecken sanieren als bisher geplant. Bis 2031 sollen nur noch 13 statt 21 Korridore erneuert werden. Die übrigen folgen später.
5: Dass die Bahn so oft zu spät kommt, liegt vor allem am maroden und überlasteten Netz. Darum will der Konzern in den kommenden Jahren besonders viel befahrene Strecken grundlegend modernisieren. Dazu zählen Schienen, Weichen, Bahnhöfe, Oberleitungen und Signale. Die Sanierungen werden jetzt gestreckt, weil 4 große Baustellen pro Jahr das Netz zu stark belasten würden. Laut Bahnchefin Palla wolle man die Sanierungen effizienter umsetzen. Für Fahrgäste heißt das, die besonders störanfälligen Strecken bleiben länger im schlechten Zustand. Thomas Bremser, Nachrichtenredaktion.
4: Der Traum vom Eigenheim wird für viele Familien in Deutschland immer unerreichbarer. Die Kosten sind für die meisten schlichtweg nicht zu stemmen. Im August legten die Preise für Neubauten laut Statistischem Bundesamt erneut um 5,5% gegenüber dem Vorjahr zu.
6: Manche verzichten auf den Keller oder die Garage, um zu sparen, denn die Preise sind rasend schnell gestiegen. Und das fängt schon oben an bei den Dacharbeiten. Da gab es den größten Preissprung nach oben. Aber auch Elektroanlagen und Heizungen sind teurer geworden. Die gute Nachricht, der Bund hat den Fördertopf für Neubauten von energieeffizienten Häusern aufgestockt. Es können also noch Anträge gestellt werden, spätestens bis Jahresende. Claudia Wächter, Nachrichtenredaktion.
4: Sachsen-Anhalts Landtagspräsident Tobias Rausch hat BMW scharf kritisiert, weil der Autobauer ein Leasingangebot für seinen Dienstwagen zurückgezogen hat. Nach Angaben des AfD-Politikers geschah das wenige Stunden nach seiner Wahl zum Landtagspräsidenten. Sollte seine Parteizugehörigkeit der Grund sein, halte er das für fragwürdig. BMW erklärte lediglich, sich grundsätzlich nicht zu einzelnen Kundenbeziehungen zu äußern.
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1: Aktuell mit 10 Grad im Weserbergland. Viele Wolken sind unterwegs und die bringen immer mal wieder leichten Regen mit. Der begleitet uns heute auch noch ein bisschen. Morgen, der Samstag, zeigt sich neben Wolken auch mal mit sonnigen Abschnitten. Es soll trocken bleiben, aber auch windig bei bis zu 14 Grad. Und der Sonntag bringt uns ebenfalls vereinzelt Wind mit einem bedeckten Himmel bei maximal 13 Grad. Die Landkreisblitzer sind heute angekündigt für Bad Pyrmont und Salzhemmendorf. 3 weitere Blitzer wurden uns gemeldet. Einmal zwischen Holtensen und Unsen bei der Kreisstraße 2, bei der B217 Hillixfeld, Höhe vom Friedhof wird geblitzt, und an der B1 zwischen Großberkel und Erzen. Da wird in beiden Richtungen geblitzt. Fahren Sie also vorsichtig, falls Sie gerade unterwegs sind oder das heute noch vorhaben.
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1: Mein Name ist Merle Friedrich und gleich geht es um den Quick-Imbiss. Für viele Hamelner ein Treffpunkt, um sich für zwischendurch eine Currywurst mit Pommes zu holen. Der Betreiber möchte jetzt aber sein Geschäft am Wilhelmsplatz verkaufen. Was das jetzt genau heißt, erfahrt ihr nach ein bisschen Musik hier bei uns.

0: Hier ist Radioaktiv und wir kommen jetzt zu einem Imbiss, den es in Hameln schon seit mehr als 56 Jahren gibt. Und zwar den Quick-Imbiss auf dem Hamelner Wilhelmsplatz. Für viele Hamelner ist die kleine Pommesbude längst Kult, doch jetzt könnte sich dort einiges verändern. Betreiber Roland Bänisch hat in den sozialen Netzwerken angekündigt, dass er seinen Imbiss verkaufen möchte. Was bedeutet das für die Zukunft des Quick-Imbisses? Darüber spreche ich mit meinem Kollegen Anton Posnack-Sommer. Anton, steht der Quick-Imbiss jetzt tatsächlich vor dem Aus?
1: Nein, so weit ist es noch nicht. Roland Bänisch und seine Frau Marianne wollen sich zwar von ihrem Imbiss trennen, aber einen konkreten Termin gibt es dafür noch nicht. Und ganz so einfach ist der Verkauf auch nicht. Denn das Gebäude gehört zwar dem Betreiber, es steht aber auf einem Grundstück der Stadt Hameln. Dafür gibt es einen laufenden Pachtvertrag. Bevor also ein möglicher Nachfolger übernehmen kann, müssen zunächst Gespräche mit der Stadt geführt werden. Und die hat bei der Frage, wer die Fläche künftig nutzen darf, ein entscheidendes Wort mitzureden.
0: Und was stellt sich die Stadt Hameln für die Zukunft des Standortes vor?
1: Der Stadt ist vor allem wichtig, dass der Wilhelmsplatz auch künftig einen Treffpunkt behält. Der Quick-Imbiss ist dort schließlich seit Jahrzehnten eine feste Adresse. Ob es an dieser Stelle aber wieder eine klassische Pommesbude geben wird, ist völlig offen. Die Stadt und der Betreiber wollen gemeinsam nach einer Lösung suchen, mit der alle Beteiligten leben können. Entscheidend ist dabei aber auch, wer künftig einen Pachtvertrag für das Grundstück bekommt. Ohne eine entsprechende Einigung mit der Stadt dürfte ein Verkauf des Gebäudes also schwierig werden.
0: Gibt es denn überhaupt Interessenten, die den Imbiss übernehmen möchten?
1: Offenbar ja. Roland Bänisch hat uns gesagt, dass es im Hintergrund durchaus Interessenten gibt. Wer das ist und welche Pläne diese Personen haben, möchte er derzeit allerdings nicht verraten. Und deshalb ist auch noch völlig unklar, ob der Quick-Imbiss unter einem neuen Betreiber weitergeführt wird oder ob auf dem Wilhelmsplatz möglicherweise ein ganz anderes gastronomisches Angebot entsteht. Fest steht, zunächst müssen die Rahmenbedingungen mit der Stadt geklärt werden.
0: Und der Quick-Imbiss gehört ja schon seit Jahrzehnten zu Hameln. Was macht ihn eigentlich so besonders?
1: Vor allem seine Geschichte. Am 8. August 1970 wurde der Quick-Imbiss eröffnet. Roland Bänisch stieg 1979 in das Geschäft ein. Seine Frau Marianne ist seit 1981 dabei. Und für viele Hamelner gehören nicht nur Currywurst und Pommes dazu, sondern auch die lockere Art des Betreibers hinter dem Tresen. Schon vor 6 Jahren hatte Bänisch mal gesagt, dass er irgendwann aufhören möchte. Damals war ihm wichtig, dass der Charakter der klassischen Pommesbude erhalten bleibt. Ob sich dieser Wunsch erfüllen lässt, wird sich zeigen.
0: Wie geht es denn jetzt konkret weiter? Also können die Hamelner dort vorerst noch ihre Currywurst essen?
1: Ja, der Quick-Imbiss bleibt zunächst bestehen. Allerdings steht jetzt erstmal auch die gewohnte Winterpause an. Im November, Dezember, Januar und Februar machen Roland und Marianne Bänisch wieder Betriebsferien. Parallel dazu muss geklärt werden, wie es mit dem Grundstück und einem möglichen Verkauf weitergeht. Wann tatsächlich ein neuer Betreiber übernehmen könnte, ist derzeit noch nicht absehbar. Eine endgültige Schließung ist jedenfalls noch nicht angekündigt.
0: Vielen Dank, Anton. Die Zukunft des Quick-Imbisses auf dem Hamelner Wilhelmsplatz ist also noch offen. Klar ist aber, sowohl der Betreiber als auch die Stadt Hameln wollen eine Lösung finden, damit der Platz auch künftig ein Treffpunkt bleibt.

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1: Einbruch. Unbekannte haben in Hameln mindestens 4 Fahrräder aus einem Fahrradgeschäft gestohlen. Die Täter gelangten offenbar durch ein Loch im Dach in das Geschäft. Der Schaden liegt im 5-stelligen Bereich. Abschied. Emmertals Bürgermeister Dominik Petters ist am Donnerstagabend vom Gemeinderat verabschiedet worden. Ab November übernimmt er das Amt des Landrates im Landkreis Hameln-Pyrmont. Quick-Imbiss. Die Zukunft des traditionsreichen Quick-Imbisses auf dem Hamelner Wilhelmsplatz ist offen. Betreiber Roland Bänisch möchte das Geschäft verkaufen, zunächst sind aber Gespräche mit der Stadt Hameln nötig. Waffenfund. In Hessisch-Ollendorf soll ein 41-Jähriger bei einem Streit eine Druckgaspistole auf mehrere Personen gerichtet haben. Die Polizei stellt die Waffe sicher. Gegen den alkoholisierten Mann wird ermittelt.
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2: Wir haben 15.31 Uhr und 10 Grad sind es aktuell im Weserbergland. Der Himmel ist dabei dicht bewölkt und immer wieder ist leichter Regen mit dabei. Ein bisschen wärmer mit bis zu 14 Grad wird es morgen am Samstag. Da gibt es wieder viele Wolken, aber auch ab und zu Sonne. Der Sonntag dann mit einem bewölkten Himmel. Es soll aber meist trocken bleiben und der Wind weht Ihnen da auch noch ein bisschen um die Ohren. Das Radioaktivwetter bei uns alle 30 Minuten. Ein Blick auf die Straßen, da ist soweit alles frei. Die Landkreisblitzer sind heute angekündigt für Bad Pyrmont und Salzhemmendorf. 3 Blitzer wurden uns gemeldet im Landkreis, einmal zwischen Holtensen und Unsen bei der Kreisstraße 2, ein weiterer Blitzer bei der B217 Hillixfeld beim Friedhof und an der B1 zwischen Großberkel und Erzen. Da wird ebenfalls geblitzt in beiden Richtungen. Fahren Sie also vorsichtig.
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2: Mit Merle Friedrich Ihnen noch einen entspannten Freitag.

0: Sie hören Radioaktiv am Freitagnachmittag. In Erzen wird ja bekanntlich gerade nicht nur ein neues Rathaus, sondern im Ortsteil Großberkel auch für gut 16 Millionen Euro eine neue Grundschule gebaut. Und nach knapp 2 Jahren Bauzeit wurde gestern am Donnerstag das bereits fertiggestellte neue Hauptgebäude der Schulleitung übergeben. Oliver Hoppe im Gespräch mit Erzens Bürgermeister Andreas Wittrock.
1: Herr Wittrock, was ist denn an diesem neuen Hauptgebäude besser als an dem alten?
2: Naja, die Barrierefreiheit, das ist schon mal der erste wichtige Punkt für die Schülerinnen und Schüler und fürs Kollegium. Aber ich denke auch, die Optik trägt ja das Ihrige dazu bei. Und ich denke mal, wenn man sich diese schönen lichtdurchfluteten Räume anguckt, erkennt man ganz schnell den Unterschied zum alten Schulgebäude.
1: Gibt es denn auch irgendetwas zu bemängeln?
2: Eigentlich kann ich das jetzt gar nicht sagen und das wäre ja auch schlecht, jetzt mit Kritik anzufangen. Nein, ich denke mal, das wird im Laufe der Zeit mit sich bringen, ob das so ist, wie man sich das im heutigen modernen Schulablauf vorstellt. Aber so auf den ersten Blick, denke ich, ist das schon der richtige Weg gewesen, dieses Gebäude zu erschaffen.
1: Das Hauptgebäude ist jetzt also fertig, aber es ist ja noch einiges zu tun. Wie wird denn der weitere Ablauf jetzt sein?
2: Ja, demnächst werden die noch bestehenden alten Hauptgebäude abgerissen. Und dann gibt es einen neuen Verbindungstrakt von dieser Schule zum neuen Kindergarten. Da gibt es ja schon einige Nachmittagsbetreuungsräume und darin wird angedockt ein Übergang, ein Zwischentrakt, um aus diesem Schulbereich in den Bereich der Mensa zu gelangen. Das werden die nächsten Schritte sein.
1: Bisher haben Sie den Zeitplan ja erstaunlicherweise ganz gut eingehalten. Wie sieht es denn mit dem Kostenrahmen aus?
2: Der Kostenrahmen ist auch weitestgehend eingehalten, wobei man nicht vergessen darf, wir sind mal von 15 Millionen gekommen. Jetzt liegen wir bei etwas mehr als 16. Aber das ist der allgemeinen Preissteigerung in verschiedenen Bereichen geschuldet. Und möglicherweise, das will ich zumindest erwähnen, wissen wir auch nicht, wie sich die augenblicklichen Energiepreise künftig auswirken werden, auch in Bezug auf die verteuerten Spritpreise. Hier werden ja Materialien angeliefert. Hier sind Baufahrzeuge, die entsprechend mit Diesel betrieben werden. Das muss man abwarten. Aber im Großen und Ganzen, denke ich mal, bei einem so großen Vorhaben, möglicherweise mit 1 Million Mehrkosten, ist das ein gutes Ergebnis.
0: Sagt Erzens Bürgermeister Andreas Wittrock. Gestern wurde also das neue Hauptgebäude der Grundschule in Großberkel an die Schulleitung übergeben, sodass in den Herbstferien der Umzug erfolgen kann. Dann wird der alte Nordflügel abgerissen und neu gebaut und es werden der Schulhof und die Anschlüsse an die Turnhalle und die Mensa wiederhergestellt. Im Laufe des Jahres 2028 soll die neue Schule dann komplett fertig sein und gehört haben Sie es hier bei Radio Aktiv.

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1: Vielleicht morgen in die Sumpfblume in Hameln. Um 21 Uhr wird da Musik aus den 90ern und 2000ern in einem Battle auf der Tanzfläche aufeinandertreffen. Eine Nacht voller Erinnerungen und den besten Tracks aus zwei Jahrzehnten. Snap, Spice Girls, Rage Against the Machine und Nirvana gegen Black Eyed Peas, Outkast, Linkin Park und Lady Gaga, um nur eine kleine Auswahl an KünstlerInnen zu nennen. Der Eintritt liegt bei 10 Euro. Oder Sie besuchen morgen das internationale Café, kurz Inka, für alle Generationen. Das finden Sie im Gemeindehaus der Kirchengemeinde St. Georg in Bad Pyrmont. Das Café lädt Menschen jeden Alters, jeder Herkunft und Kultur herzlich zu einem gemütlichen Nachmittag ein. Morgen am Samstag von 14 bis 17 Uhr. Bei Kaffee, Tee, Kuchen, Spielen und Basteln können Sie im internationalen Café in Bad Pyrmont vielleicht auch neue Kontakte knüpfen.
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1: Wir haben 16 Uhr. Wenn morgen Mittag im Weserbergland die Sirenen heulen, besteht kein Grund zur Sorge. Dahinter steckt ein geplanter Probealarm. Die Nachrichten mit Anton Posnack-Sommer.
2: Im Landkreis Hameln-Pyrmont werden morgen Mittag die Warnsysteme getestet. Beim kreisweiten Warntag heulen ab 12 Uhr die Sirenen. Auch über die Warn-App Nina wird eine Probewarnung verschickt. Um 12.12 Uhr endet der Test mit einer Entwarnung. 11 Sirenen im Kreisgebiet, unter anderem in Erzen, Kommbrügge und Emmertal, können allerdings nicht ausgelöst werden. Der Landkreis bittet darum, weitere technische Probleme zu melden. Außerdem ruft der Landkreis dazu auf, auch die private Notfallvorsorge weiter auszubauen. Angela Werner mit weiteren Einzelheiten.
3: Hintergrund ist, dass bei Krisen wie Stromausfällen, Naturereignissen oder anderen Notlagen die Versorgung mit wichtigen Gütern zeitweise eingeschränkt sein kann. Hilfe bietet ein kostenloser Vorratsplaner des Zentrums für Ernährung und Hauswirtschaft Niedersachsen. Er enthält unter anderem Checklisten, Einkaufshilfen und Rezeptideen für die private Lebensmittelvorsorge. Die Unterlagen sollen demnächst auch im Kreishaus ausliegen und stehen online zum Download bereit.
2: Mit einem Rückblick auf den früheren Bundeskanzler Willy Brandt hat der scheidende Hamelner Ratsvorsitzende Werner Sattler von der SPD bei der letzten Ratssitzung gestern in alter Besetzung an die Bedeutung der Demokratie erinnert. Am 8. Oktober jährte sich der Todestag von Willy Brandt zum 34. Mal. Der frühere Bundeskanzler hatte mit seinem Satz "Mehr Demokratie wagen" die politische Debatte in Deutschland geprägt. Daran erinnert Werner Sattler in seiner Rede vor dem Hamelner Stadtrat. Wir haben ihn gefragt, warum es ihm gerade in den politischen turbulenten Zeiten wichtig war, an Brandts Worte zu erinnern.
4: Heute war mir das besonders wichtig, gerade einem großen Demokraten und erfolgreichen Bundeskanzler noch mal zu ehren und ihn mit seiner Aussage "Mehr Demokratie wagen" in die Neuzeit zu holen, auf den heutigen Stand unsere Demokratie mehr verteidigen. Das war mir wichtig.
2: Für Werner Sattler ist das die letzte reguläre Ratssitzung in dieser Funktion vor dem Wechsel zur neuen Ratsperiode gewesen. Die Stadt Obernkirchen erhält rund 1 Million Euro Fördermittel von Bund und Land für ein neues Gewerbegebiet im Ortsteil Geldorf. Niedersachsens Wirtschaftsminister Grant-Hendrik Tonner hat den Förderbescheid vor Ort überreicht. Mit dem Geld soll eine rund 3,5 Hektar große Gewerbefläche erschlossen werden. Für das neue Gewerbegebiet in der Bundesstraße 65 gibt es bereits erste Interessenten. Durch die Ansiedlung von Unternehmen sollen rund 100 bis 150 Arbeitsplätze entstehen oder gesichert werden. Zusätzlich plant die Stadt eine Erweiterungsfläche für etwa 2 Hektar. Bei der Erschließung sollen auch Umweltaspekte berücksichtigt werden. Und soweit die Meldungen aus der Region. Jetzt weiter mit den Weltnachrichten.
5: Ich bin Thomas Bleskin. Der Friedensnobelpreis geht in diesem Jahr an die südafrikanische Juristin Navi Pillay. Das gab das norwegische Nobelkomitee in Oslo bekannt.
6: Die 85-jährige Pillay war Richterin in Südafrika, am Ruanda-Tribunal und am Internationalen Strafgerichtshof in Den Haag. Sie habe maßgeblich dazu beigetragen, dass Kriegsverbrechen, Verbrechen gegen die Menschlichkeit und Völkermord strafrechtlich verfolgt werden, erklärte das Nobelkomitee. Mit der Preisverleihung wolle man die Welt daran erinnern, dass die Rechtsstaatlichkeit auf nationaler wie internationaler Ebene das Fundament des Systems bilde, das geschaffen worden sei, um Frieden zu sichern und Konflikte gewaltfrei beizulegen. Sigrid Hams, Oslo.
5: Der mutmaßliche Schütze von Berngau war nach Angaben von Bayerns Innenminister Joachim Herrmann Jäger und Sportschütze. Er besaß demnach 10 Waffen legal.
7: Es bleibt vor allem die Frage, warum? Und die kann auch Bayerns Innenminister Herrmann noch nicht beantworten.
8: Es gibt keine Einträge in den polizeilichen Dateien über ihn. Es gibt auch bei Staatsschutz und Verfassungsschutz nach gegenwärtigem Stand keine Erkenntnis über den Täter.
7: Heißt, es gibt auch keine Hinweise auf ein extremistisches Motiv. Klar ist, der 60-Jährige war Jäger und Sportschütze, hatte 10 Waffen legal. Er wurde bei seiner Festnahme schwer verletzt, liegt jetzt im Krankenhaus. Aus München, Helen Martin.
5: Bahn und Bund wollen in den kommenden 5 Jahren deutlich weniger stark befahrene Strecken umfassend sanieren als bisher geplant. Bis 2031 sollen nur noch 13 statt 21 Korridore erneuert werden, die übrigen folgen später. Verbessert werden sollen vor allem die Umleitungen und die Wiederaufnahme des Zugverkehrs nach den Bauarbeiten. Außerdem sollen die sanierten Strecken künftig vollständig für das digitale Zugleitsystem ETCS vorbereitet werden. Bundeskanzler Friedrich Merz hat zutiefst empört auf die Teilnahme von Ex-Kanzler Gerhard Schröder an einer Geburtstagsfeier von Kreml-Chef Wladimir Putin in Moskau reagiert. Putin allein sei für den Krieg in der Ukraine verantwortlich, sagte der stellvertretende Regierungssprecher Steffen Mayer in Berlin. Der Bundeskanzler empfinde es als geradezu unmoralisch, dass Schröder an einem solchen Tag mit Putin feiere. Nach Kreml-Angaben hatte der Altkanzler am Mittwoch mit Putin dessen 74. Geburtstag gefeiert.
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1: Aktuell mit 10 Grad. Am Himmel sind viele graue Wolken unterwegs mit leichtem Regen, der uns auch noch bis zum Abend begleiten wird. Und morgen am Samstag wird der Vormittag windig, aber dafür trocken und sie erwartet ein bedeckter Himmel, ab und zu ein bisschen Sonne und Wind bei maximal 14 Grad. Der Sonntag dann wieder überwiegend bewölkt bei maximal 13 Grad. Ein Blick auf die Straßen, da ist soweit alles frei. Die Landkreisblitzer sind heute angekündigt für die Bereiche von Bad Pyrmont und Salzhemmendorf. Weitere Blitzer zwischen Holtensen und Unsen bei der Kreisstraße 2, bei der B217 Höhe Hillingsfeld beim Friedhof und an der B1 zwischen Großberkel und Erzen. Da wird geblitzt auf beiden Richtungen. Vielleicht sind Sie ja auch gerade schon auf dem Nachhauseweg von der Arbeit. Ich wünsche Ihnen jedenfalls einen guten Start ins Wochenende.
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1: Mit Merle Friedrich und gleich kommen wir zu unserer Sportvorschau fürs Wochenende mit Blick auf die Sportvereine aus dem Weserbergland. Alles Wichtige dazu erfahren Sie nach ein bisschen Musik hier bei uns.

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1: Hier ist Radioaktiv um 16.14 Uhr. Tabellenführung verteidigen, endlich die ersten Punkte holen oder sogar um deutsche Meistertitel kämpfen. Für die Sportvereine aus dem Weserbergland steht ein spannendes Wochenende bevor. Besonders im Fußball und Handball geht es um wichtige Punkte. Welche Begegnungen anstehen und wann gespielt wird, hören Sie jetzt in unserer Sportvorschau mit Anton Posnack-Sommer.
2: Am Wochenende stehen für unsere Sportvereine im Weserbergland einige wichtige Spiele an. Im Fußball geht es um die Tabellenführung, im Handball um die ersten Punkte und die Hamelner Ruderer kämpfen um deutsche Meistertitel. Wir beginnen mit der Fußball-Landesliga. Tabellenführer SSG Halvesdorf ist am Sonntag beim SV Blau-Weiß-Neuhof zu Gast. Nach 7 Siegen in Folge wollen die Halvesdorfer ihre Spitzenposition verteidigen. Anpfiff ist um 15 Uhr. In der Handball-Regionalliga steht der VfL Hameln unter Druck. Nach 5 Niederlagen wartet die Mannschaft von Trainer Marc Sigismund noch immer auf die ersten Punkte. Am Sonntag geht es zum ebenfalls punktlosen Schlusslicht HSG Rumetal. Anwurf ist um 17 Uhr. In der Champions League der Frauen empfängt die HSG Blomberg-Lippe am Sonntag das dänische Team Odense Handball. Gespielt wird ab 14 Uhr in der Phoenix Kontakt Arena in Lemgo. Im Rudern geht es an diesem Wochenende um die deutschen Meistertitel. Von Freitag bis Sonntag finden in Essen-Kettwig die deutschen Sprintmeisterschaften statt. Mit dabei sind mehrere Boote des Rudervereins Weser-Hameln. Unter anderem wollen die Titelverteidiger im Männer-Vierer erneut Gold holen. Ein Höhepunkt ist das Finale des B-Junioren-Achters am Samstagabend um 19.48 Uhr unter Flutlicht. Zurück zum Fußball in die Bezirksliga. Hier empfängt der FC Bad Pyrmont-Hagen am Sonntag um 15 Uhr den Tabellenführer VfL Bückeburg. Die Pyrmonter stehen auf Platz 4 und könnten mit einem Sieg nach Punkten gleichziehen. Blau-Weiß-Tündern spielt bereits am Samstag um 15 Uhr zu Hause gegen Schwarz-Weiß-Enzen. Nach dem ersten Saisonsieg wollen die Tünderaner im Abstiegskampf jetzt nachlegen. Und in der Kreisliga stehen gleich mehrere Derbys an. Am Samstag empfängt die TSG Emmertal um 15 Uhr die SG Hain-Latvade. Am Sonntag trifft der SSV Königsförde auf seinen früheren Spielgemeinschaftspartner TSV Kleinberkel. Anpfiff am Beberbach ist ebenfalls um 15 Uhr. Weitere Spiele am Samstag: Eintracht Afferde gegen Rehren um 16 Uhr und Erzen gegen Hemeringen ebenfalls um 16 Uhr.
1: Danke, Anton, für die Zusammenfassung, was dieses Wochenende sportlich bei uns im Weserbergland alles so ansteht. Und jetzt geht es weiter mit Belief von Cher.

Bad von Michael Jackson seit dem Kinofilm auch wieder in meiner Playlist. Und gleich nach den Schlagzeilen um 16.30 Uhr geht es weiter mit dem Radioaktiv Wetter und Verkehr und dann weiter mit Musik. Ich und ich vom selben Stern.

0: einem Karaoke-Klassiker, Angels von Robbie Williams.
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2: Einbruch. Unbekannte haben in Hameln mindestens 4 Fahrräder aus einem Fahrradgeschäft gestohlen. Die Täter gelangten offenbar durch ein Loch im Dach in das Geschäft. Der Schaden liegt im 5-stelligen Bereich. Schulneubau. In Großberkel ist das neue Hauptgebäude der Grundschule fertig. In den Herbstferien soll der Umzug stattfinden. Bis 2028 soll die gesamte Schule fertiggestellt sein. Abfallgebühren. Im Landkreis Hameln-Pyrmont wird die Müllabfuhr

0: Bisschen freundlicher bei bis zu maximal 14 Grad. Da gibt es wieder viele Wolken, aber auch ab und zu Sonne und Wind. Der Sonntag dann mit einem bewölkten Himmel. Es soll aber meist trocken bleiben bei bis zu 13 Grad. Ein kurzer Blick auf die Straßen, da ist alles soweit frei. Die Landkreisblitzer sind heute angekündigt für die Bereiche Bad Pyrmont und Salzhemmendorf. Weitere Blitzer zwischen Holtensen und Unsen bei der Kreisstraße 2, bei der B217 in Hillixfeld am Friedhof und an der B1 zwischen Großberkel und Erzen. Da wird in beiden Richtungen geblitzt. Falls Sie gerade unterwegs sind und Ihnen sonst noch etwas auffällt, rufen Sie an oder Sie senden uns eine WhatsApp unter 05151 6x die 5.
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0: Mit Merle Friedrich, Ihnen einen hoffentlich entspannten Freitag.

0: Sie hören Radioaktiv am Freitagnachmittag. Die bunte Blumenpracht im Garten nimmt ab und herbstliche Töne machen sich breit. Wer es farbenfroh mag, kann aber jetzt schon mal an die Frühblüher denken. Und wenn es vielleicht nicht ganz so regnet wie heute, Blumenzwiebeln im Garten verteilen, die dann nach den Wintermonaten die ersten Farbtupfer in den Beeten setzen. Unsere Gartenexpertin Sabine Klingelhöfer von der Emmertaler Firma Neudorf hat dazu ein paar Tipps. Frau Klingelhöfer, grundsätzlich gilt bei Blumenzwiebeln, alles geht, was gefällt. Aber wer es auch bei den Frühblühern insektenfreundlich möchte, worauf sollte man da dann achten?
1: Insekten sind zum Teil schon wirklich sehr früh im Jahr unterwegs. Die ersten Hummeln sind schon mit den ersten Sonnenstrahlen da und die freuen sich natürlich über Pollen und Nektar. Und das liefern ganz besonders Traubenhyazinthen und Krokusse. Die Tulpen kommen dann etwas später, aber das sind so die wichtigsten insektenfreundlichen Blühpflanzen im Frühjahr. Und wichtig ist auch, wenn man Tulpen pflanzt oder auch Narzissen, die sollten keine gefüllten Blüten haben, denn dann sind sie sofort wertlos für Insekten, denn sie haben dann keinen Pollen und meistens auch keinen Nektar.
0: Blumenzwiebeln gibt es ja nicht nur in Gartenmärkten, sondern inzwischen auch in vielen Discountern. Worauf muss man beim Kaufen achten?
1: Auf gute Qualität ist klar. Gute Qualität erkennt man daran, dass die Schale von den Blumenzwiebeln intakt ist, dass die auch so leicht glänzend ist. Also bei den Tulpenzwiebeln, die haben ja so eine trockene Haut darüber. Und dass da keine Dellen, keine Verletzungen sind und dass sie auch anständig groß sind. Das weiß man natürlich nicht, wenn man nicht so viel Erfahrung hat. Man kann vielleicht einmal die gleiche Tulpensorte, sage ich jetzt mal, in der Gärtnerei kaufen und im Supermarkt. Und dann stellt man meistens auch deutliche Größenunterschiede fest. Also in den Fachmärkten und Fachgeschäften, da kriegt man meistens die besseren Qualitäten als im Supermarkt.
0: Und wie pflanzt man denn die Blumenzwiebeln jetzt richtig?
1: Na, zum Glück steht es ja immer drauf, wie tief die gepflanzt werden sollen. Grundsätzlich gilt ja, je dicker die Zwiebel ist, umso tiefer muss sie in die Erde. Und das würde ich auch wirklich berücksichtigen. Ansonsten hat man später, wenn man zum Beispiel im Staudenbeet am Unkraut jäten ist und hacken ist, auf einmal kommen dann die Zwiebeln wieder hoch. Das ist ja blöd. Also möglichst tief setzen ist immer eine gute Idee und das ist eigentlich auch schon alles. Es gibt so einen kleinen Trick, damit es ein bisschen natürlicher aussieht. Und zwar stellt man sich mit dem Rücken zum Beet und wirft die Zwiebeln oder Knollen über die Schulter hinter sich. Und da, wo sie hinfallen, da pflanzt man sie auch. Und das sieht dann tatsächlich natürlicher aus, als wenn ich da meine einzelnen Tuffs setze, hier ein Tuff und da ein Tuff. Das sieht dann meistens ziemlich unnatürlich aus.
0: Und die Gärtnerinnen und Gärtner unter Ihnen werden es kennen. Man pflanzt gefühlt 200 Blumenzwiebeln und nur 2 oder 3 setzen sich wirklich durch. Woran kann das liegen?
1: Ja, dann sind vielleicht Wühlmäuse unterwegs im Garten. Das ist natürlich blöd, denn Wühlmäuse fressen sehr gerne, gerade Tulpenzwiebeln oder auch Krokuszwiebeln durchaus auch mal, wenn sie im Weg stehen. Das ist sehr lästig. Das heißt, wenn man weiß, man hat so ein Wühlmausproblem, dann kann man die in Maschendrahtkörbe oder auch feste Kunststoffkörbe setzen, die Zwiebeln, bevor man sie dann mit diesem Korb einpflanzt in den Boden, damit die Wühlmäuse nicht drankommen.
0: Und wenn Sie keinen großen Garten haben, Blumenzwiebeln kann man natürlich auch wunderbar in Töpfe auf der Terrasse oder auf dem Balkon pflanzen. Das waren Tipps von unserer Gartenexpertin Sabine Klingelhöfer von der Emmertaler Firma Neudorf. Die gibt es bei Radioaktiv alle 14 Tage. Und jetzt geht es weiter mit Rebel Jail von Billy Idol.

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1: Vielleicht morgen zum Markt der alten Bücher in Hameln in der Pfälzerstraße 1 mit Zugang über den Hastenbeckerweg. Von 10 bis 17 Uhr können Sie da in einer großen Auswahl an gut erhaltenen, gespendeten Büchern stöbern. Eingeladen wird von der Bibliotheksgesellschaft Hameln. Das Angebot reicht von spannenden Romanen und Krimis über historische Sachbücher bis hin zu Kinderliteratur und Raritäten. Die Erlöse sind außerdem für einen guten Zweck. Sie fließen nämlich direkt in die Förderung des regionalen Kulturlebens. Oder wenn Sie lieber sportlich aktiv sind, dann ist vielleicht der Emmawiesen-Parkrun etwas für Sie. Morgen am Samstag um 9 Uhr können Sie da bei den Emmawiesen in Bad Pyrmont mitmachen. Dort steht die Gemeinschaft im Vordergrund. Jeder läuft, joggt oder geht in seinem ganz eigenen Tempo. Die Strecke selbst ist ein 5 Kilometer langer Rund- bzw. Wendepunktkurs, der flach durch das idyllische Naturschutzgebiet Emmatal führt. Der Emmawiesen-Parkrun morgen um 9 Uhr bei den Emmawiesen in Bad Pyrmont. Vielleicht ein bisschen wärmer anziehen. Morgens ist es ja gerne mal noch etwas frisch.
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Sie hören Radioaktiv und wir haben gleich 17 Uhr. Nach den Nachrichten geht es dann weiter mit Wetter und Verkehr und dann musikalisch mit Repeated von Martin Garrix und Ed Sheeran.

0: und Englishman in New York von Sting.
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0: Wir haben 17 Uhr. Wenn morgen Mittag im Weserbergland die Sirenen heulen, besteht kein Grund zur Sorge. Dahinter steckt ein geplanter Probealarm. Die Nachrichten mit Anton Posnack-Sommer.
2: Im Landkreis Hameln-Pyrmont werden morgen Mittag die Warnsysteme getestet. Beim kreisweiten Warntag heulen ab 12 Uhr die Sirenen. Auch über die Warn-App Nina wird eine Probewarnung verschickt. Um 12.12 Uhr endet der Test mit einer Entwarnung. 11 Sirenen im Kreisgebiet, unter anderem in Erzen, Kornbrügge und Emmertal, können allerdings nicht ausgelöst werden. Der Landkreis bittet darum, weitere technische Probleme zu melden. Außerdem ruft der Landkreis dazu auf, auch die private Notfallvorsorge weiter auszubauen. Für Radioaktiv aktuell Angela Werner mit weiteren Einzelheiten.
3: Hintergrund ist, dass bei Krisen wie Stromausfällen, Naturereignissen oder anderen Notlagen die Versorgung mit wichtigen Gütern zeitweise eingeschränkt sein kann. Hilfe bietet ein kostenloser Vorratsplaner des Zentrums für Ernährung und Hauswirtschaft Niedersachsen. Er enthält unter anderem Checklisten, Einkaufshilfen und Rezeptideen für die private Lebensmittelvorsorge. Die Unterlagen sollen demnächst auch im Kreishaus ausliegen und stehen online zum Download bereit.
2: Mit einem Rückblick auf den früheren Bundeskanzler Willy Brandt hat der scheidende Hamelner Ratsvorsitzende Werner Sattler von der SPD bei der letzten Ratssitzung gestern Abend in alter Besetzung an die Bedeutung der Demokratie erinnert. Am 8. Oktober jährte sich der Todestag von Willy Brandt zum 34. Mal. Der frühere Bundeskanzler hatte mit seinem Satz "Mehr Demokratie wagen" die politische Debatte in Deutschland geprägt. Daran erinnerte Werner Sattler in seiner Rede vor dem Hamelner Stadtrat. Wir haben ihn gefragt, warum es ihm gerade in den politisch turbulenten Zeiten wichtig war, an Brandts Worte zu erinnern.
4: Ja, ein markantes Datum, der 8. Oktober. Heute war mir das besonders wichtig, gerade einem großen Demokraten und erfolgreichen Bundeskanzler noch mal zu ehren und ihn mit seiner Aussage, mehr Demokratie wagen, in die Neuzeit zu holen, auf den heutigen Stand, unsere Demokratie mehr verteidigen. Das war mir wichtig.
2: Für Sattler war es die letzte reguläre Ratssitzung in dieser Funktion vor dem Wechsel zur neuen Ratsperiode. Wegen starker Rauchentwicklung ist das Schlosshotel Münchhausen in Schwöbber am Freitagmittag vorsorglich evakuiert worden. 66 Feuerwehrleute aus 13 Orten rückten mit insgesamt 30 Fahrzeugen an. Aus dem Schornstein eines Heizungshauses neben dem Schloss stieg dichter schwarzer Rauch auf. Die Einsatzkräfte kontrollierten daraufhin die Heizungsanlage und den Schornstein mit einer Drehleiter. Als Ursache wird eine technische Störung an der Ölheizung vermutet. Die Lage stellte sich schließlich als weniger gefährlich heraus, sodass die Feuerwehr den Einsatz beenden konnte. Verletzt wurde niemand. Und soweit die Meldungen aus der Region. Jetzt weiter mit den Weltnachrichten.
5: Ich bin Thomas Bleskin. Der Friedensnobelpreis geht in diesem Jahr an die südafrikanische Juristin Navi Pillay. Das Nobelkomitee in Oslo würdigte ihre Verdienste um Frieden und Völkerrecht. Pillay habe entscheidend dazu beigetragen, dass Kriegsverbrechen, Verbrechen gegen die Menschlichkeit und Völkermord strafrechtlich verfolgt würden. Die frühere UN-Hochkommissarin für Menschenrechte war unter anderem als Richterin am Internationalen Strafgerichtshof und am Ruanda-Tribunal tätig. Bahn und Bund wollen in den kommenden 5 Jahren deutlich weniger große Strecken sanieren als bisher geplant. Bis 2031 sollen nur noch 13 statt 21 Korridore erneuert werden. Die übrigen folgen später.
6: Dass die Bahn so oft zu spät kommt, liegt vor allem am maroden und überlasteten Netz. Darum will der Konzern in den kommenden Jahren besonders viel befahrene Strecken grundlegend modernisieren. Dazu zählen Schienen, Weichen, Bahnhöfe, Oberleitungen und Signale. Die Sanierungen werden jetzt gestreckt, weil 4 große Baustellen pro Jahr das Netz zu stark belasten würden. Laut Bahnchefin Palla wolle man die Sanierungen effizienter umsetzen. Für Fahrgäste heißt das, die besonders störanfälligen Strecken bleiben länger im schlechten Zustand. Thomas Bremser, Nachrichtenredaktion.
5: Der Traum vom Eigenheim wird für viele Familien in Deutschland immer unerreichbarer. Die Kosten sind für die meisten schlichtweg nicht zu stemmen. Im August legten die Preise für Neubauten laut Statistischem Bundesamt erneut um 5,5% gegenüber dem Vorjahr zu.
7: Manche verzichten auf den Keller oder die Garage, um zu sparen, denn die Preise sind rasend schnell gestiegen. Und das fängt schon oben an bei den Dacharbeiten. Da gab es den größten Preissprung nach oben. Aber auch Elektroanlagen und Heizungen sind teurer geworden. Die gute Nachricht, der Bund hat den Fördertopf für Neubauten von energieeffizienten Häusern aufgestockt. Es können also noch Anträge gestellt werden, spätestens bis Jahresende. Claudia Wächter, Nachrichtenredaktion.
5: Sachsen-Anhalts Landtagspräsident Tobias Rausch hat BMW scharf kritisiert, weil der Autobauer ein Leasingangebot für seinen Dienstwagen zurückgezogen hat. Nach Angaben des AfD-Politikers geschah das wenige Stunden nach seiner Wahl zum Landtagspräsidenten. Sollte seine Parteizugehörigkeit der Grund sein, halte er das für fragwürdig. BMW erklärte lediglich, sich grundsätzlich nicht zu einzelnen Kundenbeziehungen zu äußern.
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0: Aktuell mit 11 Grad. Der Himmel ist bedeckt und leichter Regen ist auch da. Und das bleibt darüber den Abend so. Und morgen am Samstag können Sie mit vielen Wolken, aber auch einigen sonnigen Abschnitten rechnen. Und es wird windig bei bis zu maximal 14 Grad. Und der Sonntag wird grau und grau und bewölkt. Es soll aber trocken bleiben bei bis zu 13 Grad. Ein kurzer Blick auf die Straßen, da ist soweit alles frei. Die Landkreisblitzer sind heute angekündigt für die Bereiche Bad Pyrmont und Salzhemmendorf. Drei weitere Blitzer sind uns gemeldet worden. Einmal zwischen Holtensen und Unsen bei der Kreisstraße 2. Ein weiterer Blitzer bei der B217 Hillixfeld in Höhe vom Friedhof. Und an der B1 zwischen Großberkel und Erzen, da wird in beiden Richtungen geblitzt. Fahren Sie also vorsichtig und kommen Sie gut an.
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0: Mein Name ist Merle Friedrich und ich bin noch rund eine Stunde für Sie da. Und gleich geht es um einen Workshop in Hameln, der für alle ist, die mehr über die Geschichte der eigenen Familie in der Zeit des Nationalsozialismus erfahren möchten. Was Mitgliederkarteien damit zu tun haben, erfahren Sie gleich hier bei uns.

0: Sie hören Radioaktiv am Freitagnachmittag. Im Nachkriegsdeutschland haben viele ihre Nähe zur NSDAP gern verschwiegen. Auch im privaten Bereich wissen viele Kinder und Enkelkinder nicht, ob ihr Groß- oder Urgroßvater Mitglied der Partei war. Ob von privatem Interesse oder im Rahmen einer Projektarbeit, wichtig ist zu wissen, welche Quellen man anzapfen kann, erklärt Jan Weizmann, Geschäftsführer vom Dokumentations- und Lernort Bückeburg.
1: Was wir jetzt online haben, ist die NSDAP-Mitgliederkartei, wobei der Name schon irreführend ist, weil es gibt eigentlich nicht eine, sondern zwei Karteien. Es gab eine Zentralkartei und die sogenannte NSDAP-Gaukartei. Beide sind zentral in München bei der NSDAP geführt worden und die sind nicht ganz deckungsgleich. Einerseits, weil nicht alles erhalten geblieben ist, andererseits, weil das eben ja nicht ordentlich gemacht wurde, könnte man fast sagen. Was wir heute haben, sind ungefähr 80% der ausgegebenen Mitgliedskarten. Also es gab ungefähr 10,5 Millionen NSDAP-Mitglieder. Am Ende des Krieges haben von denen ungefähr 8,5 Millionen noch gelebt.
0: Da habe ich mich gerade versprochen, ist nicht Bückeburg, sondern Bückeberg natürlich. Zu sehen sind die Bestände, die die Amerikaner nach 1945 digitalisiert haben. Das sind unter anderem die damals beschlagnahmten Karteien, die im Berlin Document Center zentral gesammelt und mit in die USA genommen wurden.
1: Weil in den USA andere archivrechtliche Grundsätze gelten, haben die Amerikaner ihre Bestände jetzt digital öffentlich gemacht. Und daraufhin haben Zeitungen wie die Zeit das digital erschlossen und bieten jetzt die Möglichkeit, darin zu recherchieren. Und diese Regeln, die wir da jetzt haben, die gelten halt für Deutschland. In den USA gelten da andere gesetzliche Regeln und deswegen sind die Sachen jetzt digital zugänglich.
0: Wie funktioniert Geschichtswissenschaft? Wie gehen Forscher vor, wenn sie Erkenntnisse gewinnen wollen? Und wie handhabt man die Online-Recherche in der NS-Mitglieder-Datenbank? Wie findet man jemanden und was bedeutet es, wenn die gesuchte Person nicht zu finden ist? Dazu Historiker Jan Weizmann.
1: Jetzt stellen wir uns mal vor, da heißt jemand Hans Müller. Hans Müller werden Sie in dieser Kartei ganz schön oft finden. Also wie finde ich eigentlich raus, ist mein Urgroßvater Hans Müller derjenige, den ich da jetzt gerade gefunden habe? Und dann geht es natürlich auch um die Frage, was sagt mir das denn jetzt eigentlich aus? Weil natürlich ist zum Beispiel das Eintrittsdatum etwas, was uns was verrät. Jemand, der 1927 in die NSDAP eingetreten ist, das war noch ein ganz anderer Schritt als zum Beispiel Menschen, die 1937 eingetreten sind. Wie alt waren die Menschen, als sie eingetreten sind? Das sagt ja nur begrenzt was aus. Das heißt, man braucht irgendwie auch noch ein paar andere Sachen, um was über eine Person auszusagen. Eine NSDAP-Mitgliedschaft alleine ist eine historische Aussage, aber das reicht nicht, um einen ganzen Menschen zu beschreiben.
0: Am Montag, den 12. Oktober, wird um 18.30 Uhr in dem Kulturdock in der Fortmühle in Hameln dazu eingeladen, und zwar zu einem praxisorientierten Workshop, in dem zur digitalisierten NSDAP-Mitgliederkartei recherchiert werden kann. Der Eintritt ist frei.

0: Sie hören Radioaktiv und wir haben kurz vor halb, das heißt, es geht gleich weiter mit den Radioaktiv-Schlagzeilen.
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2: Abschied. Emmentals Bürgermeister Dominik Petters ist am Donnerstagabend vom Gemeinderat verabschiedet worden. Ab November übernimmt er das Amt des Landrates im Landkreis Hameln-Pyrmont. Abfallgebühren. Im Landkreis Hameln-Pyrmont wird die Müllabfuhr im kommenden Jahr teurer. Der Kreistag hat eine Erhöhung der Gebühren beschlossen. Für einen 4-Personen-Haushalt steigen die Kosten um rund 13%. Handwerk. 6 junge Handwerkstalente aus dem Landkreis Hameln-Pyrmont gehören zu den Besten ihres Fachs im Kammerbezirk Hannover. Sie wurden bei der Deutschen Meisterschaft

0: dazu ist es stark bewölkt. Der Samstag soll trocken bleiben mit gelegentlichen sonnigen Abschnitten. Es wird bewölkt und etwas windig. Die Temperaturen bewegen sich im Tagesverlauf zwischen 11 und maximal 14 Grad. Und am Sonntag wird es ebenfalls bewölkt. Es soll trocken bleiben bei bis zu 13 Grad. Ein Blick auf die Straßen. Die sind soweit frei. Die Landkreisblitzer sind heute angekündigt für die Bereiche Bad Pyrmont und Salzhemmendorf. Drei weitere Blitzer sind uns gemeldet worden. Einmal zwischen Haltesen und Unsen bei der Kreisstraße 2. Ein weiterer Blitzer bei der B217 Hillichsfeld in Höhe vom Friedhof. Und an der B1 zwischen Großberkel und Erzen. Da wird geblitzt in beiden Richtungen. Fahren Sie also vorsichtig und kommen Sie gut an.
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0: Mit Merle Friedrich. Hallo.

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1: Vielleicht haben Sie Lust auf ein Jazzkonzert. Das gibt es morgen Abend im Double Time Jazz Club am Ostertorwald 2 in Hameln. Los geht's um 20 Uhr. Voraussichtliches Ende ist 22.30 Uhr. Der Kölner Pianist und Keyboarder Christian Frenzen präsentiert sein brandneues Werk Pulses. Stilistisch erwartet Sie elektronische und akustische Klänge, die sich bewusst von klassischen Genregrenzen lösen. Als Highlight ist der US-Gitarrist und Grammy-Gewinner Nierfelder als Special Guest mit auf der Bühne. Karten für das Jazzkonzert morgen von 20 bis 22.30 Uhr bekommen Sie online über die Konzertseite des Double Time Clubs. Oder vielleicht interessieren Sie sich für Kirchen, dann wäre die Aktion Gemeinsam unterwegs etwas für Sie. Treffpunkt ist morgen am Markt 1 in Nüchte um 14.30 Uhr. Dort wird zu einer Kunst-, Kultur- und bauhistorischen Führung eingeladen, und zwar durch die über 1200 Jahre alte St. Kilianskirche. Gästeführer Stefan Hartmann gibt da spannende Einblicke in die Geschichte und besondere architektonische Merkmale des Bauwerks. Der Eintritt kostet 5 Euro für Kinder bis 14 Jahre oder wenn Sie eine Ehrenamtskarte besitzen, ist die Führung durch die Kirche kostenlos.
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1: Es ist 18 Uhr. Wenn morgen Mittag im Weserbergland die Sirenen heulen, besteht kein Grund zur Sorge. Dahinter steckt ein geplanter Probealarm. Die Nachrichten mit Anton Posnack-Sommer.
2: Im Landkreis Hameln-Pyrmont werden morgen Mittag die Warnsysteme getestet. Beim kreisweiten Warntag heulen ab 12 Uhr die Sirenen. Auch über die Warn-App Nina wird eine Probewarnung verschickt. Um 12.12 Uhr endet der Test mit einer Entwarnung. 11 Sirenen im Kreisgebiet, unter anderem in Erzen, Kornbrügge und Emmertal, können allerdings nicht ausgelöst werden. Der Landkreis bittet darum, weitere technische Probleme zu melden. Außerdem ruft der Landkreis dazu auf, auch die private Notfallvorsorge weiter auszubauen. Für Radioaktiv aktuell Angela Werner mit weiteren Einzelheiten.
3: Hintergrund ist, dass bei Krisen wie Stromausfällen, Naturereignissen oder anderen Notlagen die Versorgung mit wichtigen Gütern zeitweise eingeschränkt sein kann. Hilfe bietet ein kostenloser Vorratsplaner des Zentrums für Ernährung und Hauswirtschaft Niedersachsen. Er enthält unter anderem Checklisten, Einkaufshilfen und Rezeptideen für die private Lebensmittelvorsorge. Die Unterlagen sollen demnächst auch im Kreishaus ausliegen und stehen online zum Download bereit.
2: Mit einem Rückblick auf den früheren Bundeskanzler Willy Brandt hat der scheidende Hamelner Ratsvorsitzende Werner Sattler von der SPD bei der letzten Ratssitzung gestern Abend in alter Besetzung an die Bedeutung der Demokratie erinnert. Am 8. Oktober jährte sich der Todestag von Willy Brandt zum 34. Mal. Der frühere Bundeskanzler hatte mit seinem Satz "Mehr Demokratie wagen" die politische Debatte in Deutschland geprägt. Daran erinnerte Werner Sattler in seiner Rede vor dem Hamelner Stadtrat. Wir haben ihn gefragt, warum es ihm gerade in den politisch turbulenten Zeiten wichtig war, an Brandts Worte zu erinnern.
4: Ja, ein markantes Datum, der 8. Oktober. Heute war mir das besonders wichtig, gerade einem großen Demokraten und erfolgreichen Bundeskanzler noch mal zu ehren und ihn mit seiner Aussage, mehr Demokratie wagen, in die Neuzeit zu holen, auf den heutigen Stand, unsere Demokratie mehr verteidigen. Das war mir wichtig.
2: Für Sattler war es die letzte reguläre Ratssitzung in dieser Funktion vor dem Wechsel zur neuen Ratsperiode. Wegen starker Rauchentwicklung ist das Schlosshotel Münchhausen in Schwöber am Freitagmittag vorsorglich evakuiert worden. 66 Feuerwehrleute aus 13 Orten rückten mit insgesamt 30 Fahrzeugen an. Aus dem Schornstein eines Heizungshauses neben dem Schloss stieg dichter schwarzer Rauch auf. Die Einsatzkräfte kontrollierten daraufhin die Heizungsanlage und den Schornstein mit einer Drehleiter. Als Ursache wird eine technische Störung an der Ölheizung vermutet. Die Lage stellte sich schließlich als weniger gefährlich heraus, sodass die Feuerwehr den Einsatz beenden konnte. Verletzt wurde niemand. Und soweit die Meldungen aus der Region. Jetzt weiter mit den Weltnachrichten.
5: Ich bin Thomas Bleskin. Der Autoführerschein könnte künftig mehrere hundert Euro weniger kosten. Nach Angaben von Verkehrsminister Steffen Bilger sind durch die geplante Reform im besten Fall sogar Einsparungen von bis zu 1.000 Euro möglich.
6: Bis zu 1.000 Euro weniger, das wäre eine große Entlastung, denn ein Führerschein kostet im Schnitt rund 3.400 Euro. Die Reform soll vor allem durch digitalen Theorieunterricht und weniger Bürokratie Geld sparen. Geplant sind außerdem Änderungen bei Prüfungen und Pflichtfahrten. Fahrlehrerverbände warnen jedoch, weniger Unterricht und Übung könnten die Sicherheit gefährden. Sie wollen, dass ein Teil der Theorie weiter im Klassenzimmer stattfindet. Noch ist die Reform nicht beschlossen, Bundestag und Bundesrat müssen zustimmen. Starten könnte sie Anfang nächsten Jahres. Thomas Bremser, Nachrichtenredaktion.
5: In Deutschland verlassen wieder mehr Jugendliche die Schule ohne mindestens einen Hauptschulabschluss. Nach Angaben des Statistischen Bundesamts lag ihr Anteil im Schuljahr 2024-25 bei 8,4%, so hoch wie seit 20 Jahren nicht mehr. Insgesamt waren rund 65.000 Jugendliche betroffen. Das Bundesbildungsministerium zeigte sich besorgt und verwies unter anderem auf zusätzliche Förderung an Schulen sowie geplante Sprachtests in Kitas. Der Friedensnobelpreis geht in diesem Jahr an die südafrikanische Juristin Navi Pillay. Das Nobelkomitee in Oslo würdigte ihre Verdienste um Frieden und Völkerrecht.
7: Navi Pillay ist bei uns vielleicht weniger bekannt, aber unter Juristen gilt sie als großes Vorbild. Sie wurde während der Apartheid in Südafrika geboren und war die erste schwarze Richterin am obersten Gerichtshof. Später war sie dann Richterin am UN-Tribunal für Ruanda, am Internationalen Strafgerichtshof in Den Haag und UN-Hochkommissarin für Menschenrechte. Der Leiter des Nobelkomitees sagte, sie hat maßgeblich dazu beigetragen, dass Kriegsverbrechen, Verbrechen gegen die Menschlichkeit und Völkermord strafrechtlich verfolgt werden. Sigrid Hams, Oslo.
5: Die Firma Wurzeler Nahrungsmittel ruft weiße Bohnen zurück, weil bei Kontrollen vereinzelt Schimmelspuren festgestellt wurden. Betroffen sind Packungen mit 500 Gramm und 10 Kilo. Verkauft wurden die Bohnen unter anderem bei Edeka, Globus, Kaufland und Rewe in mehreren Bundesländern. Kunden können die Ware bis zum 15. Oktober auch ohne Kassenbon zurückgeben und bekommen ihr Geld erstattet.
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1: Die Themen des Tages aus der Region mit Anton Posnack-Sommer. Handwerk. 6 junge Handwerkstalente aus dem Landkreis Hameln-Pyrmont gehören zu den Besten ihres Fachs im Kammerbezirk Hannover. Sie wurden bei der Deutschen Meisterschaft im Handwerk als Kammersieger ausgezeichnet. 2 von ihnen haben ihre Ausbildung bei der Firma Meindl Fahrzeugbau in Hameln gemacht. Warntag. Im Landkreis Hameln-Pyrmont werden am Samstagmittag die Warnsysteme getestet. Ab 12 Uhr heulen die Sirenen, auch die Warn-App Nina wird ausgelöst. 11 Sirenen im Kreisgebiet können allerdings nicht am Probealarm teilnehmen. Der Landkreis ruft außerdem dazu auf, sich besser auf mögliche Notlagen vorzubereiten. Feuerwehrübung. In Behrensen hat der neu gegründete kommunale Einsatzzug die Rettung von Menschen bei einem Brand geübt. Beteiligt waren Einsatzkräfte aus Bähnthof, Dörpe und Behrensen. Die Übungsleitung zeigte sich mit der Zusammenarbeit sehr zufrieden. Feuerwehreinsatz. Wegen starker Rauchentwicklung ist das Schlosshotel Münchhausen in Schwöbber am Freitagmittag vorsorglich evakuiert worden. 66 Feuerwehrleute rückten mit 30 Fahrzeugen an. Schwarzer Rauch kam aus dem Schornstein einer Heizungsanlage. Vermutet wird eine technische Störung. Verletzt wurde niemand. Das waren die Themen des Tages aus der Region. Jetzt weiter mit den Weltnachrichten.
2: Ich bin Thomas Bleskin. Der Autoführerschein könnte künftig spürbar billiger werden. Verkehrsminister Steffen Bilger rechnet durch die geplante Reform mit Einsparungen von mehreren hundert Euro, im besten Fall sogar bis zu 1.000 Euro. Derzeit kostet der Führerschein der Klasse B im Schnitt rund 3.400 Euro. Günstiger werden soll er vor allem durch mehr digitalen Theorieunterricht und weniger Bürokratie. Die neuen Regeln sollen möglichst Anfang 2027 in Kraft treten. In Deutschland verlassen wieder mehr Jugendliche die Schule ohne mindestens einen Hauptschulabschluss. Nach Angaben des Statistischen Bundesamts lag ihr Anteil im Schuljahr 2024/25 bei 8,4%, so hoch wie seit 20 Jahren nicht mehr.
3: Die aktuelle Misere zieht sich durch die ganze Bildungskette, das zeigen Tests immer wieder. Grundschüler haben immer mehr Probleme mit Lesen und Mathe und Jugendliche schneiden bei der PISA-Studie schlechter ab. Als Grund werden unter anderem Sprachprobleme durch Zuwanderung genannt. Die Politik will deshalb jetzt bundesweit schon vor der Grundschule gegensteuern mit Sprachtests für Vierjährige in der Kita. Jörg Ratsch, Nachrichtenredaktion.
2: Die südafrikanische Juristin Navi Pillay ist mit dem Friedensnobelpreis ausgezeichnet worden, und zwar für ihren Einsatz zur Förderung von Frieden und Völkerrecht. Laut dem Nobelkomitee in Oslo trug Pillay maßgeblich dazu bei, dass Kriegsverbrechen und Völkermord strafrechtlich verfolgt werden.
4: Das UN-Menschenrechtsbüro nennt Pillay einen Gewinn für Menschenrechte und Gerechtigkeit. Amnesty International spricht vom richtigen Signal zur richtigen Zeit. Pillay habe Verbrechen klar benannt, unabhängig davon, wer sie begeht. Die 85-Jährige war lange Richterin am Strafgerichtshof in Den Haag. Zuletzt leitete sie eine UN-Untersuchungskommission, die Israel Völkermord im Gazastreifen vorwarf. Entsprechend scharf ist die Reaktion aus Israel. Die Regierung wirft Pillay vor, die Dämonisierung Israels voranzutreiben. Der Preis würde anti-israelischen Hass legitimieren. Thomas Bremser, Nachrichtenredaktion.
2: Die US-Regierung hat Sanktionen gegen den Internationalen Strafgerichtshof in Den Haag verhängt. Vermögenswerte des Gerichts in den USA sollen gesperrt und US-Bürgern Geschäfte mit dem Gericht verboten werden. Die Maßnahmen sollen nach 180 Tagen in Kraft treten. Die EU-Kommission zeigte sich besorgt und kündigte weitere Unterstützung für das Gericht an. Auch Bundesjustizministerin Stefanie Hubig bekräftigte Deutschlands Rückhalt für den Internationalen Strafgerichtshof.
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5: In der Nacht zum Samstag sinken die Tiefstwerte auf 9 Grad, dazu ist es stark bewölkt. Der Samstag soll trocken bleiben mit gelegentlichen sonnigen Abschnitten. Es wird bewölkt und etwas windig. Die Temperaturen bewegen sich im Tagesverlauf zwischen 11 und maximal 14 Grad. Und am Sonntag wird es ebenfalls bewölkt. Es soll trocken bleiben bei bis zu 13 Grad.
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1: Die Themen des Tages aus der Region mit Anton Posnack-Sommer. Handwerk. 6 junge Handwerkstalente aus dem Landkreis Hameln-Pyrmont gehören zu den Besten ihres Fachs im Kammerbezirk Hannover. Sie wurden bei der Deutschen Meisterschaft im Handwerk als Kammersieger ausgezeichnet. 2 von ihnen haben ihre Ausbildung bei der Firma Meindl Fahrzeugbau in Hameln gemacht. Warntag. Im Landkreis Hameln-Pyrmont werden am Samstagmittag die Warnsysteme getestet. Ab 12 Uhr heulen die Sirenen, auch die Warn-App Nina wird ausgelöst. 11 Sirenen im Kreisgebiet können allerdings nicht am Probealarm teilnehmen. Der Landkreis ruft außerdem dazu auf, sich besser auf mögliche Notlagen vorzubereiten. Feuerwehrübung. In Behrensen hat der neu gegründete kommunale Einsatzzug die Rettung von Menschen bei einem Brand geübt. Beteiligt waren Einsatzkräfte aus Bähnthof, Dörpe und Behrensen. Die Übungsleitung zeigte sich mit der Zusammenarbeit sehr zufrieden. Feuerwehreinsatz. Wegen starker Rauchentwicklung ist das Schlosshotel Münchhausen in Schwöbber am Freitagmittag vorsorglich evakuiert worden. 66 Feuerwehrleute rückten mit 30 Fahrzeugen an. Schwarzer Rauch kam aus dem Schornstein einer Heizungsanlage. Vermutet wird eine technische Störung. Verletzt wurde niemand. Das waren die Themen des Tages aus der Region. Jetzt weiter mit den Weltnachrichten.
2: Ich bin Thomas Pleskin. Der Autoführerschein könnte künftig mehrere hundert Euro weniger kosten. Nach Angaben von Verkehrsminister Steffen Bilger sind durch die geplante Reform im besten Fall sogar Einsparungen von bis zu 1.000 Euro möglich.
3: Bis zu 1.000 Euro weniger, das wäre eine große Entlastung, denn ein Führerschein kostet im Schnitt rund 3.400 Euro. Die Reform soll vor allem durch digitalen Theorieunterricht und weniger Bürokratie Geld sparen. Geplant sind außerdem Änderungen bei Prüfungen und Pflichtfahrten. Fahrlehrerverbände warnen jedoch, weniger Unterricht und Übung könnten die Sicherheit gefährden. Sie wollen, dass ein Teil der Theorie weiter im Klassenzimmer stattfindet. Noch ist die Reform nicht beschlossen, Bundestag und Bundesrat müssen zustimmen. Starten könnte sie Anfang nächsten Jahres. Thomas Bremser, Nachrichtenredaktion.
2: In Deutschland verlassen wieder mehr Jugendliche die Schule ohne mindestens einen Hauptschulabschluss. Nach Angaben des Statistischen Bundesamts lag ihr Anteil im Schuljahr 2024/25 bei 8,4%, so hoch wie seit 20 Jahren nicht mehr. Insgesamt waren rund 65.000 Jugendliche betroffen. Das Bundesbildungsministerium zeigte sich besorgt und verwies unter anderem auf zusätzliche Förderung an Schulen sowie geplante Sprachtests in Kitas. Der Friedensnobelpreis geht in diesem Jahr an die südafrikanische Juristin Navi Pillay. Das Nobelkomitee in Oslo würdigte ihre Verdienste um Frieden und Völkerrecht.
4: Navi Pillay ist bei uns vielleicht weniger bekannt, aber unter Juristen gilt sie als großes Vorbild. Sie wurde während der Apartheid in Südafrika geboren und war die erste schwarze Richterin am obersten Gerichtshof. Später war sie dann Richterin am UN-Tribunal für Ruanda, am Internationalen Strafgerichtshof in Den Haag und UN-Hochkommissarin für Menschenrechte. Der Leiter des Nobelkomitees sagte, sie hat maßgeblich dazu beigetragen, dass Kriegsverbrechen, Verbrechen gegen die Menschlichkeit und Völkermord strafrechtlich verfolgt werden. Sigrid Hams, Oslo.
2: Die Firma Wurzeler Nahrungsmittel ruft weiße Bohnen zurück, weil bei Kontrollen vereinzelt Schimmelspuren festgestellt wurden. Betroffen sind Packungen mit 500 Gramm und 10 Kilo. Verkauft wurden die Bohnen unter anderem bei Edeka, Globus, Kaufland und Rewe in mehreren Bundesländern. Kunden können die Ware bis zum 15. Oktober auch ohne Kassenbon zurückgeben und bekommen ihr Geld erstattet.
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5: In der Nacht zum Samstag sinken die Tiefstwerte auf 9 Grad. Dazu ist es stark bewölkt. Der Samstag soll trocken bleiben mit gelegentlichen sonnigen Abschnitten. Es wird bewölkt und etwas windig. Die Temperaturen bewegen sich im Tagesverlauf zwischen 11 und maximal 14 Grad. Und am Sonntag wird es ebenfalls bewölkt. Es soll trocken bleiben bei bis zu 13 Grad.
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Rock'n'Roll-Freitag! Jawohl, Rock'n'Roll-Freitag ist heute, meine Damen und Herren. Ich freue mich, ich hoffe, ihr freut euch auch. Wir haben die 110. Sendung heute. Mein Name ist Thomas Kroll, ich bin dafür verantwortlich, für diese ganze Musik hier. Ja, und eigentlich wollte ich eine Wunschsendung machen, aber ich habe es nicht richtig hingekriegt. Und jetzt mache ich für mich auch eine kleine Wunschsendung. Ich habe trotzdem ganz tolle Sachen mit. Und ja, nächste Woche ist ja Fritten dabei, die 111. Sendung. Ja, apropos Fritten, ja, der pflegt hier immer noch seine Mutter, da sieht es nicht so gut aus. Ganz, ganz liebe Grüße an euch, deine Mutter ist wirklich eine tolle Frau und ich drücke euch alle Daumen, die ich habe und deshalb fangen wir auch gleich an, weil es ist ganz, ganz wichtig in diesen Zeiten. Former Family Agnostic Front,

Ja, ich möchte mir manchmal auch alles nehmen, dass man so einfach wäre. Take Him All von Coxsparrow, Alltime-Klassiker. Ja, ich hatte von der letzten Sendung noch mit der kleinen in der neuen deutschen Welle Zeitreise noch ein paar Songs über. Die will ich natürlich auch noch euch unterjubeln. Fang gleich mal an mit Erschießen, ideal. Aber vergesst nicht, Gewalt ist keine Lösung.

Ja, das war abwärts mit mehr. Abwärts von ihrer legendären ersten Platte Amor Koma. Für mich eine der besten deutschen Erscheinungen in den 80ern. Ja, weitermachen wir mit 806 Crew Promises. Hatte sich Capri mal gewünscht. Heute ist es soweit, Capri.

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1: Ja, hör auf zu meckern. Steve Wattmott mit Bang Someone Out aus dem Jahre, jetzt ist aber gut, ne? Aus dem Jahre 2018. Ich habe jetzt mittlerweile auch mehrere Platten von denen. Also sie sind teilweise gewöhnungsbedürftig, aber die haben immer viel zu erzählen. Die beiden, also das sind ja nur zwei Leute offiziell. Richtig, richtig geil. Ja, weitermachen wir mit Police Station. Das habe ich letzte Woche schon, beim letzten Mal schon gespielt. Wurde aber leider dann ausgeblendet, weil es am Ende war. Und das verbinde ich mit vielen Sachen, dieses Lied, auch an Thomas Müller und was ich weiß. Und ich spiele es heute nochmal ganz aus, weil am Ende kommt nämlich diese schöne Passage nochmal mit dem Klavier und mit dieser schönen Effektgitarre. Und das will ich euch nicht vorenthalten. Police Station von Red Hot Chili Peppers.

Ja, wow, Police Station von Red Hot Chili Peppers. Da sitze ich hier in der dicken Entenpelle, meine Güte. Also das Ende könnte ich 20 Mal hintereinander hören. Super, super schön. Ja, weiter mit Police Station, Angelic Upstarts.

Ja, das war der Butterwege mit tanzende Punks. Das Lied hat ja richtig Spaß gemacht. Draußen scheint die Sonne. Ich habe hier unterm Tisch mitgehüpft. Also sehr, sehr schön. Ja, das macht Spaß. Heute ist, wie gesagt, auch ein schöner Tag. Ich habe einen Schlüssel gekriegt auch vom Studio hier. Jetzt kann ich auch mal unabhängig rein. Also ich komme noch eine Entschuldigung, mal eine Sendung abzusagen. Ja, schauen wir mal. Ja, weitermachen wir jetzt mal mit Bad Religion, American Jesus. Gestern war ja Papstwahl, jetzt sind wir wieder alle Papst, also nicht wir, aber in Amerika. Da war ja große Euphorie und der hatte ja vor 2 Wochen auch auf Twitter den Trump so ein bisschen angemacht. Ich hoffe, er behält seinen Kurs bei und ja, wollen wir mal schauen, wie es da weitergeht. Und ja, ich bin sehr, sehr gespannt. American Jesus von Bad Religion.

0: Ja, American Jesus, Bad Religion, also für mich ein absoluter Kracher-Song, schon damals, wie er rauskam. Und ja, ist er immer noch. Und das passt hier jetzt richtig gut mit der Papstwahl. Also irgendwie glaube ich auch ein bisschen so, dass das kein so großer Zufall ist, dass ein Amerikaner gewählt wurde und vor allen Dingen noch so jung, 69, habe ich ja gar nicht mitgerechnet, jünger noch als Trump. Und da jetzt in Amerika gerade so die ganze Post so abgeht und viel Hass und innerhalb der Bevölkerung und so, vielleicht kann er was bewirken und dem Trump was entgegensetzen, was ihm ja augenscheinlich fehlt. Und Trump ist ja auch nicht mehr der Jüngste, träumt schon von der dritten Amtszeit. Ich weiß nicht, glaubt er an das ewige Leben oder was? Ich weiß es nicht. Also ich finde das ja wirklich sehr, sehr erschreckend. Okay, Schluss damit. Wir machen weiter mit Jarvis, Beatdown Babylon mit Dub. Jawohl, Jenny, für dich.
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Ja, Blondie mit Union City Blue. Jenny, das war auch für dich. Spiel ich doch mal wieder gerne. Ich weiß ja, dass du Blondie magst. Ja, und das war's für den ersten Teil. Ich hoffe, es hat euch gut gefallen. Also ich fand es richtig klasse. Wie gesagt, bei dem Wetter hier, es ist 2 Uhr nachmittags am Freitag. Und ihr werdet das ja dann später mal hören. Ja, wie gesagt, wir hatten ja das Konzert letzte Woche auch. Da muss ich mich nochmal ganz groß bedanken für alle, die da waren. War ja fast so wie in Metzeiten. Hätten ein paar mehr sein können, aber ich bin froh über jeden, der da war. Das war ein guter Einstieg. Und der Regenbogen selber, die Leitung fand das auch sehr toll, dass wir das jetzt öfters machen können. Das hört sich doch schon mal gut an. Da sind auch gute Voraussetzungen da. Ja, freue ich mich schon drauf. Wir werden eine ausgesuchte Konzerte machen. Und schön, euch mal wieder alle gesehen zu haben. Ja, weiter so. Aufhören will ich mit Billy Bragg, New England.

0: Ja, wunderbar, Billy. Ich weiß nicht, ob jetzt gleich Schluss ist. Ich grüße euch nochmal und ich hoffe, wir hören uns gleich wieder bei Krollis Mad & Confused nach den Nachrichten. Kuckuck, bis gleich. Tschüss.
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2: Die Themen des Tages aus der Region mit Anton Posnack-Sommer. Handwerk. 6 junge Handwerkstalente aus dem Landkreis Hameln-Pyrmont gehören zu den Besten ihres Fachs im Kammerbezirk Hannover. Sie wurden bei der Deutschen Meisterschaft im Handwerk als Kammersieger ausgezeichnet. 2 von ihnen haben ihre Ausbildung bei der Firma Meindl Fahrzeugbau in Hameln gemacht. Warntag. Im Landkreis Hameln-Pyrmont werden am Samstagmittag die Warnsysteme getestet. Ab 12 Uhr heulen die Sirenen, auch die Warn-App Nina wird ausgelöst. 11 Sirenen im Kreisgebiet können allerdings nicht am Probealarm teilnehmen. Der Landkreis ruft außerdem dazu auf, sich besser auf mögliche Notlagen vorzubereiten. Feuerwehrübung. In Behrensen hat der neu gegründete kommunale Einsatzzug die Rettung von Menschen bei einem Brand geübt. Beteiligt waren Einsatzkräfte aus Bähnthof, Dörpe und Behrensen. Die Übungsleitung zeigte sich mit der Zusammenarbeit sehr zufrieden. Feuerwehreinsatz. Wegen starker Rauchentwicklung ist das Schlosshotel Münchhausen in Schwöbber am Freitagmittag vorsorglich evakuiert worden. 66 Feuerwehrleute rückten mit 30 Fahrzeugen an. Schwarzer Rauch kam aus dem Schornstein einer Heizungsanlage. Vermutet wird eine technische Störung. Verletzt wurde niemand. Das waren die Themen des Tages aus der Region. Jetzt weiter mit den Weltnachrichten.
3: Ich bin Thomas Bleskin. Der Autoführerschein könnte künftig spürbar billiger werden. Verkehrsminister Steffen Bilger rechnet durch die geplante Reform mit Einsparungen von mehreren hundert Euro, im besten Fall sogar bis zu 1.000 Euro. Derzeit kostet der Führerschein der Klasse B im Schnitt rund 3.400 Euro. Günstiger werden soll er vor allem durch mehr digitalen Theorieunterricht und weniger Bürokratie. Die neuen Regeln sollen möglichst Anfang 2027 in Kraft treten. In Deutschland verlassen wieder mehr Jugendliche die Schule ohne mindestens einen Hauptschulabschluss. Nach Angaben des Statistischen Bundesamts lag ihr Anteil im Schuljahr 2024/25 bei 8,4%, so hoch wie seit 20 Jahren nicht mehr.
4: Die aktuelle Misere zieht sich durch die ganze Bildungskette. Das zeigen Tests immer wieder. Grundschüler haben immer mehr Probleme mit Lesen und Mathe und Jugendliche schneiden bei der PISA-Studie schlechter ab. Als Grund werden unter anderem Sprachprobleme durch Zuwanderung genannt. Die Politik will deshalb jetzt bundesweit schon vor der Grundschule gegensteuern mit Sprachtests für Vierjährige in der Kita. Jörg Ratsch, Nachrichtenredaktion.
3: Die südafrikanische Juristin Navi Pillay ist mit dem Friedensnobelpreis ausgezeichnet worden, und zwar für ihren Einsatz zur Förderung von Frieden und Völkerrecht. Laut dem Nobelkomitee in Oslo trug Pillay maßgeblich dazu bei, dass Kriegsverbrechen und Völkermord strafrechtlich verfolgt werden.
5: Das UN-Menschenrechtsbüro nennt Pillay einen Gewinn für Menschenrechte und Gerechtigkeit. Amnesty International spricht vom richtigen Signal zur richtigen Zeit. Pillay habe Verbrechen klar benannt, unabhängig davon, wer sie begeht. Die 85-Jährige war lange Richterin am Strafgerichtshof in Den Haag. Zuletzt leitete sie eine UN-Untersuchungskommission, die Israel Völkermord im Gazastreifen vorwarf. Entsprechend scharf ist die Reaktion aus Israel. Die Regierung wirft Pillay vor, die Dämonisierung Israels voranzutreiben. Der Preis würde israelischen Hass legitimieren. Thomas Bremser, Nachrichtenredaktion.
3: Die US-Regierung hat Sanktionen gegen den Internationalen Strafgerichtshof in Den Haag verhängt. Vermögenswerte des Gerichts in den USA sollen gesperrt und US-Bürgern Geschäfte mit dem Gericht verboten werden. Die Maßnahmen sollen nach 180 Tagen in Kraft treten. Die EU-Kommission zeigte sich besorgt und kündigte weitere Unterstützung für das Gericht an. Auch Bundesjustizministerin Stefanie Hubig bekräftigte Deutschlands Rückhalt für den Internationalen Strafgerichtshof.
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6: In der Nacht zum Samstag sinken die Tiefstwerte auf 9 Grad. Dazu ist es stark bewölkt. Der Samstag soll trocken bleiben mit gelegentlichen sonnigen Abschnitten. Es wird bewölkt und etwas windig. Die Temperaturen bewegen sich im Tagesverlauf zwischen 11 und maximal 14 Grad. Und am Sonntag wird es ebenfalls bewölkt. Es soll trocken bleiben bei bis zu 13 Grad.
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Ja, herzlich willkommen zum zweiten Teil von Krollis Wild und Confused. Schön, dass ihr dran geblieben seid. Wir haben angefangen mit Krim, Lusang, Femel, Cell, Katalanen. Die hatten ja auch im Met gespielt und als ich das Hausboot noch mal ein paar Mal machen konnte, haben sie da auch gespielt. Voll die sympathischen Leute, der Gitarrist ist voll der Gitarrengott, habe ich ihm auch gesagt, wir haben so viel Spaß gehabt. Voll richtig sympathisch und locker die Leute. Also schön, wenn ich die nochmal sehen würde oder vielleicht könnte ich sie nochmal nach Hameln holen, das wäre natürlich echt der Hammer. Also ich liebe diese Band und die Melodien und alles, ja, sehr, sehr schön. Weitermachen wir mit Brutal Bravo, Back on Attack.

war Aggressive mit Home. Auch ein Vorschlag von Capri. Danke, Capri. Der schickt mir mal ein paar schöne Sachen rüber. Der hat ja neulich auch mal mit zwei Kollegen eine ganz tolle Sendung gemacht, die über ein paar Stunden, da war ich ja richtig begeistert. Da konnte man live also auch Wünsche äußern und die wurden dann gleich gespielt. Also da war ich ein bisschen baff, muss ich ehrlich sagen. Gut, weitermachen wir mit der Resteverwertung vom letzten Mal. Blaue Augen von Ideal.

reingeholt mit Fanatisch, auch der Klassiker der neuen deutschen Welle. Wollte ich euch natürlich nicht vorenthalten. Weiter machen wir mit einem schönen Klassiker von B-52. Und zwar Rock Lobster, geht ein bisschen länger, aber sehr, sehr schön, gute Partymucke.

Ein toller Song von einer tollen Band. Die sind ja auch alle in die Jahre gekommen, aber vor 2 Jahren haben die noch gespielt. Die sind ja alle schon jetzt über 70. Und ja, ich hätte die gerne mal live gesehen. B-52s Rock Lobster. Weitermachen wir mit Meryl Streak, der Meckerfritze mit Schafe zählen, Counting Sheep.

Ja, das waren Idols aus Irland mit Danny Nettleclaw. Und weiter mache ich mit einer meiner Lieblingsbands, Whiskey and the Ridicule, Bodybag.

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Ja, das Lied geht raus an alle Liebenden und alle Verliebten und ewig Verliebten. Clowns und Helden mit Ich liebe dich, richtig mit Gitarrensolo, richtig toll, von 1986. Und ja, war doch eine schöne Zeit, muss man sagen. Weitermachen wir mit GBH, Sick Boy. Das hat jetzt nichts mit dem Lied davor zu tun. Das hat sich jetzt wirklich so ergeben. Sick Boy.

Ja, das war Fontaines D.C. mit Voice Tune von der allerersten EP, diese 6-Stücke-EP. Ja, seitdem bin ich auch Fans von Fontaines D.C. aus Irland, Dublin. Ja, das war's auch schon wieder mit der Sendung. Mein Name ist Thomas Kroll, ich war dafür verantwortlich. Ich hoffe, es hat euch gefallen. Also ich fand es sehr kurzweilig. Wie gesagt, es ist sehr schön hier bei dem Wetter. Macht Spaß und ich werde jetzt gleich schnell nach Hause radeln, mir das heute Abend anhören. Ja, ich grüße euch alle ganz lieb. Nochmal großen Dank an alle, die am Sonntag bei dem Konzert waren. Das schreit nach Wiederholung. Die Bootsfahrt ist auch bald und da freuen wir uns alle drauf. Schauen wir mal. Alles Liebe, alles Gute an euch. Macht keine Dummheiten, nichts, was ich nicht auch machen würde. Und ich wünsche euch alles Gute. Aufhören will ich mit Manic Hispanic, A Message to You, Shunti.

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1: Die Themen des Tages aus der Region mit Anton Posnack-Sommer. Handwerk. 6 junge Handwerkstalente aus dem Landkreis Hameln-Pyrmont gehören zu den Besten ihres Fachs im Kammerbezirk Hannover. Sie wurden bei der Deutschen Meisterschaft im Handwerk als Kammersieger ausgezeichnet. 2 von ihnen haben ihre Ausbildung bei der Firma Meindl Fahrzeugbau in Hameln gemacht. Warntag. Im Landkreis Hameln-Pyrmont werden am Samstagmittag die Warnsysteme getestet. Ab 12 Uhr heulen die Sirenen, auch die Warn-App Nina wird ausgelöst. 11 Sirenen im Kreisgebiet können allerdings nicht am Probealarm teilnehmen. Der Landkreis ruft außerdem dazu auf, sich besser auf mögliche Notlagen vorzubereiten. Feuerwehrübung. In Behrensen hat der neu gegründete kommunale Einsatzzug die Rettung von Menschen bei einem Brand geübt. Beteiligt waren Einsatzkräfte aus Bähnthof, Dörpe und Behrensen. Die Übungsleitung zeigte sich mit der Zusammenarbeit sehr zufrieden. Feuerwehreinsatz. Wegen starker Rauchentwicklung ist das Schlosshotel Münchhausen in Schwöbber am Freitagmittag vorsorglich evakuiert worden. 66 Feuerwehrleute rückten mit 30 Fahrzeugen an. Schwarzer Rauch kam aus dem Schornstein einer Heizungsanlage. Vermutet wird eine technische Störung. Verletzt wurde niemand. Das waren die Themen des Tages aus der Region. Jetzt weiter mit den Weltnachrichten.
2: Ich bin Dirk Zeitler. Die Bahn tritt bei der Sanierung ihres stark belasteten Netzes auf die Bremse. Bis 2031 sollen nur noch 13 statt 21 vielbefahrene Strecken umfassend erneuert werden. Die übrigen Projekte kommen später dran. Wann alle rund 40 geplanten Generalsanierungen abgeschlossen sein werden, ist damit offen. Zuletzt war 2036 als Ziel genannt worden.
3: Der Knackpunkt ist, die Bahn will weniger Großbaustellen gleichzeitig stemmen und dafür die Abläufe verbessern. Umleitungsstrecken sollen besser vorbereitet und der Verkehr nach einer Sanierung schrittweise wieder hochgefahren werden. Denn zuletzt gab es nach Bauarbeiten immer wieder Probleme mit Verspätungen und Zugausfällen. Gestrichen werde aber keine Sanierung, betonen Bahn und Bund. Dringend notwendige Arbeiten sollen auch auf den später eingeplanten Strecken stattfinden. Thomas Bleskin, Nachrichtenredaktion.
2: Der Autoführerschein könnte künftig mehrere hundert Euro weniger kosten. Nach Angaben von Verkehrsminister Bilger sind durch die geplante Reform im besten Fall sogar Einsparungen von bis zu 1.000 Euro möglich. Der Führerschein der Klasse B kostet derzeit im Schnitt rund 3.400 Euro. Günstiger werden soll er unter anderem durch mehr digitalen Theorieunterricht und weniger Bürokratie. Die US-Regierung hat Sanktionen gegen den Internationalen Strafgerichtshof verhängt. Man werde Transaktionen mit dem Gericht untersagen, seine Ressourcen abschneiden und seine Handlungsfähigkeit einschränken, teilte das US-Außenministerium mit. Die Ankündigung kam nur Stunden, nachdem die frühere Richterin am Weltstrafgericht Pillay den Friedensnobelpreis erhalten hatte.
4: Die USA machen ernst. Sie wollen das Gericht Stein für Stein abbrechen. So hatten sie gedroht. Und diese Strafmaßnahmen treffen tatsächlich das gesamte Gericht. Es kann abgekoppelt werden von allen finanziellen Transaktionen, der digitalen Kommunikation. Das Gericht wäre also total gelähmt. Aus Amsterdam, Bettina Visser.
2: Zum Sport. Holstein Kiel gerät in der zweiten Fußball-Bundesliga immer stärker unter Druck. Der ehemalige Erstligist verlor auch das Krisenduell bei Eintracht Braunschweig mit 0:1. Der 1. FC Heidenheim und der 1. FC Kaiserslautern trennten sich 0:0 unentschieden.
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5: In der Nacht zum Samstag sinken die Tiefstwerte auf 9 Grad, dazu ist es stark bewölkt. Der Samstag soll trocken bleiben mit gelegentlichen sonnigen Abschnitten. Es wird bewölkt und etwas windig. Die Temperaturen bewegen sich im Tagesverlauf zwischen 11 und maximal 14 Grad. Und am Sonntag wird es ebenfalls bewölkt. Es soll trocken bleiben bei bis zu 13 Grad.
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1: Die Themen des Tages aus der Region mit Anton Posnack-Sommer. Handwerk. 6 junge Handwerkstalente aus dem Landkreis Hameln-Pyrmont gehören zu den Besten ihres Fachs im Kammerbezirk Hannover. Sie wurden bei der Deutschen Meisterschaft im Handwerk als Kammersieger ausgezeichnet. 2 von ihnen haben ihre Ausbildung bei der Firma Meindl Fahrzeugbau in Hameln gemacht. Warntag. Im Landkreis Hameln-Pyrmont werden am Samstagmittag die Warnsysteme getestet. Ab 12 Uhr heulen die Sirenen, auch die Warn-App Nina wird ausgelöst. 11 Sirenen im Kreisgebiet können allerdings nicht am Probealarm teilnehmen. Der Landkreis ruft außerdem dazu auf, sich besser auf mögliche Notlagen vorzubereiten. Feuerwehrübung. In Behrensen hat der neu gegründete kommunale Einsatzzug die Rettung von Menschen bei einem Brand geübt. Beteiligt waren Einsatzkräfte aus Bähnthof, Dörpe und Behrensen. Die Übungsleitung zeigte sich mit der Zusammenarbeit sehr zufrieden. Feuerwehreinsatz. Wegen starker Rauchentwicklung ist das Schlosshotel Münchhausen in Schwöbber am Freitagmittag vorsorglich evakuiert worden. 66 Feuerwehrleute rückten mit 30 Fahrzeugen an. Schwarzer Rauch kam aus dem Schornstein einer Heizungsanlage. Vermutet wird eine technische Störung. Verletzt wurde niemand. Das waren die Themen des Tages aus der Region. Jetzt weiter mit den Weltnachrichten.
2: Ich bin Dirk Zeitler. Mit der neuen Führerscheinreform soll es für Fahrschüler ab dem kommenden Jahr im günstigsten Fall bis zu 1.000 Euro günstiger werden. Das sagte Bundesverkehrsminister Bilger der Welt. Fahrlehrerverbände bleiben skeptisch.
3: Bis zu 1.000 Euro weniger, das wäre eine große Entlastung, denn ein Führerschein kostet im Schnitt rund 3.400 Euro. Die Reform soll vor allem durch digitalen Theorieunterricht und weniger Bürokratie Geld sparen. Geplant sind außerdem Änderungen bei Prüfungen und Pflichtfahrten. Fahrlehrerverbände warnen jedoch, weniger Unterricht und Übung könnten die Sicherheit gefährden. Sie wollen, dass ein Teil der Theorie weiter im Klassenzimmer stattfindet. Noch ist die Reform nicht beschlossen, Bundestag und Bundesrat müssen zustimmen. Starten könnte sie Anfang nächsten Jahres. Thomas Bremser, Nachrichtenredaktion.
2: Die US-Regierung hat Sanktionen gegen den Internationalen Strafgerichtshof verhängt. Die Ankündigung kam nur Stunden, nachdem die frühere Richterin am Weltstrafgericht Pillay den Friedensnobelpreis erhalten hatte.
4: Die USA machen ernst. Sie wollen das Gericht Stein für Stein abbrechen. So hatten sie gedroht. Und diese Strafmaßnahmen treffen tatsächlich das gesamte Gericht. Es kann abgekoppelt werden von allen finanziellen Transaktionen, der digitalen Kommunikation. Das Gericht wäre also total gelähmt. Und warum? Für die USA ist das Weltstrafgericht politisch ausgerichtet. Es richte sich gegen die USA und seine Verbündeten, so sagen sie. Aus Amsterdam, Bettina Fisser.
2: Die Bahn saniert weniger Strecken als geplant. Bis 2031 sollen nur noch 13 statt 21 vielbefahrene Strecken umfassend erneuert werden. Das teilten die Deutsche Bahn und das Verkehrsministerium mit. Die übrigen Sanierungen folgen demnach später. Wann alle rund 40 geplanten Strecken fertiggestellt sein werden, ist offen. Der ursprüngliche Zeitplan bis 2036 gilt nicht mehr. Zum Sport. Heidenheim und Kaiserslautern haben sich im Topspiel der zweiten Bundesliga 0:0 getrennt. Zwingende Chancen gab es auf beiden Seiten kaum. Holstein Kiel gerät in der zweiten Liga immer stärker unter Druck. Der ehemalige Erstligist verlor bei Eintracht Braunschweig mit 0:1.
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5: In der Nacht zum Samstag sinken die Tiefstwerte auf 9 Grad, dazu ist es stark bewölkt. Der Samstag soll trocken bleiben mit gelegentlichen sonnigen Abschnitten. Es wird bewölkt und etwas windig. Die Temperaturen bewegen sich im Tagesverlauf zwischen 11 und maximal 14 Grad. Und am Sonntag wird es ebenfalls bewölkt. Es soll trocken bleiben bei bis zu 13 Grad.
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0: Es ist 0 Uhr. 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
1: Die Themen des Tages aus der Region mit Anton Posnack-Sommer. Handwerk. 6 junge Handwerkstalente aus dem Landkreis Hameln-Pyrmont gehören zu den Besten ihres Fachs im Kammerbezirk Hannover. Sie wurden bei der Deutschen Meisterschaft im Handwerk als Kammersieger ausgezeichnet. 2 von ihnen haben ihre Ausbildung bei der Firma Meindl Fahrzeugbau in Hameln gemacht. Warntag. Im Landkreis Hameln-Pyrmont werden am Samstagmittag die Warnsysteme getestet. Ab 12 Uhr heulen die Sirenen, auch die Warn-App Nina wird ausgelöst. 11 Sirenen im Kreisgebiet können allerdings nicht am Probealarm teilnehmen. Der Landkreis ruft außerdem dazu auf, sich besser auf mögliche Notlagen vorzubereiten. Feuerwehrübung. In Behrensen hat der neu gegründete kommunale Einsatzzug die Rettung von Menschen bei einem Brand geübt. Beteiligt waren Einsatzkräfte aus Bähntorf, Dörpe und Behrensen. Die Übungsleitung zeigte sich mit der Zusammenarbeit sehr zufrieden. Feuerwehreinsatz. Wegen starker Rauchentwicklung ist das Schlosshotel Münchhausen in Schwöber am Freitagmittag vorsorglich evakuiert worden. 66 Feuerwehrleute rückten mit 30 Fahrzeugen an. Schwarzer Rauch kam aus dem Schornstein einer Heizungsanlage. Vermutet wird eine technische Störung. Verletzt wurde niemand. Das waren die Themen des Tages aus der Region. Jetzt weiter mit den Weltnachrichten.
2: Ich bin Dirk Zeitler. Die US-Regierung hat Sanktionen gegen den Internationalen Strafgerichtshof verhängt. Die Ankündigung kam nur Stunden, nachdem die frühere Richterin am Weltstrafgericht Pillay den Friedensnobelpreis erhalten hatte.
3: Die USA machen ernst. Sie wollen das Gericht Stein für Stein abbrechen. So hatten sie gedroht. Und diese Strafmaßnahmen treffen tatsächlich das gesamte Gericht. Es kann abgekoppelt werden von allen finanziellen Transaktionen, der digitalen Kommunikation. Das Gericht wäre also total gelähmt. Und warum? Für die USA ist das Weltstrafgericht politisch ausgerichtet. Es richte sich gegen die USA und seine Verbündeten, so sagen sie. Aus Amsterdam, Bettina Fisser.
2: Die Bahn saniert weniger Strecken als geplant. Bis 2031 sollen nur noch 13 statt 21 vielbefahrene Strecken umfassend erneuert werden. Das teilten die Deutsche Bahn und das Verkehrsministerium mit. Die übrigen Sanierungen folgen später. Wann genau ist offen? Der ursprüngliche Zeitplan, bis 2036 alle rund 40 geplanten Strecken fertigzustellen, gilt nicht mehr. Mit der neuen Führerscheinreform soll es für Fahrschüler ab dem kommenden Jahr im günstigsten Fall bis zu 1.000 Euro günstiger werden. Das sagte Bundesverkehrsminister Bilger der Welt. Fahrlehrerverbände bleiben skeptisch.
4: Bis zu 1.000 Euro weniger, das wäre eine große Entlastung, denn ein Führerschein kostet im Schnitt rund 3.400 Euro. Die Reform soll vor allem durch digitalen Theorieunterricht und weniger Bürokratie Geld sparen. Geplant sind außerdem Änderungen bei Prüfungen und Pflichtfahrten. Fahrlehrerverbände warnen jedoch, weniger Unterricht und Übung könnten die Sicherheit gefährden. Sie wollen, dass ein Teil der Theorie weiter im Klassenzimmer stattfindet. Noch ist die Reform nicht beschlossen, Bundestag und Bundesrat müssen zustimmen. Starten könnte sie Anfang nächsten Jahres. Thomas Bremser, Nachrichtenredaktion.
2: Zum Sport. Ausgerechnet Niklas Füllkrug hat Borussia Dortmund nach der langen Länderspielpause den ersten Fußball-Bundesliga-Rückschlag beschert. Der Ex-Dortmunder erzielte in der Nachspielzeit den 2:2-Ausgleich für Werder Bremen. Es war Dortmunds erster Punktverlust nach 4 Siegen in den ersten 4 Spielen.
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5: In der Nacht zum Samstag sinken die Tiefstwerte auf 9 Grad. Dazu ist es stark bewölkt. Der Samstag soll trocken bleiben mit gelegentlichen sonnigen Abschnitten. Es wird bewölkt und etwas windig. Die Temperaturen bewegen sich im Tagesverlauf zwischen 11 und maximal 14 Grad. Und am Sonntag wird es ebenfalls bewölkt. Es soll trocken bleiben bei bis zu 13 Grad.
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1: Die Themen des Tages aus der Region mit Anton Posnack-Sommer. Handwerk. 6 junge Handwerkstalente aus dem Landkreis Hameln-Pyrmont gehören zu den Besten ihres Fachs im Kammerbezirk Hannover. Sie wurden bei der Deutschen Meisterschaft im Handwerk als Kammersieger ausgezeichnet. 2 von ihnen haben ihre Ausbildung bei der Firma Meindl Fahrzeugbau in Hameln gemacht. Warntag. Im Landkreis Hameln-Pyrmont werden am Samstagmittag die Warnsysteme getestet. Ab 12 Uhr heulen die Sirenen, auch die Warn-App Nina wird ausgelöst. 11 Sirenen im Kreisgebiet können allerdings nicht am Probealarm teilnehmen. Der Landkreis ruft außerdem dazu auf, sich besser auf mögliche Notlagen vorzubereiten. Feuerwehrübung. In Behrensen hat der neu gegründete kommunale Einsatzzug die Rettung von Menschen bei einem Brand geübt. Beteiligt waren Einsatzkräfte aus Bentorf, Dörpe und Behrensen. Die Übungsleitung zeigte sich mit der Zusammenarbeit sehr zufrieden. Feuerwehreinsatz. Wegen starker Rauchentwicklung ist das Schlosshotel Münchhausen in Schwöbber am Freitagmittag vorsorglich evakuiert worden. 66 Feuerwehrleute rückten mit 30 Fahrzeugen an. Schwarzer Rauch kam aus dem Schornstein einer Heizungsanlage. Vermutet wird eine technische Störung. Verletzt wurde niemand. Das waren die Themen des Tages aus der Region. Jetzt weiter mit den Weltnachrichten.
2: Ich bin Dirk Zeitler. Die Bahn tritt bei der Sanierung ihres stark belasteten Netzes auf die Bremse. Bis 2031 sollen nur noch 13 statt 21 vielbefahrene Strecken umfassend erneuert werden. Die übrigen Projekte kommen später dran.
3: Der Knackpunkt ist, die Bahn will weniger Großbaustellen gleichzeitig stemmen und dafür die Abläufe verbessern. Umleitungsstrecken sollen besser vorbereitet und der Verkehr nach einer Sanierung schrittweise wieder hochgefahren werden. Denn zuletzt gab es nach Bauarbeiten immer wieder Probleme mit Verspätungen und Zugausfällen. Gestrichen werden aber keine Sanierung, betonen Bahn und Bund. Dringend notwendige Arbeiten sollen auch auf den später eingeplanten Strecken stattfinden. Thomas Bleskin, Nachrichtenredaktion.
2: Der Anteil der Jugendlichen, die ihre Schulzeit ohne Abschluss beenden, hat den höchsten Wert seit mehr als 20 Jahren erreicht. Das zeigen Daten des Statistischen Bundesamts. Im Schuljahr 2024-2025, neuere Zahlen liegen noch nicht vor, haben demnach 65.000 Jugendliche die Schule ohne Abschluss verlassen.
4: Das ist ein Anteil von 8,4% an allen Schulabgängern in diesem Schuljahr. Einen so hohen Wert gab es zuletzt kurz nach der Jahrtausendwende. Die aktuelle Misere zieht sich durch die ganze Bildungskette. Das zeigen Tests immer wieder. Grundschüler haben immer mehr Probleme mit Lesen und Mathe und Jugendliche schneiden bei der PISA-Studie schlechter ab. Als Grund werden unter anderem Sprachprobleme durch Zuwanderung genannt. Die Politik will deshalb jetzt bundesweit schon vor der Grundschule gegensteuern mit Sprachtests für Vierjährige in der Kita. Jörg Ratsch, Nachrichtenredaktion.
2: In Mecklenburg-Vorpommern nimmt ein neues Regierungsbündnis Form an. Nach der SPD hat auch die Linke für Koalitionsverhandlungen gestimmt. Jetzt sind noch die Grünen dran. Die entscheiden heute bei einem kleinen Parteitag in Rostock. Stimmen sie zu, starten die Verhandlungen am Montag. Entwarnung nach dem Erdbeben in Panama. Ein Beben der Stärke 7,7 hat den Pazifik-Anrainern kurz Sorgen gemacht. Das Pazifik-Tsunami-Warnzentrum hatte vor möglichen Wellen an Küsten von 9 Ländern gewarnt. Jetzt ist die Gefahr vorbei, teilte das Zentrum mit. In Panama selbst gibt es Gebäudeschäden.
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5: In der Nacht zum Samstag sinken die Tiefstwerte auf 9 Grad. Dazu ist es stark bewölkt. Der Samstag soll trocken bleiben mit gelegentlichen sonnigen Abschnitten. Es wird bewölkt und etwas windig. Die Temperaturen bewegen sich im Tagesverlauf zwischen 11 und maximal 14 Grad. Und am Sonntag wird es ebenfalls bewölkt. Es soll trocken bleiben bei bis zu 13 Grad.
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1: Die Themen des Tages aus der Region mit Anton Posnack-Sommer. Handwerk. 6 junge Handwerkstalente aus dem Landkreis Hameln-Pyrmont gehören zu den Besten ihres Fachs.